Händler mit Namen Abul Hasan, Sohn Tahers, der sehr reich und vornehm war. Dabei führte er einen reinen Lebenswandel, war ein aufrichtiger und guter Gesellschafter und deshalb überall gut aufgenommen, wo er sich zeigte. Er ging oft in das Schloss des Kalifen und die meisten Frauen und Sklavinnen des Kalifen Harun Arraschid ließen sich von ihm ihre Geschäfte besorgen, wie sie es eben nötig hatten. Auch saßen oft die Söhne der Fürsten und der Großen bei ihm. Unter diesen war auch ein junger persischer Prinz mit Namen Ali, Sohn des Bekar. In der Person dieses Prinzen hatte Gott alle trefflichen Eigenschaften vereint. Er war ausgezeichnet schön und anmutig, seine Beredsamkeit war bezaubernd, sein Verstand, sein Mut, seine Freigebigkeit, seine Keuschheit, sein Ernst und seine Tapferkeit unübertroffen. Dieser lebte oft in Gesellschaft Abul Hasans. Er konnte sich zuletzt keinen Augenblick mehr von ihm trennen. Als einst der junge Prinz bei ihm saß, sahen sie 10 junge Sklavinnen, schön wie der Mond, vom Markt herkommend. Aus ihrer Mitte strahlte ein Mädchen, das den Vollmond beschämte. Diese ritt auf einem grauen Maultier. Sie trug einen roten, seidenen, mit Perlen und Edelsteinen besetzten Gürtel. Ihre Schönheit überstrahlte, wie schon gesagt, die der übrigen 10 Mädchen, die bei ihr waren. Sie war, wie ein Dichter sagt, sie ist ein vollkommenes Muster der Schönheit, dass man sie nicht anders geschaffen wünschen könnte. Sie hat weder zu viel noch zu wenig. Es ist, als wäre sie von Perlenwasser gebildet. Ein Mond leuchtet aus allen ihren Gliedern hervor. Ihre Stirne ist der Vollmond. Ihr Wuchs, der Zweig eines Baumes. Ihr Atem ist Moschus. Kein Mensch gleicht ihr. Ihre schönen Augen und übrigen Reize fesselten alle, die sie sahen. Als sie an den Laden des Abul Hasan kam, stand dieser vor ihr auf, küsste die Erde und ließ sie auf ein seidenes, mit Gold gesticktes Kissen sitzen. Er blieb, um sie zu bedienen, vor ihr stehen. Sie befahl ihm, sich zu ihr zu setzen, und als er gehorchte, verlangte sie von ihm, was sie bedurfte. Inzwischen hatte der junge Ali schon seinen Verstand verloren. Er war außer sich, war bald rot, bald blass und wollte vor Liebe vergehen. Er wollte aus Ehrfurcht vor ihr aufstehen, aber sie winkte mit ihren Narzissenaugen und Zuckerlippen und sagte, »Mein Herr, wir sind zu dir gekommen und du willst, weil wir dir nicht gefallen, vor uns entfliehen?« Ali küsste die Erde und entgegnete, »O meine Gebieterin, sobald ich dich gesehen, habe ich meinen Verstand verloren. Ich weiß nichts anderes zu sagen, als was schon ein Dichter sagte. Sie ist die Sonne. Ihre Wohnung ist im Himmel. Tröste dein Herz mit dem schönsten Trost, denn du kannst nicht zu ihr hinauf und sie nicht zu dir heruntersteigen.« Sie lächelte und heller als ein Blitz leuchteten ihre Zähne. Dann sagte sie, »O Abul Hasan, woher kennst du diesen Jüngling und welches ist sein Rang?« Abul Hasan antwortete, »Er heißt Ali, Sohn Bekars und ist ein Prinz von Persien.« Sie sagte ihm dann, »Wenn meine Sklavin zu dir kommt, so bemühe dich mit ihm zu uns, dass wir ihn in unserem Hause bewirten, damit er sich nicht über uns beklagen und sagen kann, unter den Bewohnern Bagdads herrscht keine Gastfreundschaft. Denn der Geiz ist das schlechteste Gewand eines Menschen. Hörtest du, was ich dir gesagt? Wenn du nicht gehorchst, so trifft dich mein Zorn, und ich werde dich nie mehr grüßen.« Abul Hasan antwortete, »Gott bewahre, o Königin aller Sklaven, Gott bewahre mich vor deinem Zorn.« Sie verließ hierauf den Laden und ritt davon, nachdem sie schon aller Herzen bemeistert und jeden Verstand geraubt hatte. Ali blieb sitzen, er wusste nicht, ob er auf der Erde oder im Himmel wandle. Doch ehe noch der Tag verflossen war, kam eine Sklavin zu Abul Hasan und sagte, »Mein Herr Abul Hasan, im Namen Gottes kommst du mit deinem Freund Ali zu meiner Gebieterin Schems Annahar, der Freundin des Fürsten der Gläubigen Harun Arraschid.« Abul Hasan stand auf und sagte zu Ali, »Im Namen Gottes, mein Herr.« Sie folgten dann der Sklavin, die weit voranging und welche sie in den Palast des Kalifen führte.
Hier zeigte sie ihnen die Wohnung Schems Annahars. Der Jüngling sah eine Wohnung, als wäre sie von Genien bewohnt. Er fand darin die mannigfaltigsten Teppiche, Kissen und Divans, wie er solche noch nie in seinem Leben gesehen hatte. Als er und Abul Hasan daselbst Platz genommen, brachte man ihnen einen Tisch mit den köstlichsten Speisen, und eine schwarze Sklavin blieb zu ihrer Bedienung vor ihnen stehen. Es wurde aufgetragen, was nur laufen und fliegen konnte. Von säugenden Schafen, gestopften Hähnen, Tauben und Wachteln, nebst anderen süßen und sauren Speisen. Der junge Mann aß und war vor Erstaunen ganz außer sich. Sie verzehrten die besten Speisen und tranken die köstlichsten Weine. Als sie satt waren, brachte man ihnen zwei goldene Waschbecken. Sie wuschen ihre Hände, dann brachte man Weihrauch, sie beräucherten sich, dann brachte man ihnen in Goldgefäßen kristallene Becher, welche mit Edelsteinen besetzt waren und gefüllt mit Ambra, Moschus und Rosenwasser. Sie parfümierten sich damit und setzten sich nieder. In einer kurzen Weile hieß sie die Sklavin aufstehen und führte sie in einen anderen Saal, dessen Kuppel von 100 Säulen getragen wurde. Die Füße der Säulen waren mit vergoldeten Tieren und Vögeln verziert, der Boden war mit seidenen Teppichen belegt. Als die beiden sich setzten und den Saal näher betrachteten, fanden sie, dass der ganze Grund von Gold war, auf welchem weiße und rote Rosen gestickt waren. Aus demselben Stoff war die Decke der Kuppel. Auch waren allerlei Gemälde und chinesische Gefäße aus Gold und Kristall mit prachtvollen Edelsteinen besetzt im Saale. Am oberen Ende desselben waren viele Fenster und vor einem jedem stand ein Divan mit der feinsten Stickerei überzogen und jeder von einer anderen Farbe. Diese Fenster gingen in einen Garten, dessen Boden dem Grund der Teppiche glich. Ringsumher floss Wasser aus einem großen Teich in einen kleineren. Die Ufer des Teichs waren mit Narzissen, Basiliken und anderen seltenen Pflanzen in goldenen, mit Edelsteinen verzierten Vasen besetzt. Die Bäume in diesem Garten waren dicht ineinander geschlungen, die Früchte auf ihnen waren so reif, dass sie bei jedem Säuseln des Windes auf die Oberfläche des Wassers fielen. Eine Menge Vögel ließ sich auf dem Garten nieder, sie schlugen ihre Flügel zusammen und unterhielten sich miteinander durch ihr Gezwitscher, das in allen möglichen Tönen erschallte. An beiden Seiten des Teiches waren Stühle von Ebenholz, mit Silber ausgelegt, aufgestellt. Auf jedem Stuhl saß ein Mädchen, das glänzender war als die Sonne, kostbar gekleidet mit einer Laute oder einem anderen Instrument vor sich. Es vereinte sich so der Gesang der Mädchen mit dem der Vögel und das Säuseln des Windes mit dem Plätschern des Wassers. Bald blies der Wind eine Rose auf, bald warf er eine Frucht herunter. Während Ali und Abul Hasan ihre Augen und ihre Gedanken an dieser Pracht und Schönheit weideten und sie halb nach dem Saal und auf den Tisch richteten, ja ganz hingerissen von der Anmut und Lieblichkeit wie von der großartigen Zusammenstellung aller dieser Gegenstände, in das höchste Erstaunen versetzt waren, wendete sich Ali, Sohn des Bekar, zu Abul Hasan und sagte zu ihm: »Wisse, mein Freund, der größte Weise und der Verständigste, der nur gesunde Sinne hat, muss alles dies auch schön finden und davon entzückt und hingerissen werden. Wie viel mehr ein Mensch in meiner Lage, dessen Herz von Liebe überfließen will, doch beraubt mich alles, was ich gesehen, nicht des Wortes, und noch bleibt mir Kraft zu fragen übrig, wie hoch muss wohl der Rang dessen sein, der ein so herrliches Gut und so große Macht besitzt?« Als Abul Hasan dies aus dem Munde Alis hörte, antwortete er ihm: »Wisse, dass auch mir die ganze Sache ein Geheimnis ist, doch werden wir bald die Wahrheit entdecken. Es wird nicht lange dauern, so sind wir am Ziel und das Geheimnis wird sich dir lösen.« Während sie so das Schönste und Üppigste sahen und besprachen, erschien eine Sklavin und befahl den Mädchen, welche auf den Stühlen saßen, zu singen. Eine von ihnen stimmte ihre Laute und sang: »Ehe ich noch die Liebe kannte, ward ich unversehens an ihn gefesselt, und das Feuer der Trennung glühte mir in meiner Brust und in meinem Herzen, auch gegen meinen Willen enthüllten meine Tränen
jedermann mein Geheimnis. Ali rief aus: Sehr schön! Die Sklavin sang weiter: Mit der entferntesten Hoffnung neige ich mich liebend zu dir. Doch was helfen den liebenden Sehnsuchtsseufzer, deren kältester ein Feuerbrand ist? Der Jüngling seufzte tief und sagte: O Mädchen, du hast ausgezeichnet wahr und schön gesungen. Er wiederholte dann die Verse und bat sie weiter zu singen. Da sprach sie: O du, zu dem meine Liebe immer wächst, bemächtige dich meines Herzens, wie du willst. Lösche durch deine Nähe die Flamme eines Herzens, das Entfernung und Trennung zerfließen machte. Nimm, was du willst, an Schuld und Lohn. Mir bleibt doch kein anderer Lohn als der Märtyrertod. Ali weinte aufs Neue und wiederholte die Verse. Auf einmal erhoben sich alle Mädchen, stimmten ihre Instrumente und sangen im Chor folgende Verse: Gott ist groß, nun ist der Vollmond aufgegangen und vereint ist die Geliebte mit dem sie so innig Liebenden. Wer hat je die Sonne und den leuchtenden Vollmond im Garten der Ewigkeit oder in der Welt beisammen gesehen? Ali und Abul Hasan blickten überrascht auf die Mädchen, doch vergrößerte sich ihre Überraschung, als sie die Sklavin, die bei Abul Hasan im Laden war und sie hierher gebracht hatte, an dem Ende des Gartens erblickten. Ihr folgten 10 Sklavinnen, welche einen großen, aus gediegenem Silber gegossenen Thron trugen. Diesen stellten sie zwischen die Bäume und sich selbst hinter ihn. Nach ihnen kamen 20 Mädchen wie der Vollmond mit mancherlei Instrumenten in den Händen und in Kleidern, die von Juwelen und Perlen strahlten. Sie sangen alle zusammen, als hätten sie nur eine Stimme, bis sie den Thron erreichten. Hier stellten sie sich zu beiden Seiten auf, ohne das Spiel zu unterbrechen. Sie waren so ausgezeichnet in ihrer Kunst, dass es Ali und Abul Hasan vorkam, als wenn sich der ganze Palast mit ihnen bewege. Es kamen dann noch andere 10 Mädchen, deren Schönheit unmöglich zu beschreiben ist. Ihre Kleider und Juwelen wetteiferten mit ihrer Schönheit. Diese blieben an der Tür stehen, dann kamen noch 10, die den vorigen ganz ähnlich waren, und in ihrer Mitte Schems Annahar. Diese strahlte unter anderen Mädchen wie die Sonne unter den Wolken hervor. Sie trug lange Locken und hatte einen blauen, goldgestickten Mantel umgeworfen, der wohl erraten ließ, welche kostbaren Kleider und Juwelen darunter verborgen sein müssten. Sie ging langsamen Schrittes majestätisch einher, bis sie den Thron erreichte, auf den sie sich setzte. Ali konnte sie nun näher betrachten, sah dann den Spezereihändler an, biss sich auf die Finger, dass sie beinahe vom Gelenk fielen und sagte: Nachdem man so etwas gesehen, hilft alles Erzählen nichts mehr, und wenn man Überzeugung hat, schwindet der Zweifel. Er sprach dann folgende Verse: Hier ist der Anfang meines Elends, hier beginnt mein langdauernder Gram und mein Liebesschmerz. Nach diesem Anblick kann mein Herz keinen Augenblick mehr seine frühere Ruhe behaupten. O Seele, beim allmächtigen Gott, sage diesem durch Liebespein geschwächten Körper Lebewohl und verlasse mich in Frieden. Er sagte dann zu dem Spezereihändler: Du hast mir keine Wohltat erzeigt. Hättest du mir vorher etwas von diesen Herrlichkeiten gesagt, ich würde mein Herz darauf vorbereitet und gestärkt haben, dass es die Geduld nicht verliere. Er fing dann an zu weinen, seine Augen füllten sich mit Tränen wie ein See, und er blieb wie ein Wahnsinniger vor ihm stehen. Da sagte der Spezereihändler zu ihm: Ich habe nur Gutes mit dir beabsichtigt. Ich fürchtete, dir die Wahrheit zu sagen, weil du sonst vor allzu großer Liebe und Sehnsucht verhindert werden konntest, dich mit ihr zu vereinigen und sie zu sehen. Sei aber standhaft, mache dir Mut, sei frohen Herzens und nicht verzagt. Sie wird dir bald entgegenkommen. Ali fragte dann: Nun, wer ist sie denn? Der Spezereihändler antwortete: Es ist Schems Annahar, die Sklavin des Raschid, und der Ort, in dem du dich aufhältst, ist sein neuer Palast, der unter dem Namen Palast der ewigen Freuden bekannt ist.
Ich habe viel

ihren Blicken lag Liebe und Schmerz. Auch er drückte mit seinen Augen und Mienen seine Liebe aus, und so sprach die Zunge der Liebe zwischen ihnen, obschon sie beide schwiegen, und enthüllte ihnen gegenseitig das Innerste ihres Herzens. Nachdem sie so einander eine Weile betrachtet hatten, befahl Schems Annahar der ersten Mädchenreihe, welche die Laute spielte, sich auf ihre Stühle zu setzen. Sie ließ dann durch Sklavinnen Stühle unter die Fenster der Kuppel, an denen Ali und der Spezereihändler sich befanden, bringen und befahl den Mädchen, die mit ihr herauskamen, sich auf diese Stühle zu setzen. Als sie saßen, winkte sie einer derselben und befahl ihr zu singen. Diese stimmte ihre Laute und sang folgende Verse. Der Geliebte neigte sich zur Geliebten hin, und die Liebe machte aus beiden Herzen ein einziges. Sie stehen am Meer der Liebe, es ist ein süßes Meer, darum mache reichen Vorrat. Als sie da standen und Tränen über ihre Wangen flossen, sagten sie, die Schuld liegt nicht am Geschick, sondern an dem, der an diesem Meer vorübergeht. Sie sangen dabei auf eine Weise, dass der Gefühlvolle entzückt und der Kranke geheilt werden musste. Ali war tief gerührt, wandte sich einem der Mädchen und bat sie, folgende Verse zu singen. »Wegen der großen Entfernung, o Geliebte, haben meine Augen nur Tränen geerbt. O Freude und Glück meiner Augen, o du Ziel meiner Wünsche und meines Glaubens, habe Mitleid mit dem Betrübten und Verzweifelten, dessen Augen in seinen Tränen untergehen, dessen Liebe sein Innerstes füllt, solange es Sehnsucht und Seufzer gibt.« Als das Mädchen nach Alis Wunsche diese Verse in einem zärtlichen Ton gesungen, wandte sich Schems Annahar zu einer anderen und hieß diese folgende Verse zu singen. »Ich seufzte nach dem, der gewiss auch seufzen würde, wenn er wie ich liebeskrank wäre, nach dem, den ein Teil meiner Sehnsucht schon seines Verstandes berauben würde. Dem barmherzigen Gott will ich klagen und keinem andern, dass mein Herz nicht besitzen kann, was es allein wünscht. Kein Mensch und kein Engel würde meine Leiden ertragen können.« Das Mädchen sang diese Verse sehr schön mit einer zarten Stimme. Der junge Mann bat dann wieder eine andere, folgende Verse zu singen. »Er sah deine beiden Augen und seufzte. Es drückte ihnen die schöne Geduld, er schmachtete und wurde liebeskrank. Unter allen Menschen verlangt er nur nach dir.« Als das Mädchen diese Verse mit vieler Kunst gesungen, seufzte Schems Annahar und sagte dem ihr am nächsten sitzenden Mädchen, »Singe folgende Verse. Wenn du meine Seufzer nicht hörst, so weißt du nicht, was Mitleid ist. Bei deiner Liebe, bald ist meine Geduld zu Ende, und wie lang werd ich wohl noch Geduld haben müssen?« Das Mädchen sang, und die beiden Liebenden schwammen in Entzücken und bewiesen sich gegenseitig die heißeste Liebe. Ali bat zuletzt noch einmal ein Mädchen, das in seiner Nähe saß, folgende Verse zu singen. »Die Zeit der Vereinigung wird zu eng nach dieser Verstellung. Verheimlichung der Liebe in der Tat. Ihr seid ja so schön, und Schönheiten pflegen doch nicht, sich lange entfernt zu halten.« Während das Mädchen dies sang, vergoss er viele Tränen und seufzte ununterbrochen. Als Schems Annahar diese Verse hörte und seine Tränen sah, konnte sie sich nicht mehr länger zurückhalten. Sie stand auf, um nach dem Saal zu gehen. Ali ging ihr bis zur Tür entgegen und streckte seine Arme nach ihr aus. Sie umarmten sich an der Tür. Wer noch niemals sah, wie die Sonne den Mond umarmte, sah nie zwei schönere Menschen beisammen als diese beiden. Ihre Kraft verließ sie endlich, sie fingen an zu wanken. Alle Mädchen umgaben sie und legten sie auf die Polster im Saal. Sie brachten Rosenwasser und Moschuspulver und bespritzten sie damit, bis sie wieder zu sich kamen und so schön und blühend waren wie zuvor. Schems Annahar wandte sich dann zur Rechten und zur Linken und suchte den Spezereihändler, der sich hinter den Mädchen verborgen hatte. Als sie nach ihm fragte und er hervortrat, grüßte sie ihn und hieß ihn willkommen und dankte vielmal und sagte ihm,
Deine Güte gegen mich hat den höchsten

0: höchsten Gipfel erreicht. Ich weiß nicht, wie ich dich belohnen soll. Du stehst niemand nach, wenn es sich darum handelt, als Mann eine schöne Tat zu vollbringen.« Er ward so schamrot, dass er den Kopf zur Erde neigte. Sie sagte dann zu Ali: »Mein Herr, wenn auch deine Liebe den höchsten Gipfel erreicht hat, so ist doch gewiss die meinige nicht geringer. Es bleibt nichts übrig, als auf Gottes Ratschlüsse zu vertrauen und bei seinen Versuchungen standhaft zu bleiben.« Ali antwortete: »O meine Gebieterin, meine Vereinigung mit dir und dein Anblick können das Feuer der Sehnsucht in mir nicht löschen und das, was ich empfinde, nicht vertreiben. Ich wiederhole, was ich schon gesagt habe, dass ich nur mit dem Tode aufhören werde, dich zu lieben. Nur wenn mein Herz vergeht, wird auch meine Liebe vergehen.« So weinten dann beide, und es flossen die Tränen wie zerstreute Perlen über ihre Wangen, die dadurch einer mit Regentropfen behängten Rose glichen. Abul Hasan sagte dann: »Eure Lage ist zart und euer Zustand wunderbar. Wenn ihr in der Nähe schon so seid, was wollt ihr in der Entfernung beginnen? Seid munter und verscheucht den Kummer. Liebende müssen ihre Zeit wie eine Beute schnell benützen.« Sie hörten auf zu weinen, und Schems Annahar machte der ersten Sklavin ein Zeichen. Diese ging schnell weg und kam mit zwei Sklavinnen wieder, die ein silbernes Tischchen trugen, das sie vor Ali und den Spezereihändler setzten. Schems Annahar ging auf sie zu und sagte: »Nach einer solchen Unterredung darf man wohl durch fröhlichen Scherz sich erheitern.« Sie setzten sich dann zu Tische, und Schems Annahar fing an zu essen und dem Ali Speisen vorzulegen, während er ihr manchen Bissen in den Mund schob. Als sie genug gegessen hatten, ward der Tisch weggetragen. Man brachte dann ein silbernes Waschbecken mit einer goldenen Kanne. Sie wuschen ihre Hände und gingen wieder auf ihren Platz. Schems Annahar winkte wieder einer Sklavin. Diese blieb eine Weile weg, kam dann mit drei Sklaven zurück, welche drei goldene Platten brachten. Auf jeder derselben war ein Trinkgefäß aus Kristall, mit Gold verziert und mit köstlichem Wein gefüllt. Es war jedem eine Platte vorgestellt. Hierauf befahl Schems Annahar 10 Sklavinnen, sich an unsere Seite zu stellen, und auch ließ sie 10 Sängerinnen kommen. Alle übrigen mussten sich entfernen. Sie nahm dann einen Becher, füllte ihn und ließ ein Mädchen folgende Verse singen: »Ich gebe mein Leben hin für den, der meinen Gruß lachend erwidert und nach der Verzweiflung mir wieder Luft zur Vereinigung gegeben. Sobald er erscheint, entdeckt die Sehnsucht meine Geheimnisse und zeigt denen, die mich tadeln, was ich im Herzen trage. Die Tränen meiner Augen bilden eine Scheidewand zwischen mir und dem Geliebten, als wenn die Tränen ihn ebenso liebten wie ich.« Sie trank den Becher aus, füllte einen anderen mit Wein und reichte ihn ihrem geliebten Ali. Er nahm ihn und bat eine Sklavin, folgende Verse zu singen: »Wie dieser Wein fließen auch meine Tränen. Was meine Augen vergießen, blutige Tränen, gleicht dem, was der Kelch enthält. Ich weiß wirklich nicht, ob meine Augen Wein vergießen oder ob ich meine Tränen getrunken.« Der junge Mann trank, und Schems Annahar füllte einen dritten Becher und reichte ihn Abul Hasan. Dieser nahm ihn an, und sie ergriff eine Laute von einem der Mädchen und sagte: »Ich werde zu diesem Becher singen, es ist das Wenigste, was ich für dich tun kann.« Sie sang dann folgende Verse: »Die wunderbaren Tränen zittern auf seinen Wangen, und das Feuer der Liebe brennt in seiner Brust. Wenn die Freunde nahe sind, weint er aus Furcht vor ihrer Entfernung, so dass Tränen fließen, sie mögen nahe oder ferne sein.« Die zwei Liebenden schwebten in Entzücken. Sie sang mit so vieler Kunst und mit solch himmlischer Stimme, dass Ali einem Vogel glich, dem man seine Flügel geraubt, so schön harmonierte ihr Gesang mit ihrem Spiele. Als sie so eine Weile beisammen waren, kam eine Sklavin gleich einer Biene herbeigeflogen, zitterte dabei wie die Spitze eines Dattelbaums und rief: »O meine Gebieterin, die Diener des Fürsten der Gläubigen sind an der Tür mit Masrur, Afif und Wasif.« Alle sanken fast in den Boden vor Schrecken und vor Furcht. Der Mond ihrer Freuden verdüsterte sich und die Sterne ihrer Wonne gingen unter. Sie fürchteten, es möchte schon alles entdeckt sein. Schems Annahar lachte über die Furcht Alis und Hassans und sagte zu ihrer Sklavin, »Halte sie ein wenig zurück, dass sie nichts merken.« Wiewohl ungern stand sie auf, ließ die Kuppel und den Saal schließen und die Vorhänge an den Fenstern herunterrollen, ging hinunter in den Garten und die beiden, Ali und der Spezereihändler, blieben, wo sie bisher waren. Schems Annahar ließ die Stühle wegbringen, setzte sich auf ihren Stuhl und ließ sich durch eine Sklavin ihre Füße kneifen und gab endlich die Erlaubnis, die Angemeldeten näher kommen zu lassen. Diese erschienen, von 20 Dienern begleitet, im schönsten Aufzug, die Schwerter an einem goldenen Gürtel an ihrer Seite. Sie brachten ihr den schuldigen Gruß, sie erwiderte ihn und kam ihnen freundlich und ehrerbietig entgegen. Sie fragte dann Masrur, was er Neues bringe, und dieser antwortete, »Der Fürst der Gläubigen grüßt dich, lässt sich nach deinem Wohl erkundigen und dir seine Sehnsucht anzeigen. Er wird heute einen fröhlichen Tag zubringen und wünscht ihn, diese Nacht mit dir zu beschließen. Bereite dich daher zu seiner Ankunft vor und lass deinen Palast ausschmücken.« Sie antwortete, »Ich gehorche Gott und dem Fürsten der Gläubigen.« Sie ließ dann durch ein Mädchen ihre Haussklavinnen rufen, und als diese kamen, verteilte sie solche in den Garten und den Palast, um den Leuten zu zeigen, dass sie, wie ihr befohlen, Vorkehrungen treffen lasse. Im Palast fehlte nichts an Teppichen und an anderen Ausschmückungen. Sie sagte dann den Dienern, »Geht nun mit Gottes Schutz und Vertrauen, berichtet dem Fürsten der Gläubigen, was ihr gesehen, und sagt ihm, er solle nur ein wenig verziehen, bis sein Zimmer und sein Lager in Ordnung gebracht seien.« Die Diener gingen fort, Schems Annahar aber kehrte zu ihrem Geliebten und seinem Freunde zurück, die wie Vögelchen vor Angst zitterten. Sie drückte Ali fest an sich, weinte dabei heftig und sagte, »O mein Herr, dieser Abschied wird meinen Tod herbeiführen. Gott gebe mir Geduld, bis ich dich wiedersehe, oder er nehme mir das Leben nach deiner Entfernung.« Sie setzte hinzu, »Was dich betrifft, so wirst du unversehrt und ungesehen von hier wegkommen. Du kannst leicht deinen Liebesgram verbergen, so dass dich niemand durchschaut. Aber ich gehe meinem Unheil und meinem bösen Geschick entgegen. Der Kalif wird wohl merken, dass ich aus Gram über deine Trennung nicht wie sonst gegen ihn bin. Mit welcher Stimme soll ich vor ihm singen? Mit welchem Herzen bei ihm sein? Mit welcher Kraft ihn bedienen? Mit welchem Witze ihn und die, welche er mitbringt, unterhalten und zufriedenstellen?« Abul Hassan sagte ihr, »Ich beschwöre dich, dich in Geduld zu fassen und dir diese Nacht so viel Mut als möglich zu machen. Gott wird in seiner Güte euch wieder vereinen.« Während sie so sprachen, kam eine Sklavin und fragte, »O meine Gebieterin, die Diener sind schon wieder zurück und du bist noch hier?« Sie sagte, »Wehe dir! Eile und bringe diese beiden schnell in das Sommerhaus, das in den Garten geht, und wenn es dunkel wird, so sorge dafür, dass sie wegkommen.« Die Sklavin sprach, »Ich werde pünktlich gehorchen.« Schems Annahar sagte ihnen dann Lebewohl und verließ sie in Verzweiflung. Die Sklavin nahm hierauf die beiden, brachte sie in das Sommerhaus, das von der einen Seite in den Garten und von der anderen nach dem Tigris hinausgeht, ließ sie dort niedersitzen, schloss die Tür und ging fort. Schehersad erzählte weiter. Als die Sklavin sie in das Sommerhaus gebracht, ging sie weg. Abul Hassan und Ali blieben allein. Es ward schon Nacht und sie wussten nicht, was aus ihnen werden sollte und wie sie gerettet werden könnten. Als sie nach dem Garten hinabblickten, sahen sie mehr als 100 Diener, wie Hochzeiter in den schönsten Farben gekleidet, jeden mit einem goldenen Gürtel, an dem ein Schwert hing. Ihnen folgten mehr als 100 Sklaven mit weißen Wachskerzen in der Hand. In ihrer Mitte war der Kalif Raschid, zwischen Masrur und Wafif, vor Trunkenheit hin und her schwankend. Hinter ihm kamen 20 Sklavinnen mit Wachskerzen, kostbar gekleidet. Juwelen glänzten an ihrem Hals und bedeckten ihren Kopfputz. Andere auf ihren Lauten spielende Sklavinnen, an deren Spitze Schems Annahar ging, kamen diesen zwischen den Bäumen entgegen. Schems Annahar küßte die Erde vor dem Kalifen Raschid und dieser hieß sie willkommen, indem er ihr ein angenehmes Leben und ein freudiges Herz wünschte. Er stützte sich auf ihren Arm und ging bis zum silbernen Thron, auf den er sich setzte. Schems Annahar ließ dann die Stühle an der Seite des Teichs aufstellen und der Kalif befahl den Sklavinnen, welche mit ihm gekommen waren, sich darauf zu setzen. Als alle Platz genommen, setzte sich Schems Annahar ihm gegenüber. Er sah sich eine Weile im Garten um und ließ dann die Fenster der Kuppel öffnen. Er war zur Rechten und zur Linken von so vielen Lichtern umgeben, dass die Nacht zum Tag und die Finsternis in Glanz verwandelt ward. Die Diener holten dann die Trinkgefäße herbei. Ich erblickte hier eine Pracht von Edelsteinen, erzählt uns Abul Hassan, der Spezereihändler, was mir nie die glühendste Fantasie gezeigt hatte. Mir war's, als wenn ich träumte. Ali war ganz verwirrt von dem Glanz, den er sah. Seine Bewegungen waren matt, er schaute mit gebrochenen Augen umher, sein Herz war krank und zerrissen. Abul Hassan sagte zu ihm, »Siehst du den König?« Er antwortete, »Ja, und damit unser Unglück. Uns rettet nichts mehr vom Untergang. Doch mich töten vor allem die Liebe, die sich meiner bemächtigt, die Trennung nach der Vereinigung, die Furcht, die Gefahr unseres Aufenthalts, die Schwierigkeit der Rettung. Gott allein muss ich um Hilfe anflehen in meinem Zustand.« Abul Hassan antwortete, »Nur Geduld kann helfen, bis Gott deinen Kummer mildert.« Er sah dann wieder nach dem Kalifen hin, wie dieser sich eben zu einer der Sklavinnen von seinem Gefolge wandte und ihr zu singen befahl. Diese spielte auf ihrer Laute und sang dabei folgende Verse. »Hätte man je Wangen gesehen, die von den herunterrieselnden Tränen grünten, so würden die meinigen Grünes hervorbringen. Obschon ich nur Tränen weine, ist es mir doch, als ob mit ihnen alle meine Lebensgeister schwänden. Und weil ich nirgends mehr Ruhe finden kann, rief ich schon dem Tode, sei mir willkommen.« Die beiden im Sommerhaus sahen auf Schems Annahar, die bei diesen Versen zu zittern begann und auf ihrem Stuhl in Ohnmacht fiel. Die Sklavinnen sprangen ihr bei und trugen sie weg. Ali wandte kein Auge von ihr ab. Als der Spezereihändler ihn ansah, lag auch er in Ohnmacht auf seinem Gesicht mit starren Gliedern. Abul Hassan sagte dann, »Das Schicksal hat gut gegen diese beiden gehandelt, indem es sie gleichgestellt hat. Es überfiel ihn aber bald darauf eine große Angst. Auch kam jetzt eine Sklavin und rief, »Steht auf, die Welt wird uns zu eng. Ich fürchte, die heutige Nacht wird unsere Auferstehungsnacht werden.« Der Spezereihändler erwiderte ihr, »Wie kann man mit dem jungen Manne in diesem Zustand aufstehen?« Sie begoss Ali hierauf mit Rosenwasser und rieb ihm seine Hände, bis er zu sich kam. Sein Freund, der Spezereihändler, sagte zu ihm, »Erwache schnell, ehe du untergehst und auch uns mit ins Verderben stürzest.« Sie trugen ihn dann vom Sommerhäuschen weg. Die Sklavin öffnete eine kleine eiserne Tür, die auf einen Kanal führte. Dann klatschte sie in die Hände und es kam ein Boot mit einem Ruderer herbei. Dieses bestiegen Ali und der Spezereihändler nebst der Sklavin. Der liebende Jüngling streckte die eine Hand nach dem Schlosse aus, legte die andere auf sein Herz und sprach mit schwacher Stimme folgende Verse. »Ich strecke zum Abschied eine schwache Hand aus und lege die andere auf die Glut, die in meinem Herzen brennt. Möge doch diese Zusammenkunft mit euch nicht die letzte sein und dieser Genuss eurer Reize nicht der einzige bleiben.« Der Schiffer ruderte mit den Dreien rasch davon. Als sie über den Strom gesetzt und ans Land gestiegen waren, sagte die Sklavin zu den anderen, »Ich kann nicht länger mit euch gehen und muss euch jetzt verlassen.« Ali war also Hassan allein überlassen, jener war noch so schwach, dass er sich kaum bewegen konnte. Dieser wiederholte immer, »Wir werden verderben. Wir sind hier nicht sicher vor den Vorüberwandelnden, welche uns bemerken werden.« Er peinigte mit solchen Vorwürfen noch lange den Jüngling. Endlich ermannte er sich, doch gelang es ihm kaum, weiterzuschreiten. Der Spezereihändler hatte aber in jener Gegend mehrere Freunde. Zu einem von diesem, dem er vertrauen konnte und bei dem er sich sicher fühlte, lenkte er seine Schritte. Er klopfte an einer Türe, der Herr des Hauses erschien sogleich und freute sich, wie er Abul Hasan erkannte. Er brachte die beiden in seine Wohnung, und als sie auf den Polstern ruhten, fragte er sie, woher sie in so später Stunde kämen. Der Spezereihändler antwortete: »Ich hatte mit jemandem ein Geschäft, von dem ich gehört hatte, dass er nach meinem Vermögen lüstern wäre. Da ich in der Nacht zu ihm gehen musste, nahm ich diesen Herrn«, er deutete dabei auf Ali, »mit mir aus Furcht vor Überlistung. Da wurde diesem Herrn unwohl, und ich wusste im Augenblick nicht, wohin mit ihm. Wir nahmen daher unseren Weg zu dir, um uns bei dir zu erholen.« Der Mann erzeigte ihnen hierauf alle Ehre und ließ sie trefflich bedienen. Sie blieben die ganze Nacht bei ihm. Als der Morgen anbrach, verließen sie das gastliche Haus und gingen an den Fluss. Sie mieteten ein Boot, um über den Strom zu setzen und sich nach Hause zu begeben. Ali folgte dem Spezereihändler in sein Haus. Hier warf ihn Liebe, Verdruss und Mattigkeit danieder. Nach einer guten Weile erwachte er. Inzwischen ließ jener das Haus in Ordnung bringen, um Ali zu ergötzen und aufzuheitern, denn er sagte zu sich: »Ich weiß ja alles, was mit ihm und seiner Geliebten vorgeht und wie sehr diese Trennung ihn schmerzt.« Dann lobte er Gott für seine Rettung aus der Gefahr, in der er geschwebt hatte, und gab Almosen für diese Huld. Zu dem erwachten Ali sagte er aber: »Sei guten Muts.« Ali antwortete: »Tu, was du für gut findest, ich widersetze mich dir nicht.« Der Spezereihändler ließ dann seine Knaben und Freunde kommen, auch bestellte er Sängerinnen. So kam der Abend heran, da wurden Wachskerzen angezündet und man lebte lustig und guter Dinge. Als aber die Sängerinnen Verse sangen, fiel Ali aufs Neue in Ohnmacht, bis die Morgenröte heranbrach. Da kam er wieder zu sich, nachdem alle die Hoffnung verloren hatten, ihn wieder am Leben zu sehen. Ali wünschte dann, nach Hause zu gehen, und der Spezereihändler wollte seinen Wünschen nicht widersprechen, aus Furcht vor den unglücklichen Folgen. Seine Knaben brachten ihm sein Maultier, das er bestieg, und sein Freund folgte ihm. Als dieser ihn ruhig in seinem Hause sah, lobte er den erhabenen Gott und pries seinen Namen. Er fuhr dann fort, Ali zu trösten, aber dieser war seiner selbst nicht mehr Herr. Er wandte ihm weder Herz noch Ohren zu. Dann nahm Abul Hasan Abschied von ihm. Als er weggehen wollte, sagte Ali zu ihm: »O mein Freund, hast du keine Nachricht von meiner Geliebten? Du hast gesehen, in welchem Zustand sie war, als wir den Garten verließen. Wir müssen uns doch nach ihr erkundigen.« Abul Hasan antwortete: »Ihre Sklavin wird gewiss zu uns kommen und Nachricht von ihr bringen.« Er verließ endlich Ali und ging in seinen Laden, wo er auf eine Botschaft wartete. Aber die Sklavin kam nicht. Er brachte die Nacht zu Hause zu. Nach der Morgenwaschung ging er in die Wohnung Alis, den er in seinem Bette fand. Viele Leute besuchten diesen und umringten sein Lager. Auch Ärzte waren darunter, von denen jeder ein anderes Mittel zur Heilung anordnete. Als Ali Abul Hasan sah, neigte er sich zu ihm, hieß ihn willkommen und lächelte ein wenig. Abul Hasan näherte sich ihm ehrerbietig und erkundigte sich nach seinem Befinden, fragte ihn, wie er die Nacht zugebracht, und setzte sich zu ihm, bis die vielen Leute sich entfernt hatten. Da frug er ihn, was dieser Zustand bedeute. Ali antwortete: »Meine Diener haben ausgesagt, ich wäre krank und kraftlos. Da ich, wie du wohl siehst, zu Hause blieb, kamen die Leute, mich zu besuchen, und ich konnte sie doch nicht fortschaffen. Jetzt sage mir, hast du die Sklavin gesehen?« Abul Hasan verneinte, doch machte er ihm Hoffnung, im Laufe des Tages sie noch zu sehen. Ali fing heftig zu weinen an und sprach folgende Verse: »Ich habe meine Liebe verborgen, bis sie zur höchsten Flamme entglüht. Nun haben meine Tränen offenbart, was ich sorgfältig verheimlicht. Als ich aber sah, wie meine Tränen meine Liebe laut verkündet haben, gab auch ich jede Scham auf, denn Offenheit ist noch das Beste. Nun enthülle ich vollends, was meine Tränen verborgen ließen, und doch ist das, was ich gar nicht aussprechen kann, das Größte und Höchste.« Er sagte dann: »Mein Schicksal hat mich in ein Unglück gestürzt, das ich wohl hätte umgehen können. Ich sehe nicht, wie ich dem Tode entrinnen kann. Ich finde keine Ruhe mehr, um die Todesschmerzen zu mildern, keine Freude mehr, meinen Kummer zu lindern.« Abul Hasan sagte ihm: »Vertraue Gott, er wird dich heilen. Du bist nicht der Erste, noch der Einzige, dem so etwas widerfährt.« So unterhielten sie sich noch eine Weile, dann verließ ihn Abul Hasan, um auf den Bazar zu gehen und seinen Laden zu öffnen. Ehe er noch recht fertig damit war, kam die Sklavin und grüßte ihn. Aber ihre Schönheit war verschwunden und ihr Herz gebrochen. Er fragte sie nach ihrer Herrin, nachdem er sie bei sich willkommen geheißen und ihr erzählt hatte, wie es ihm und seinem Freunde bis jetzt gegangen. Die Sklavin hörte ihn mit Erstaunen an und sagte: »Meine Herrin befindet sich auch in dem schrecklichsten Zustand. Sobald ihr weggegangen wart und ich mit pochendem Herzen an eurer Rettung zweifelte, kehrte ich wieder in die Kuppel zurück, wo ich meine Herrin auf dem Boden liegend fand, ohne dass sie jemand erkannte, noch auf das hörte, was man zu ihr sprach. Der Fürst der Gläubigen saß ihr zu Häupten, doch konnte niemand Nachricht von dem geben, was sie so peinigte. Und so wusste er nicht, was er daraus machen sollte. Sie blieb bis Mitternacht in diesem Zustand. Die Diener umgaben sie von allen Seiten. Die einen freuten sich, die anderen weinten über sie. Endlich erwachte sie und stand auf. Ar-Raschid fragte sie, was ihr fehle. Als sie seine Stimme vernahm, küsste sie seine Füße und sagte: »O Fürst der Gläubigen, Gott nehme mein Leben für das deinige hin. Mir ist infolge einer Indigestion unwohl geworden und mir war, als brenne ein Feuer in meinem Körper. Ich fiel vor Schmerzen in Ohnmacht und wusste nicht mehr, wo ich war.« Der Kalif fragte sie dann: »Was hast du denn tagüber getan?« Sie erzählte ihm gerade das Gegenteil von dem, was sie getan, stellte sich wieder krank, forderte Wein und trank ihn. Dann bat sie den Fürsten der Gläubigen, dass die unterbrochenen Lustbarkeiten wieder beginnen sollten. Als er wieder seinen Platz eingenommen und ihr befohlen hatte, sich in der Kuppel niederzulassen und keine Unruhe mehr zeigte, ging ich zu ihr hinein. Sie fragte mich nach euch, und ich erzählte ihr, was aus euch geworden, und wiederholte ihr die Verse Alis. Sie weinte, und eine Sklavin mit Namen Liazulushak, Blick der Liebenden, sang folgende Verse: »Bei meinem Leben, nach der Trennung von euch ist das Leben mir nicht mehr süß. O wüsste ich doch, wie ihr nach mir leben werdet. Es ziemt mir wohl, nach eurem Verlust Blut zu weinen, wenn ihr meinetwillen Tränen geweint.« Sie verfiel dann wieder in ihren früheren Zustand. Vergebens rüttelte ich sie hin und her. Ich zog sie an den Füßen und spritzte Rosenwasser auf ihr Gesicht, bis sie erwachte. Ich sagte ihr: »Du wirst dich diese Nacht in das Verderben stürzen, samt allen, die in deinem Hause sind. Bei dem Leben deines Geliebten sei mutig und fasse Geduld, und stündest du auch auf den Kohlen des Gadha.« Sie antwortete: »Kann ich dabei mehr als sterben? Nur im Tode finde ich bei diesem Zustande Ruhe.« Während wir so sprachen, sang ein anderes Mädchen mit Namen Falakul Majur, die Morgenröte des Getrennten, folgende Verse: »Man sagt, vielleicht bringt Geduld zuletzt Ruhe. Aber ich erwidere: Wie ist nach der Trennung von ihm Geduld möglich? Er hat bei der letzten Umarmung ein festes Bündnis mit mir geschlossen, die Bande der Geduld zu zerreißen.« Sie fiel wieder in Ohnmacht. Der Fürst der Gläubigen lief erschrocken auf sie zu. Als er sie sah, bemerkte er, dass ihre Seele sich von ihr trennen wollte. Er ließ den Wein wegtragen und befahl den Mädchen, in ihren Harem zurückzukehren, er aber blieb die ganze Nacht bei ihr. Am Morgen kam sie erst wieder zu sich. Da ließ der Fürst der Gläubigen Ärzte rufen und befahl ihnen, sie zu pflegen, und merkte nicht, dass sie liebeskrank ist. Er blieb bei ihr, bis er sie wieder für gestärkter hielt, und kehrte dann mit beunruhigtem Herzen wegen ihrer Krankheit in seinen Palast zurück, ließ aber viele Diener bei ihr. Sie war jedoch kaum allein, so befahl sie mir, zu dir zu gehen, um mich nach meinem Herrn Ali, Sohn des Bekar, zu erkundigen. Ende von Abschnitt 35.
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0: Geschichte Alis ibn Bekar und der Schems Anahar, Teil 2. Als Abul Hasan die Rede der Sklavin hörte, sagte er ihr: Ich habe dir schon erzählt, wie es ihm geht. Grüße sie also, bemühe dich, sie zu überreden, ihren Zustand zu verbergen. Ich aber werde Ali von allem, was du mir gesagt, benachrichtigen. Sie dankte Abul Hasan, sagte ihm Lebewohl und ging. Abul Hasan verbrachte den Rest des Tages mit Kaufen und Verkaufen, ging dann zu Ali und fand ihn noch ebenso, wie er ihn verlassen hatte. Er starrte ihn an, hieß ihn willkommen und sagte: Mein Herr, ich habe nichts getan zu deiner Erleichterung, und doch habe ich dir eine so schwere Last aufgebürdet, dass mein ganzes Leben bis zu meiner letzten Stunde dir dafür verpfändet bleibt. Er antwortete ihm: Genug davon. Könnte ich mein Leben für das deinige hingeben, ich würde es gerne tun, und wäre es mir möglich, dich mit meinem Auge zu retten, ich würde es nicht schonen. Abul Hasan erzählte ihm dann, dass das Mädchen gekommen und was sie ihm alles berichtet. Dies tat Ali sehr weh. Er jammerte, klagte und weinte und sagte: Was lässt sich da tun bei einer so wichtigen Angelegenheit? Er bat dann Abul Hasan, bei ihm zu übernachten, was dieser auch annahm. Er schlief aber sehr wenig, und als die Morgenröte leuchtete, verließ er Ali und ging wieder nach seinem Laden. Er wollte ihn eben öffnen, als er die Sklavin davorstehen sah. Er ging auf sie zu, und sie winkte und grüßte ihn ehrerbietig. Sie war von ihrer Herrin gesandt, um sich nach dem Wohle Alis zu erkundigen. Abul Hasan tat eine gleiche Frage nach dem Wohl ihrer Herrin. Das Mädchen sagte: Sie ist noch immer in dem gleichen Zustand, ja, in noch schlimmerem. Ich habe hier einen Brief, den sie an Ali geschrieben. Sie hat mir empfohlen, eine Antwort zurückzubringen und überhaupt zu tun, was du mir befehlen würdest. Abul Hasan führte sie nun nach Alis Haus, trat aber zuerst allein ein und ließ die Sklavin außen stehen. Als Ali ihn sah, fragte er, was es Neues gebe. Abul Hasan antwortete: Gutes. Die Sklavin deines Freundes ist draußen. Ihr Herr hat sie mit einem Briefchen zu dir geschickt, worin er seine Sehnsucht nach dir ausdrückt und sich entschuldigt, dass er dich noch nicht besucht habe. Wenn du es ihr erlaubst, so wird sie vor dir erscheinen. Er winkte ihm dabei mit dem Auge, und Ali sagte: Gut, sie komme. Als er das Mädchen sah, erkannte er sie. Sein Herz pochte und freute sich, als sie zu ihm trat. Er fragte sie dann, ihr zunickend: Wo befindet sich dein Herr? Gott schenkt ihm Gesundheit. Sie nahm ihr Briefchen heraus und gab es ihm. Er küsste es, ehe er es las, reichte es dann Abul Hasan, denn seine Hand war so schwach, dass er sie kaum ausstrecken konnte. Abul Hasan öffnete dann das Briefchen und las darin folgende Verse: Was ich meinem Boten gesagt, wird dir meinen Zustand beschreiben. Begnüge dich mit dem, was er dir hinterbringt, statt mich zu sehen. Du hast ein Herz verlassen, das vor Sehnsucht und Liebesqual vergeht, und ein Auge, das nur mit Wachen vertraut ist. Sei geduldig im Unglück. Niemand kann die Fügungen des Schicksals von sich abwehren. Sei frohen Mutes, denn bist du auch meinem Auge fern, wirst du doch nie aus meinem Herzen weichen. Pflege deinen hinsiechenden Körper und nimm meine Spur als Leitung. Dann in Prosa folgendes: Mein Herr, wenn ich dir mit den Fingern schreibe und mit der Zunge rede und meine Gedanken ausspreche, so muss ich dir sagen, dass ich von einem Herzen, von einem Geist und einem Körper spreche, welche nicht mehr wären, wenn ich nicht wünschte, dir zu zeigen, in welchen Zustand sie durch dich gekommen. Denn mein Körper könnte dieses Ziel nicht erreichen, wäre nicht die Lust, dir die Sehnsucht zu beschreiben, die seit deiner Trennung mich peinigt. Wer mich sieht, bedarf meiner Schilderung nicht. Doch in kurzem mein Zustand ist folgender: Ich habe ein Auge, das immer wacht, ein Herz, das immer nachdenkt, eine Brust, von der die Wehmut nicht scheidet, eine Seele, die immer fantasiert, Gedanken, die nur einen kranken Körper zur Wohnung haben und an einem seufzenden Herzen vorübergehen. Mir ist, als hätte ich nie Gesundheit gekannt und wäre immer krank gewesen, als hätte ich nie frisch ausgesehen und nie ein vergnügtes Leben genossen. Oh, möchte ich doch nicht vergessen sein und nur einem Klagenden klagen und nur gegen einen Weinenden weinen. Möge Gott uns doch durch Wiedervereinigung erfreuen, er möge allen helfen, die wehklagen, und nun, mein Herr und Gebieter, beglücke mich mit einer edlen Antwort. Sie wird als mein Freund mir Gesellschaft leisten und als Vertrauter mich trösten. Sei nur fein geduldig, bis uns Gott Mittel zur Wiedervereinigung gibt. Grüße auch Abul Hasan. Diese Worte, die selbst ein leeres Herz mit Wehmut erfüllen konnten, wie vielmehr ein volles, rührten Abul Hasan so, dass, wenn er sich nicht gescheut, er alles entdeckt hätte. So aber musste er die Wahrheit verbergen. Er sagte nur zu Ali, »Der Mann hat sehr schön und zierlich geschrieben, beeile dich also zu antworten.« Da sagte Ali mit schwacher Stimme, »Mit welcher Zunge soll ich sprechen und mit welcher Hand schreiben? Meine Schwäche und mein Jammer nehmen immer zu.« Doch setzte er sich endlich und legte Papier vor sich und sagte zu seinem Freund, »Lege ihren Brief vor mich hin.« Er öffnete ihn dann, sah eine Weile hinein und schrieb wieder, bis er fertig war. Dann gab er das, was er geschrieben hatte, Abul Hasan und sagte, »Sieh es einmal durch und gib es dann der Sklavin.« Abul Hasan nahm es und las Folgendes. »Am Namen Gottes, des Barmherzigen, ich erhielt einen Liebesbrief vom Monde, der sein Licht in meine Augen goss. Dieser Brief wird immer schöner, je länger mein Auge auf ihm ruht, als wären seine Worte von Blumen zusammengestellt. Er hat einen Teil meiner Leiden erleichtert, die durch deinen Verlust so schwer auf mir lasten. Meine unbeschreibliche Liebe ist dir nicht verborgen und mein ungeheurer Kummer entgeht dir nicht. Mein Herz und mein Auge, jenes weint vor Liebesflammen und dieses zerfließt vor ewigem Wachen. Meine Tränen hören nicht auf zu fließen und die Flamme meiner Sehnsucht erlischt nie. Bei meiner Liebe und meiner Hoffnung. Ich habe nicht zu viel gesagt. Nach unserer Trennung habe ich meine Liebe nie mehr einem anderen Gegenstand zugewendet. Dein Briefchen, o meine Gebieterin, ist mir zugekommen und hat meiner Seele Ruhe gebracht, die Gram und Liebesschmerz ermüdet haben. Es hat ein Herz geheilt, das Sehnsucht und Liebe krank gemacht. Es hat eine Zunge wieder zum Reden gebracht, die lange geschwiegen. Es hat das düstere Nachdenken wieder in Fröhlichkeit verwandelt und wie ein grüner Garten das Auge erfreut. Als ich dessen Inhalt verstanden und seine Worte und seinen Sinn erwogen hatte, ward ich, je mehr ich darin las, desto inniger erfreut. Dann wiederholte ich oft dessen Sinn, der mir wieder entschlüpfte und fand immer neue Gedanken darin. Dann ward mir die Trennung wieder schmerzlicher, meine Krankheit nahm wieder zu, meine Sehnsucht verdoppelte sich, meine Pein ward heftiger, die Liebe größer, bedrängter das Herz, die Sorgen mehrten sich, das Auge ward wachend, der Körper ermattet, die Hoffnung abgeschnitten, die Entfernung gewiss, die Brust umstrickt und der Verstand geraubt. Kurz, meine Lage ist so, dass meine Leiden noch alle meine Klagen übertreffen. Meine Klagen ertönen nicht, den Schmerz zu löschen, sondern nur, um von einer übermäßigen Sehnsucht zu überzeugen. Mein Herz bleibt durch die Trennung vernichtet, bis die Wiedervereinigung seinen Brand löschen und ihm volle Genesung bringen wird. Friede sei mit dir. Diese Worte drangen Abul Hasan ins Herz, und ihr Sinn kostete ihm viele Tränen. Erst als er zu müde war, hörte er auf zu weinen. Sein Herz ward gerührt und aufgeregt und nur nach vieler Anstrengung beruhigte er sich wieder. Er gab den Brief der Sklavin. Als sie ihn nahm, sagte ihr Ali, »Komm zu mir her.« Sie ging zu ihm und er sagte ihr, »Sage deinem Herrn, dass ich wohl bin, dass ich aber liebeskrank und dass die Sehnsucht mir Mark und Bein aufzehrt. Sage ihm, dass ich ein unglücklicher Mensch bin, den das Schicksal von seinen Unfällen heimgesucht.« Seinen Worten folgten viele Tränen. Abul Hasan und die Sklavin weinten auch, dann nahm die Sklavin Abschied, ging gerührt und weinend fort. Abul Hasan begleitete sie eine Strecke wegs und sagte ihr dann Lebewohl, weil er in seinen Laden ging. Als Abul Hasan wieder in seinem Laden saß, war sein Herz so aufgeregt, dass er anfing, über das Schicksal der beiden Liebenden nachzudenken. Er starb fast vor Kummer ihretwillen, denn er wusste nicht, ob es mit ihnen ein gutes Ende nehmen würde. Er blieb in diesem Zustand bis zum folgenden Tag, wo er wieder zu Ali ging. Da er wie gewöhnlich viele Leute bei ihm fand, wartete er, bis diese weggegangen. Er erkundigte sich dann nach seinem Befinden und Ali fing zu klagen an. Abul Hasan sagte ihm, »Ich habe nie eine Liebe wie die deinige gesehen, noch von einer solchen gehört. Ein solcher Liebesschmerz und leidender Zustand finden sich gewöhnlich nur bei unerwiderter Liebe. Da du aber von der, die du liebst, wieder geliebt wirst, was würdest du tun, wenn du ein Mädchen liebtest, die dir nicht hold wäre oder an jemand dein Herz schenktest, das dich hinterginge? Wahrlich, wenn du in einem solchen Zustande verharrst, wird der Mond deines Geheimnisses sich verdüstern und deine Liebe jedermann bekannt werden. Zerstreu dich doch. Steh auf, besuche Gesellschaften, reite spazieren, trage diese Sache mit Ergebung und überlege sie mit Ernst.« Abul Hasans Rede machte Eindruck auf ihn. Er dankte ihm dafür und als Abul Hasan dies sah, verließ er ihn und ging wieder in seinen Laden. Nun aber hatte Abul Hasan einen Freund, der alle seine Angelegenheiten kannte und dem selbst nicht das verborgen geblieben, was zwischen ihm und Ali vorgefallen war. Dieser kam nun zu Abul Hasan in den Laden und fragte ihn nach dem Mädchen. Er täuschte ihn und sagte, sie sei krank und weiter wüsste er nichts von ihr, das Übrige wisse nur Gott. Er fuhr dann fort, ich habe gestern an mich selbst gedacht und will dir heute alles mitteilen. Du weißt, dass ich ein angesehener Mann bin, der mit den ersten Männern und Frauen viele Geschäfte macht. Da ich nun nicht sicher bin, das Verhältnis dieser beiden jungen Leute entdeckt zu sehen, was den Verlust meines Lebens und meines Vermögens nach sich ziehen würde, ja das Unglück meiner Kinder und meiner ganzen Familie ausmachte, da ich mich ferner jetzt nicht mehr von ihnen zurückziehen kann, nachdem ich einmal so weit gegangen, so habe ich mich entschlossen, meine Geschäfte hier zu ordnen, nach Basra zu gehen, dort zu bleiben und abzuwarten, wie es ihnen hier gehen wird und was Gott über sie bestimmt. Schon ist die Liebe so heftig zwischen diesen beiden jungen Leuten, dass sie, ohne dadurch zugrunde zu gehen, nicht mehr voneinander getrennt werden können. Als Vertraute haben sie eine Sklavin, die alle ihre Geheimnisse weiß. Wie leicht aber könnte diese einen Groll oder Überdruss gegen sie fassen, ihr Geheimnis aufdecken und sie ins Verderben stürzen? Darum ist es gut, wenn ich schnell ausführe, was ich beschlossen, ehe ich mit untergehe. Ich würde sonst vor Gott und vor den Menschen einst keine Entschuldigung finden. Der Freund erwiderte, »Du hast mir da eine wichtige Sache entdeckt. Vor dergleichen Dingen fürchtet sich der Kluge und es scheut sich der Verständige. Ich sehe die Sache nicht anders an wie du. Gott stehe dir bei gegen das, was du befürchtest, und verleihe einen guten Ausgang. Auch bleibe der Gegenstand unseres Gesprächs ein Geheimnis.« Nach diesem Gespräch zwischen dem Spezereihändler und seinem Freund, dem Juwelier, ging dieser wieder seinem Geschäft nach, während Abul Hasan mit Eifer seine Angelegenheiten ordnete und abreiste. Als der Juwelier nach 4 Tagen wieder in Abul Hasans Laden gehen wollte, fand er ihn geschlossen. Er suchte dann die Wohnung Alis auf und sagte zu einem von dessen Dienern, »Melde mich bei deinem Herrn.« Ali ließ ihn vor sich und der Juwelier fand ihn auf einem Kissen liegend. Als er ihn sah, sprang er auf und kam ihm freundlich entgegen. Der Juwelier entschuldigte sich, ihn nicht früher besucht zu haben. Ali dankte ihm herzlich und fragte ihn dann, ob ihm vielleicht etwas Wichtiges zugestoßen. Da sagte der Juwelier, »Wisse, zwischen mir und Abul Hasan herrscht seit langer Zeit nicht nur die engste Geschäftsverbindung, sondern auch die innigste Freundschaft. Ich liebte ihn sehr, vertraute ihm alle meine Geheimnisse und wusste, dass es mir nicht nachteilig sein würde. Ebenso waren seine Geheimnisse bei mir sicher. Nun hatte ich einige Tage viel mit meinen Gesellschaftern zu verkehren, so dass ich Abul Hasan nicht sehen konnte. Als ich meiner Gewohnheit nach ihn wieder besuchen wollte, fand ich seinen Laden geschlossen und einer seiner Nachbarn sagte mir, er sei in Geschäften nach Basra gereist. die er persönlich besorgen müsse. Ich konnte aber mit dieser Antwort nicht zufrieden sein. Da ich weiß, dass es keine vertrauteren Freunde gibt als euch beide, so dachte ich, dass ich bei dir, seinem Freunde, genau und ausführlich die Wahrheit vernehmen werde. Ich komme also zu dir, mich vielmals entschuldigend, um mich nach Abul Hasan zu erkundigen. Als Ali die Worte des Juweliers hörte, wurde er ganz blass, zitterte an Leib und Seele und sagte: »Ich habe von dem allem nichts gewusst, ehe du mir dies sagtest, ja nicht ein Wort davon gehört. Und ist es so, wie du sagst, so erschreckt mich dies sehr. Es macht mich krank und schwächt alle meine Glieder.« Die Tränen erstickten seine Stimme, mit der er folgende Verse sprach: »Schon habe ich über mein Elend geweint, als meine Freunde noch nahe waren. Da ich nun auch von ihnen getrennt bin, muss ich ewig über sie weinen. Was soll ein Mann tun, dessen Tränen zwischen Lebendigen und Toten geteilt sind?« Er neigte dann seinen Kopf eine Weile, erhob ihn hierauf gegen einen seiner Diener und befahl diesem: »Geh in Abul Hassans Wohnung und erkundige dich, ob er zu Hause oder abgereist ist, wie dieser Mann erzählte. Alsdann frage, wohin er gegangen und weshalb er abgereist ist.« Der Diener entfernte sich, der Juwelier aber unterhielt sich mit Ali, der bald seiner Rede zuhörte, bald sich abwandte, bald ihn etwas fragte. Endlich kam der Diener zurück und berichtete: »Mein Herr, ich habe nach Abul Hasan gefragt, und seine Leute haben mir gesagt, er sei vor 2 Tagen nach Basra gegangen. Auch sah ich eine Sklavin an der Tür seines Hauses stehen, die nach ihm fragte. Als sie mich sah, erkannte sie mich, obwohl ich sie nicht kenne. Sie fragte mich: Bist du nicht der Diener des Ali, Sohn Bakars? Ich bejahte dies. Übrigens glaube ich, dass sie von vornehmen Leuten einen Brief an dich hat. Sie steht vor der Tür.« Ali befahl, sie hereinzuführen. Es erschien ein über jede Beschreibung erhabenes, schönes Mädchen. Der Juwelier erkannte sie sogleich nach der Beschreibung Abul Hasans. Das Mädchen näherte sich Ali, grüßte ihn und sagte ihm etwas insgeheim. Nur im Verlaufe des Gespräches hörte der Juwelier, wie Ali dem Mädchen schwor, dass er nichts davon gewusst. Dann nahm die Sklavin Abschied von ihm und ging. Ali war ganz verwirrt. Es war, als brenne ein Feuer in ihm. Der Juwelier dachte, hier ist Gelegenheit, ein Gespräch mit Ali anzuknüpfen, und sagte: »Ohne Zweifel wird aus dem Hause des Kalifen etwas von dir begehrt. Oder du hast Geschäfte mit dem Hause des Kalifen?« Ali antwortete: »Woher weißt du dies?« Der Juwelier sagte: »Ich kenne diese Sklavin.« Jener fragte: »Wem gehört sie denn?« Dieser antwortete: »Sie gehört Schems Annahar, der Sklavin des Raschid, welche die vornehmste, die verständigste und schönste unter allen ist. Ich habe einmal einen ihrer Briefe gesehen.« Der Juwelier beschrieb dann Ali, wie sie so schön in Versen und in Prosa schreiben könne. Dieser war darüber so betrübt, dass der Juwelier fürchtete, er möchte sterben. Als Ali wieder zu sich kam, sagte er zu dem Juwelier: »Ich beschwöre dich bei Gott, sage mir die Wahrheit. Woher weißt du das alles? Ich lasse dich nicht, bis du mir die Wahrheit gestanden.« Der Juwelier antwortete ihm: »Damit du an mir nicht zweifelst und mich nicht ungehorsam findest, auch keinen Verdacht gegen mich schöpfst, der dir Kummer bereiten könnte, damit du dich nicht schämst und dir überhaupt nichts verborgen bleibe, so schwöre ich dir hier bei Gott, dass ich dich nicht verraten und dir nie einen guten Rat vorenthalten werde.« Er erzählte ihm darauf, was er wusste, und sagte ihm, dass er nur zu seinem Besten zu ihm gekommen, aus Liebe zu ihm und aus Besorgnis für sein Wohl. Er versicherte ihm wiederholt, dass er Leben und Vermögen für ihn aufzuopfern bereit wäre und dass er nach der Abreise Abul Hasans ihm Gesellschaft leisten wolle, auch sein Geheimnis treu bewahren und sein Herz erleichtern werde. Er sagte ihm noch weiter: »Sei nur guten Muts und fröhlich.« Ali dankte dem Juwelier und sagte: »Ich weiß nicht, was ich dir sagen soll. Ich lasse dich mit Gott und deiner Männlichkeit.« Er sprach dann folgende Verse: »Wenn ich auch sagen wollte, dass ich nach seiner Trennung mich noch zu fassen wüsste, so würden meine Tränen und meine ungeheure Magerkeit mich Lügen strafen. Oh, ich möchte nur wissen, ob meine Tränen gleich Regengüssen fließen wegen der Entfernung des Freundes oder der Geliebten. Immer fließen meine Tränen wegen der Trennung des Freundes und der Geliebten. Er schwieg hierauf eine Weile, dann sagte er, »Weißt du, was die Sklavin gesagt?« Der Juwelier verneinte. Da sagte Ali, »Sie glaubt, ich habe Abul Hasan veranlasst, wegzureisen, und sei mit ihm darüber einverstanden. In dieser Meinung ging sie fort, denn sie wollte mich nicht anhören und nicht an meine Unwissenheit glauben. Ich weiß nun nicht, was ich tun soll, denn sie war schon gewöhnt, Abul Hasan anzuhören und seiner Rede zu folgen.« Der Juwelier sagte, »Ich habe dies bemerkt, doch werde ich dir beistehen.« Ali erwiderte, »Wie ist dies zu hoffen bei ihrer großen Schüchternheit?« Der Juwelier antwortete, »Ich werde mich bemühen, dir zu helfen und mit Gottes Beistand, mit seiner großen Huld und Weisheit, es so einzurichten suchen, dass das Geheimnis nicht entdeckt wird und kein Unglück daraus entstehe. Mache dir nur das Herz nicht schwer, bei Gott, ich lasse nichts Mögliches unversucht, um die Erfüllung deiner Wünsche herbeizuführen.« Dann bat der Juwelier, entlassen zu werden. Ali sagte, »Du hast einen schönen Anfang gemacht. Wisse, dass ich deine Gefühle teile. Die Vereinigung mit der Geliebten von deiner Freundschaft, das Verschweigen meines Geheimnisses von deiner Männlichkeit erwarte und den Trost ihrer Nähe als ein Geschenk deiner Gewandtheit ansehe.« Er umarmte den Juwelier, küsste ihn, und der Juwelier verließ ihn. Als er von Ali Abschied genommen hatte und weggegangen war, wusste er nicht, wohin sich wenden, was beschließen und was unternehmen, und dem Mädchen zu wissen zu tun, dass er mit ihrem Verhältnis vertraut sei. Er ging in Nachdenken versunken weiter, als er einen offenen Brief auf dem Weg fand. Er nahm ihn und las darin, »Im Namen Gottes, des Barmherzigen und Allmilden«, der Bote kam mit froher, erquickender Nachricht, doch ich glaubte immer, es sei nur ein Wahn. Ich konnte mich nicht freuen, ward nur noch trauriger, weil ich wusste, dass meine Leute dich nicht verstanden. Ich habe gehört, mein Herr, den Gott erhalten möge, wie die Bande des Vertrauens sich gelöst und unser brieflicher Verkehr unterbrochen worden ist. Hast du ein Unrecht begangen, so bewahre ich dir doch meine Treue. Und hast du mein Vertrauen getäuscht, so werde ich das Deinige mit Geduld und Nachsicht bewahren. Und ist dein Freund auf deinen Befehl weggegangen, so hast du doch jemand, der dasselbe treu bewahrt und dir ein wahrer Freund ist. Er ist nicht der erste Gegenstand meiner Zuneigung, den mir das Schicksal entreißt. Gott möge deinem Herzen baldige Aufheiterung und schnelles Heil senden. Friede sei mit dir.« Während der Juwelier dieses Briefchen las und darüber nachdachte, wer es wohl verloren habe, kam eine Sklavin ganz außer sich vor Schrecken und sah sich auf allen Seiten um, bückte sich dann zur Erde. Da sie aber sah, dass der Juwelier den Brief in der Hand hielt, ging sie auf ihn zu und sagte, »Mein Herr, ich habe diesen Brief fallen lassen, sei so gut und gib ihn zurück.« Der Juwelier antwortete ihr nicht und ging seines Weges fort. Sie folgte ihm, bis er an sein Haus kam, da trat sie mit ihm hinein und sagte, »O Herr, ich weiß nicht, was dieser Brief dir nützen kann. Du weißt nicht, von wem er kommt, noch an wen er gelangen soll. Warum nimmst du diesen Brief?« Der Juwelier hieß das Mädchen sich setzen und sagte, »Schweige, sei ruhig und höre mich an. Ist dies nicht die Schrift deiner Herrin Schems Annahar, die an Ali schreibt?« Das Mädchen ward ganz blass, zitterte und sagte, »Er hat uns und sich selbst geschändet. Die Heftigkeit der Liebe hat ihn in das Meer des Unsinns geworfen, so dass er seine Leiden seinen Freunden geklagt, ohne an die Folgen zu denken.« Sie wollte dann weggehen, der Juwelier aber fürchtete, dass, wenn sie in diesem Zustande weglaufe, es auf Ali ein schlechtes Licht werfen und seine ganze Sache verderben könnte. Er sagte ihr also, »O du, die menschlichen Herzen stehen sich gegenseitig als Zeugen gegenüber. Es ist möglich, alles zu verheimlichen, was verborgen bleiben soll, nur die Liebe nicht. Die kann nicht verborgen bleiben. Da gibt es zu viele Beweise, die sie verraten, und zu viele Zeugen, die von ihr sprechen. Da gibt es kein anderes Mittel, als guten Rat anzuhören, um nicht zu verderben. Du hast Abul Hasan im Verdacht, während er ganz unschuldig ist, und hast etwas von ihm vermutet, das weit von ihm entfernt ist. Was Ali betrifft, der hat keines eurer Geheimnisse offenbart, der hat nichts entdeckt und du hast ihm in deiner Rede Unrecht getan. Ich werde dir etwas sagen, was dich erfreuen und deine Brust erweitern wird. Dein Misstrauen wird verschwinden, seine Unschuld aber klar werden. Doch musst du mir versprechen, mir nichts von eurem Zustande zu verbergen. Denn ich weiß Geheimnisse zu bewahren, bei Gefahren standhaft zu bleiben, für den Freund tätig zu sein, in allem aber als ein wackerer Mann zu handeln. Sie war durch die Rede des Juweliers erfreut und sagte, »Ein Geheimnis, das du bewahrst, ist nicht verloren. Ich werde dir einen Schatz anvertrauen, den man nur dem, der es verdient, zeigen kann. Sage nur alles ganz klar heraus, Gott und seine Engel sind mir dann Zeugen, dass ich dir alles mitteilen werde.« Als der Juwelier dem Mädchen dasselbe erzählt hatte, was er Ali erzählt und ihr sagte, dass er soeben Ali besucht habe, setzte er noch hinzu, »Das gefundene Briefchen beweist, dass ich's gut meine in dieser Sache und dass ich nicht im Sinne habe, als Störer in ihrer Liebe aufzutreten.« Die Sklavin hörte ihm mit Staunen zu und ließ ihn nochmals schwören, dass er ihr Geheimnis treu bewahren wolle. Der Juwelier ließ sie auch schwören, dass sie ihm nichts verheimlichen wolle, nahm den Brief und versiegelte ihn. Die Sklavin sprach, »Ich werde Ali sagen, meine Herrin habe mir einen versiegelten Brief gegeben und wünsche eine Antwort darauf, die ich dann auch mit deinem Siegel versiegeln werde. Nun gehe ich zu ihm und komme wieder zu dir, ehe ich ihr seine Antwort bringe.« Sie nahm jetzt Abschied vom Juwelier und ließ seinem Herzen ein brennendes Feuer zurück. Sie ließ nicht lange auf sich warten und kam mit einem versiegelten Brief in der Hand zurück, in dem geschrieben war, »Im Namen Gottes, des Barmherzigen und Gnädigen. Der Bote, bei dem unsere Geheimnisse verborgen waren, hat sie aus Missmut enthüllt. Nun schenkt mir einen anderen Vertrauten, der Aufrichtigkeit und nicht Lügen für gut findet. Ich war nicht treulos, ich habe nichts Anvertrautes verraten, ich habe kein Versprechen gebrochen und keinen Liebesbund entzweigerissen. Ich habe nicht aufgehört zu trauern und habe nach der Trennung von dir nichts als Jammer gefunden. Ich habe von dem, den ihr erwähnt, nichts gehört und keine Spur von ihm gesehen. Nun möchte ich wieder einmal in eurer Nähe sein, doch fern ist der Gegenstand meiner Sehnsucht. Ich wünsche Wiedervereinigung, doch wo ist der Gegenstand meiner Wünsche? Wenn ihr mich sehen würdet, so würde mein Anblick schon genug sagen. Friede sei mit euch.« Dieser Brief entlockte dem Juwelier Tränen. Auch die Sklavin musste mit ihm weinen. Sie sagte dann, »Geh nicht aus dem Haus zu Ali, bis ich morgen wiederkehre. Ich habe ihn in Verdacht gehabt, doch er ist unschuldig. Auch hat er mich, ohne dass ich's verdiente, in Verdacht gehabt. Ich will nun alles anwenden, um dich mit meiner Herrin zusammenzubringen, die ich unruhig verließ und die mit Ungeduld Nachricht erwartet von dem, der ihr Geheimnis weiß.« Die Sklavin verließ den Juwelier, am folgenden Morgen aber kam sie sehr freudig wieder zu ihm. Er fragte sie, was sie habe. Sie antwortete, »Ich war bei meiner Gebieterin, habe ihr seinen Brief gegeben. Als sie in Nachdenken versunken und ängstlich ward, sagte ich ihr, »Fürchte nichts und sei nicht traurig. Denke auch nicht, dass Abul Hassans Abwesenheit eurer Sache schade, denn schon haben wir jemand gefunden, der ihn ersetzt.« Ich erzählte ihr dann deine Unterhaltung mit Ali und wie du zu ihm gekommen, dann von dem Brief, den ich verloren und von deinen Versicherungen, das Geheimnis bewahren zu wollen. Sie wunderte sich darüber und sagte, ich möchte diesen Mann selbst sprechen und mit ihm bekannt werden, damit ich mich ein wenig aufheitere und durch seine Güte mich in meinem Vorsatz noch mehr befestige. Komm also mit Gottes Segen und seiner schönen Genehmigung. Als der Juwelier dies hörte, dachte er, dies sei eine ernste Sache, mit der man nichts zu tun haben sollte. Er sagte daher der Sklavin, »Ich gehöre zum Mittelstand und kann nicht wie Abul Hassan durch meine Geschäfte Eingang in die Wohnung des Kalifen finden. Abul Hassan hat mir eine Geschichte erzählt und ich zittere noch, wenn ich daran denke. Wünscht also deine Herrin, mich zu sprechen, so geschehe dies nicht im Haus des Fürsten der Gläubigen. Mein Herz sagt mir, ich soll dir nicht gehorchen.« Als er sich weigerte, mit ihr zu gehen, sprach sie ihm Mut ein und verbürgte ihm, dass er unbeschädigt davonkommen und dass alles verborgen bleiben werde. So oft er ihr aber nachgeben wollte, versagten ihm seine Füße und fingen seine Hände an zu zittern. Endlich sagte sie, »Mache dir's bequem. sie wird zu dir kommen. Weiche nicht von hier.« Sie lief schnell fort, kam bald wieder zurück und sagte, »Nimm dich wohl in Acht, dass niemand im Hause sei, der uns verrate.« Der Juwelier versicherte, dass niemand hier sei, und wie er alle

sich zu dem Mädchen, das sie hergebracht hatte, und fragte sie: »Ist es dieser?« Jene bejahte es, und der Juwelier grüßte sie ehrfurchtsvoll, was sie höflich erwiderte. Dann sagte sie: »Mein Vertrauen zu dir hat mich bewogen, dein Haus zu besuchen, dir unser Geheimnis anzuvertrauen und darauf zu bauen, dass du es wohl verbergen wirst. Ich gebe mich dir ganz hin und denke nur Gutes von dir, weil ich dich für einen verständigen und rechtschaffenen Mann halte.« Sie erkundigte sich hierauf nach der Lage des Juweliers, nach seiner Familie und seinen Bekanntschaften. Er gab ihr über alles, was ihn betraf, die genaueste Auskunft. Dann ließ sie sich die Geschichte seiner Bekanntschaft mit Abul Hasan erzählen. Als der Juwelier damit zu Ende war, erschrak sie und bedauerte den Verlust dieses guten Mannes sehr. Sie sagte dann: »Wisse, dass alle Menschen in Leidenschaften versunken sind, so verschieden auch ihr Zustand voneinander ist. Ihre Wünsche sind so ziemlich dieselben, so sehr auch ihre Handlungen voneinander abweichen mögen. Doch wird keine Tat gelingen, über die man nicht vorher sich verständigt hat. Man erreicht kein Ziel ohne Mühe und findet keine Ruhe ohne vorhergegangene Arbeit. Ohne Vertrauen gewonnen zu haben, entdeckt man niemand ein Geheimnis. Man verlässt sich auf niemand, von dessen Tüchtigkeit man nicht überzeugt ist. Man erwartet Hilfe nur von einem wackeren Manne, so wie man nur nach einer Menge von guten Handlungen und aufrichtigen Gesinnungen Dank erwarten kann. Nun ist dir alles klar, der Schleier ist aufgehoben vor deinem Angesicht, mehr braucht es nicht bei deinen männlichen und milden Gesinnungen. Mir aber bleibt nichts übrig als der Tod und dieses Mädchen. Dir ist bekannt, welchen schönen Weg diese wandelt und wie hoch sie bei mir in Gunst steht. Sie bewahrt mein Geheimnis, sie leitet meine Angelegenheiten. Traue ihr in allem, was sie sagt und wozu sie dich bereden will. Du kannst ruhig und furchtlos sein, sie wird dich nirgends hinführen, ohne vorher alles gesichert zu haben. Sie wird dir Nachricht von mir bringen und unsere Vermittlerin sein.« Schems Annahar erhob sich dann, obwohl sie vor Schwäche kaum stehen konnte. Der Juwelier begleitete sie bis an die Haustür. Hier blieb er, ganz entzückt von ihrer Schönheit, wie von ihrer vortrefflichen Rede und Gesinnung, stehen. Dann machte er sich auf, wechselte seine Kleider, ging aus dem Haus und begab sich zu Ali. Kaum zeigte er sich hier, als die Knaben Alis von allen Seiten herbeisprangen, um ihn zu Ali zu führen. Der Juwelier fand diesen auf seinen Polstern ausgestreckt. Als Ali jedoch jenen bemerkte, hieß er ihn willkommen und sagte: »Du hast lange gesäumt und noch mehr Kummer zu dem meinigen gehäuft. Ich habe, seitdem du mich verlassen, kein Auge geschlossen. Gestern kam das Mädchen mit einem versiegelten Briefchen«, und er erzählte dem Juwelier, was wir schon wissen. Dann sagte er: »Ich weiß mir nun keinen Rat mehr, meine Geduld ist zu Ende. Ich finde keine Kraft und keine Überlegung mehr, die mich auf den Weg der Freude brächten. Jener Mann, Abul Hasan, war mir ein Trost, und ich hoffte, durch ihn ans Ziel zu gelangen, weil meine Geliebte ihn gut kannte und ihre Freude an ihm hatte.« Als er dies hörte, lachte der Juwelier. Ali fragte: »Lachst du, weil ich weine, nachdem ich dir mein Elend geklagt?« Darauf sprach er folgende Verse: »Er lacht, wenn er mich weinen sieht. Er würde mit mir weinen, wenn ihm widerfahren wäre, was mir widerfahren. Nur ein Mann, der selbst viel gelitten, nimmt Anteil an den Leiden eines Unglücklichen.« Als der Juwelier diese Verse hörte, erzählte er Ali, was zwischen ihm und Schems Annahar vorgefallen, seit er ihn nicht mehr gesehen. Als er geendet hatte, fing Ali heftig zu weinen an und sagte: »Ich gehe gewiss zugrunde und sinke ins Verderben. O, möchte doch Gott meinen fernen Tod beschleunigen, denn schon hat mich die Geduld verlassen und jede Überlegung ist von mir gewichen. Ohne dich wäre ich schon vor Kummer und vor Schmerz gestorben. Nur du stehst mir noch bei, dafür sei Gott gepriesen und gelobt. Hier liege ich nun als dein Gefangener vor dir. Ich werde dir in nichts widersprechen, noch deinem Willen mich widersetzen.« Der Juwelier aber erwiderte: »Mein Herr, ein solches Feuer kann nur durch Vereinigung gelöscht werden, jedoch an einem Ort, wo keine Gefahr, kein Schaden und kein Unglück zu befürchten ist. Ich habe einen sicheren Ort ausgewählt. Mein Wunsch ist, euch zu vereinigen.
Ihr sollt euch sprechen, euren Liebesbund gegenseitig.

0: gegenseitig erneuern und euch einander euren Schmerz und eure Freude klagen. Ali erwiderte: Tu in dieser Sache, was du für gut findest. Der Juwelier blieb dann jene Nacht bei Ali. Am folgenden Morgen ging er nach Hause. Kaum daselbst angelangt, erschien das Mädchen wieder bei ihm. Er erzählte ihr, was zwischen ihm und Ali vorgefallen war, und sie antwortete: Sorge für einen guten und sicheren Ort zu ihrer Zusammenkunft. Er schlug ihr dann seine andere Wohnung vor, und sie sagte: Wie du es anordnest, so ist es gut. Es kommt jetzt nur noch auf Schems Annahars Einwilligung an, die ich von eurem Vorschlag benachrichtigen werde. Sie ging, kam aber sehr geschwind wieder und sagte: Treffe alle Anstalten an dem Orte, den du angegeben, und bereite alles vor, wie es sich für solche Gäste ziemt. Sie nahm dann einen gefüllten Beutel aus der Tasche, überreichte ihn dem Juwelier und sprach: Damit schaffst du wohlschmeckende Speisen und süße Getränke herbei. Dieser beteuerte aber, dass er damit keine Auslagen machen werde. Das Mädchen nahm den Beutel wieder und ging weg. Hierauf begab er sich mit beklommenem Herzen in sein anderes Haus, wo die Liebenden zusammenkommen sollten. Er richtete alle Gerätschaften her und ließ keinen Freund, von dem er sich nicht ein Geschenk erbat. Er verschaffte sich goldenes und silbernes Geschirr, Tapeten, reiche Kissen und andere Hausgeräte zur Ausschmückung des Hauses. Als das Mädchen wiederkam und alles sah, gefiel es ihr außerordentlich. Der Juwelier sagte ihr dann: Geh und bringe Ali hierher, ohne Aufsehen zu machen. Sie ging und kehrte bald wieder mit Ali zurück. Er hatte ein prächtiges Kleid an, in dem er höchst reizend und liebenswürdig aussah. Der Juwelier nahm ihn mit Ehrerbietung auf, ließ ihn auf einen Divan sitzen, legte ihm das Beste von allem vor und unterhielt ihn bis zur Ankunft Schems Annahars. Diese kam gleich nach dem Sonnenuntergang-Gebet, begleitet von ihrer Vertrauten und zwei anderen Sklavinnen. Als Ali und Schems Annahar sich wieder sahen, war ihr Liebesschmerz so heftig, dass keines sich dem anderen nähern konnte. Es war eine herzergreifende Szene. Der Juwelier musste Ali schnell beistehen und das Mädchen musste Schems Annahar unterstützen, bis beide wieder zu sich kamen und neue Kraft sie belebte. Sie unterhielten sich dann mit matter Stimme eine Weile. Der Juwelier brachte ihnen hierauf Wein, den sie tranken, dann brachte er zu essen. Sie brachen beide in Danksagungen gegen ihn aus. Er fragte sie hierauf, ob sie noch mehr Wein wollten. Als sie seine Frage bejahten, führte er sie in einen anderen Saal, wo sie sich behaglich fühlten, aus freier Brust atmeten und von ihren Leiden sich erholten. Sie waren erstaunt über das, was der Juwelier für sie getan, fanden es sehr gütig und fingen an zu trinken. Dann fragte Schems Annahar den Juwelier: Hast du eine Laute oder sonst ein musikalisches Instrument? Dieser bejahte es und brachte ihr eine Laute. Sie nahm dieselbe, stimmte sie und sang mit lauter, süßer Stimme folgende Verse: Bist du ein treuer Bote, so lass alle Ausschmückungen, sage nichts anderes als dir aufgetragen und heile mit Wahrheit den Liebeskranken. Ist dein Auftrag eine Weigerung, so wird dadurch eine lobenswerte Standhaftigkeit bewiesen, die, wenn sie lange dauert, schöne Früchte tragen wird. Dieser Gesang war so bezaubernd, wie menschliche Ohren ihn nie gehört. Auf einmal erhob sich aber ein schrecklicher Lärm und ein großes Geschrei. Plötzlich trat einer von des Juweliers Dienern herein, der innerhalb der Tür Wache gestanden, und sagte: Man hat unsere Türen eingebrochen, und wir wissen nicht, wer in der Nacht daherkommt. Während er dies sagte, schrie ein Mädchen, das auf der Terrasse stand, und es drangen 10 vermummte Männer, mit Dolchen und Schwertern bewaffnet, in den Saal. Ihnen folgten wieder 10 andere, gerade so bewaffnet wie die ersten. Als der aufgeschreckte Juwelier das sah, entsprang er zur Tür hinaus und flüchtete sich zu einem Nachbarn, denn er war fest überzeugt, dass dieser jähe Überfall nur auf Befehl des Kalifen, dem ohne Zweifel die Zusammenkunft seiner Favoritin mit Ali verraten war, gemacht worden sein könne. Als der Herr des Hauses um Mitternacht herunterkam und jemand in seinem Hausgang verborgen fand, den er nicht kannte, kehrte er erschrocken zurück, kam mit einem Säbel bewaffnet wieder und sagte: Wer bist du? Der Juwelier antwortete: »Ich bin dein Freund und Nachbar.« Als der Hauseigentümer dies hörte, steckte er sein Schwert in die Scheide und sagte: »Mir tut dieser Vorfall sehr leid. Gott wird dir in seiner Güte alles wieder ersetzen.« Er fuhr dann fort: »Ich möchte wohl wissen, wer die bewaffneten Leute sind, die dich so unversehens überfallen haben, aber ich halte sie für Räuber, die bei dir plünderten und mordeten, weil sie gestern gesehen, dass du viele kostbare Gerätschaften in dein Haus gebracht hast. Ich fürchte sehr, sie haben deine Gäste fortgeschleppt oder getötet.« Der Juwelier ging dann mit seinem Nachbarn in das Haus, und siehe da, es war rein, ausgeplündert und leer, die Fenster waren aufgerissen, die Türen eingebrochen. Sie hatten hier einen grässlichen Anblick, der das Herz zerschnitt. Der Juwelier fing an, über sein Unglück nachzudenken. Er wusste nicht, was er anfangen, wie er sich bei den Leuten entschuldigen sollte, von denen er die silbernen und goldenen Gefäße entlehnt hatte. Er dachte auch an Schems Annahar und an Ali und fürchtete, der Kalif möchte etwas durch einen Diener über sie erfahren haben. Sein Mut und seine Kraft verließen ihn. Er sagte dann zu seinem Nachbarn: »Was soll ich tun? Wer ratet mir?« Jener erwiderte: »Habe Geduld und vertraue auf Gott. Die Leute, die in dein Haus gedrungen sind und dich beraubt haben, haben auch angesehene Männer aus dem Palast des Kalifen gemordet, sowie aus dem Hause des Polizeiobersten. Die Leibwachen spüren ihnen nach, vielleicht erwischen sie, und du gelangst zum Ziel deiner Wünsche ohne dein Hinzutun.« Der Juwelier nahm seine Zuflucht zu Gott und kehrte nach seinem Wohnhaus zurück. Dann sagte er: »Abul Hassan hat das Unglück, in das ich mich blindlings stürzte, vorausgesehen.« Mit Tagesanbruch verbreitete sich auch das Gerücht von der Plünderung mit großer Schnelligkeit in der Stadt und zog eine Menge Leute von allen Orten herbei. Die einen kamen aus Neugierde, die anderen waren schadenfroh, wieder andere bedauerten ihn, und ein großer Teil bestürmte ihn mit Forderungen. Er dankte den einen für ihre Teilnahme, klagte den anderen und wies die Fordernden ab. So brachte er den ganzen Tag zu, ohne etwas zu genießen. Als er voller Reue so dasaß, kam einer seiner Knaben herein und sagte, dass ein unbekannter Mann, den sie bis jetzt noch nie gesehen hatten, vor der Haustür nach ihm fragte und ihn erwarte. Der Juwelier stand auf und ging hinaus. Da begrüßte ihn ein Fremder und sagte: »Ich habe in einer wichtigen Sache mit dir zu reden.« Der Juwelier hieß ihn ins Haus treten. Dieser wollte aber nicht, sondern forderte ihn auf, mit ihm in sein anderes Haus zu gehen. »Weißt du«, versetzte der Juwelier, »dass ich noch ein anderes Haus als dieses hier besitze?« Jener erwiderte: »Ich weiß es, ich weiß alles und bringe dir Trost.« Als der Juwelier dies hörte, sagte er: »Nun, ich folge dir überall hin.« Als sie miteinander an sein anderes Haus kamen und der Fremde die zerbrochene Tür sah, sagte er: »Das hat ja keine Türen, hier können wir uns nicht aufhalten. Folge mir, ich will dich an einen anderen Ort führen.« So gingen sie von einer Straße in die andere, von einem Hause zum anderen, ohne in eines zu treten, den ganzen übrigen Tag ohne Aufenthalt, bis es Nacht ward. Der Juwelier erschrak und hatte nicht den Mut zu fragen. Endlich führte ihn der Fremde ins Freie an die Ufer des Flusses und sagte: »Folge mir nur.« Der Juwelier fasste Mut und lief hinter ihm her, bis sie an eine Stelle kamen, an der sich ein Nachen befand. Sie bestiegen denselben und ließen sich an das jenseitige Ufer übersetzen. Der Fremde ergriff die Hand des Juweliers und führte ihn in ein langes Quartier der Stadt, das er noch nie betreten hatte. Und er wusste bald nicht mehr, in welchem Teil von Bagdad er sich befand. Er blieb endlich vor der Tür eines Hauses stehen, und als diese sich öffnete, hieß er den Juwelier eintreten, worauf er die Tür mit einem starken Riegel hinter sich zuschloss. Der Fremde führte ihn in ein Zimmer, in dem sich 10 Bucklige befanden, die sich alle ganz gleich sahen. Ende von Abschnitt 36. Geschichte Alis ibn Bekar und der Schems Annahar, Teil 3. Die Männer begrüßten ihn und hießen ihn sich niedersetzen, was er alsbald tat, denn er war fast tot vor Müdigkeit und Furcht. Man brachte frisches Wasser, womit er sich Gesicht und Hände wusch. Hierauf brachte man Wein und endlich auch zu essen, und alle ließen sich's schmecken. Da dachte der Juwelier, wenn ich etwas zu befürchten hätte, würden sie nicht mit mir essen. Als die Mahlzeit und die Abwaschung vorüber war, begab sich jeder wieder an seinen Platz. Der Juwelier setzte sich zu ihnen, worauf sie ihn fragten, »Kennst du uns?« Er antwortete, »Nein, ich kenne weder euch noch den Fremden, der mich hergeführt hat, selbst nicht das Stadtviertel und den Ort, wo ich mich befinde.« »Erzähle uns dein Abenteuer«, forderten sie ihn auf, »verschweige uns aber nichts.« Der Juwelier antwortete, »Meine Geschichte ist wunderbar, ist euch davon etwas bekannt?« »Jawohl«, versetzten sie, »wir haben gestern den jungen Mann und die Sängerin, die bei dir waren, festgenommen und dein Haus ausgeplündert.« »Ich bitte euch bei Gottes Schutz«, rief der Juwelier aus, »sagt mir, wo der junge Mann und die junge Frau sich befinden.« Sie antworteten mit der Hand nach zwei Zimmern, die ihnen gegenüber lagen, zeigend, »jedes von ihnen ist in einem dieser Zimmer. Sie behaupten, dass außer dir niemand Kunde von ihren Angelegenheiten habe. Aus Rücksicht gegen sie drangen wir nicht länger mit Fragen in sie und haben sie, da wir sie so kostbar bekleidet fanden, woraus wir auf ihren vornehmen Stand schlossen, auch am Leben gelassen. Enthülle uns nun die Wahrheit über ihre Verhältnisse, denn nur unter dieser Bedingung wird dir dein und ihr Leben zugesichert.« Der Juwelier sagte, »Ich sehe, dass seit männliche Tugend verloren gegangen, sie nur bei euch wiedergefunden werden kann und dass nur Menschen eurer Art imstande sind, ein anvertrautes Geheimnis, dessen Verbreitung man fürchtet, in der Brust zu vergraben. Hat man ein gefährliches Unternehmen, so darf man nur euch damit beauftragen und überzeugt sein, dass eure Fähigkeiten und Entschlossenheit es glücklich ausführen.« In diesem Sinne sprach der Juwelier noch lange zu den Räubern, bei sich erwägend, dass es in solchen Umständen besser sei, die Wahrheit zu sagen, als sie zu verbergen, da doch am Ende alles an den Tag kommt. Er erzählte ihnen daher umständlich die ganze Liebesgeschichte Alis und Schems Annahars von Anfang bis zu Ende. Da riefen die Räuber, »Ist der junge Mann Ali Sohn Bekars und die junge Frau Schems Annahar?« Der Juwelier beteuerte ihnen, nichts verborgen zu haben. Als dies die Räuber hörten, erschraken sie sehr und gingen zu Ali und Schems Annahar und baten sie um Verzeihung. Als dann kamen sie wieder zum Juwelier und sagten zu ihm, »Vieles von dem, was in deinem Hause geraubt worden, ist noch da, einiges aber fehlt. Hier nimm, was noch da ist.« Worauf sie ihm den größten Teil der goldenen und silbernen Gerätschaften zurückgaben. Dann sagten sie, »Es ist unsere Pflicht, alles wieder in deine andere Wohnung zu bringen.« Sie teilten sich hierauf in zwei Teile, die einen blieben bei dem Juwelier und die anderen bei dem Liebespaar, und so verließen alle das Haus. Ali und Schems Annahar vermochten sich kaum aufrecht zu erhalten, nur die Furcht und die Lust, wieder befreit zu werden, gab ihnen Kraft dazu. Unterwegs nahte sich der Juwelier der Schems Annahar und erkundigte sich nach der Vertrauten und den beiden Sklavinnen. »Ich weiß nichts von ihnen«, antwortete sie. Die Räuber geleiteten alle drei bis an das Ufer des Flusses, ließen sie einen Nachen besteigen und ruderten mit ihnen nach dem entgegengesetzten Ufer. Als Ali, Schems Annahar und der Juwelier an das Land stiegen, hörte man Geräusche von der Wache zu Pferde. Die Räuber sprangen wie Adler in den Nachen und ruderten mit aller Macht davon. Ali, Schems Annahar und der Juwelier, als sie sich von den Reitern umringt sahen, blieben bewegungslos stehen. Die Reiter fragten Ali und den Juwelier, wer sie seien. Durch diese Frage aus der Fassung gebracht, schwiegen sie still, bis endlich der Juwelier antwortete, »Diese dort, die ihr über den Fluss setzen seht, sind Räuber. Wir aber sind rechtliche Leute aus der Stadt. Sie haben uns in der letzten Nacht aufgegriffen und wir mussten die Nacht bei ihnen zubringen. Sie waren ohne Mitleid gegen uns und nur durch sanfte Worte und List konnten wir wieder unsere Freiheit erlangen. Was aus ihnen geworden, habt ihr selbst gesehen.« Die Reiter betrachteten alle drei und sagten zum Juwelier, »Du bist nicht aufrichtig. Wer seid ihr und in welchem Stadtviertel wohnt ihr?« Sie gerieten durch diese Frage in neue Verlegenheit und wussten nicht, was sie antworten sollten. Schems Annahar nahm den Anführer beiseite und hatte nicht so bald mit ihm gesprochen, als er vom Pferde stieg und Schems Annahar aufsteigen ließ und selbst das Pferd am Zaume führte. Und auch für Ali und den Juwelier wurden Pferde herbeigeholt. Sie ritten dann bis an einen gewissen Platz, wo er einem Mann Befehl gab, zwei Boote herbeizuschaffen. Er ließ hierauf Schems Annahar, Ali und den Juwelier in ein Boot steigen und seine Leute in ein anderes. Das Boot steuerte nach dem Palast des Kalifen zu, was sie in nicht geringe Angst versetzte. Der Befehlshaber ließ hierauf, zum großen Schrecken der beiden, vor dem Palaste des Kalifen anlegen. Auf seinen Wink wurden aber Ali und der Juwelier an ein anderes Ufer gebracht, von wo aus sie in Begleitung von zwei Wachen sich in die Wohnung Alis begaben. Sie waren so müde und angegriffen, dass sie sich ganz regungslos niederlegten und bis gegen Abend schliefen. Als der Juwelier erwachte, standen viele Leute laut jammernd umher und waren bemüht, Ali wieder ins Leben zu rufen, und als sie bemerkten, dass jener ausgeschlafen hatte, umringten ihn Alis Leute und drangen ihn zu erzählen, was diesem begegnet sei, indem sie ihm zuriefen, »Du bist unseres Herrn Untergang und Verderben!« Der Juwelier antwortete, »O ihr Leute, Sachen von solcher Wichtigkeit lassen sich vor so vielen Zeugen nicht erzählen.« Er beschwor sie, nicht weiter in ihn zu dringen und ihren Herrn nicht üblen Nachreden preiszugeben. In diesem Augenblick erholte sich Ali und fing an, sich zu bewegen, worauf ein Teil der Leute voller Freude über sein Erwachen zurücktraten, doch ließen sie den Juwelier nicht fortgehen, um seine eigenen Angelegenheiten zu besorgen. Man rieb Ali mit Rosenwasser und Moschuspulver ein, er blieb aber doch noch so schwach, dass er nicht antworten konnte. Auf alle an ihn gerichteten Fragen gab er nur Winke mit der Hand als Antwort. So winkte er auch seinen Leuten, den Juwelier ziehen zu lassen. Als die Leute des Juweliers ihn von zwei Männern getragen ankommen sahen, schlugen sie sich ins Gesicht und schrien laut zusammen. Er gebot ihnen Schweigen und sie gehorchten. Die zwei Träger, welche ihn getragen hatten, setzten ihn ab und verließen ihn. Er legte sich nieder und blieb bewusstlos die ganze Nacht hindurch. Am anderen Morgen, als er erwachte, standen seine Frau, sein Kind und seine Freunde um ihn herum und bestürmten ihn mit Fragen über das, was ihm widerfahren. Er ließ sich Wasser bringen, wusch sein Gesicht, dann trank er etwas Wein und dankte den Anwesenden für ihre Teilnahme. Hierauf sagte er, dass er zu viel getrunken habe und dadurch in den Zustand geraten sei, in welchem sie ihn getroffen hätten, worauf die Leute endlich fortgingen und er bei seiner Gattin sich entschuldigte und versprach, den Leuten das Verlorene zu ersetzen. Man sagte ihm aber, dass dasselbe von einem Manne, der alsbald wieder verschwand, in den Gang des Hauses geworfen worden sei, worauf er sich beruhigte. Er verlangte dann Wasser, wusch sich Gesicht und Hände und trank auch den ihm gereichten Wein. Er fühlte sich aber so entkräftet, dass er zu seiner Erholung zwei Tage zu Hause bleiben musste. Am dritten Tage, als er sich wieder gestärkt fühlte, begab er sich ins Bad. Im Herzen fühlte der Juwelier eine brennende Begierde, das Schicksal Schems Annahars und Alis zu erfahren, doch wagte er aus Furcht nicht, sich Alis Wohnung zu nähern. In diesem Zustande wandte er sich zu Gott, gelobte seinen früheren Lebenswandel wieder einzuschlagen, gab Almosen und suchte sich über seinen erlittenen Verlust zu trösten. Sein erster Gang war auf den Leinwandmarkt zu einem seiner Freunde, einem reichen Kaufmanne, mit dem er sich lange unterhielt. Als er sich entfernen wollte, erblickte er eine Frau, die ihm zuwinkte und in welcher er sogleich die Vertraute Schems Annahars erkannte. Die Welt verfinsterte sich vor seinen Augen und er entfernte sich schleunigst. Sie folgte ihm, so oft er aber stehen bleiben wollte, überfiel ihn eine ungeheure Angst. Er beflügelte daher seine Schritte so sehr, dass sie ihm kaum mehr folgen konnte, obgleich sie ihm von Zeit zu Zeit zurief, doch stehen zu bleiben und ihr Gehör zu geben. So lief er fort, bis er eine Moschee erreichte, die er unbesucht wusste. Das Mädchen folgte ihm auch dahin und erkundigte sich nach seinem Befinden. Als er ihr nun alles, was sich mit Ali und ihm zugetragen, erzählt hatte, sagte er, »Nun bitte ich dich, mir auch deine und deiner Herrin Geschichte mitzuteilen.« Sobald ich die Räuber kommen sah, fing nun die Vertraute zu erzählen an, die ich anfänglich für Soldaten von der Leibwache der Kalifen hielt, flüchtete ich mich, weil ich fürchtete, sie möchten mich und meine Herrin festnehmen, mit den beiden Sklavinnen über die Dächer, und wir kamen endlich zu dem Hause braver Leute, die Mitleiden mit uns fühlten und uns gut aufnahmen. Am nächsten Morgen in der Frühe begaben wir uns nach Schems Annahars Palast zurück. Wir befanden uns in schlechtem Aufzug, doch gelang es uns, alles geheim zu halten. Indessen brachte ich den Tag in der größten Unruhe zu, aber als es Nacht wurde, öffnete ich die kleine Türe, die zum Flusse führte, rief einen Schiffer herbei und bat ihn, den Fluss nach allen Seiten zu befahren und genau Acht zu geben, ob er nicht einen Nachen erblicke, worin sich meine Gebieterin befände. Bis gegen Mitternacht wartete ich voller Ungeduld, als sich endlich ein Nachen, in welchem sich zwei Männer und eine Frau befanden, der Türe näherte. Der eine ruderte, der andere stand in demselben und die Frau lag im Hinterraume. Als der Nachen an der Türe angelegt hatte, stieg die Frau aus und siehe da, ich erkannte in ihr meine Gebieterin und kam beinahe ganz außer mir vor unaussprechlicher Freude über ihre Rettung. Ich reichte ihr die Hand, sie befahl mir, ihrem Begleiter 1000 Dinare zu geben. Ich gab ihm denselben Beutel, den ich dir geben wollte, den du aber nicht annahmst, und dankte ihm, worauf er wegging. Hierauf schloss ich die Türe wieder zu und trug sie mit Hilfe der beiden Sklavinnen auf ihr Bett, wo sie in einem todähnlichen Zustande die ganze übrige Nacht und den folgenden Tag blieb. Ich wich diese ganze Zeit über nicht von ihrem Lager und ließ kein Mädchen ihr nahe kommen. Endlich erwachte sie, als wäre sie vom Grabe auferstanden. Ich bespritzte sie mit Rosenwasser und Moschus, gab ihr Wein zu trinken und drang so lange in sie, bis sie auch etwas aß. Als sie der Genesung nahe war, ermahnte ich sie und stellte ihr vor, dass sie ihrem Verderben nahe war und wohl genug erlebt haben werde, um nun von ihrer Liebe abzulassen. Sie erwiderte, der Tod wäre mir leichter gewesen, als was mir widerfahren. Ich glaubte nicht, mit dem Leben davon zu kommen. Als nämlich die Räuber mich aus dem Hause wegführten und mich fragten, wer ich sei, gab ich mich für eine Sängerin aus, während Ali auf dieselbe Frage an ihn zur Antwort gab, er sei ein Mann aus dem Volke. In ihrer Wohnung angelangt, ergriff uns neue Angst und Furcht. Beim Anblicke meiner Kleinodien erkannten sie, dass ich ihnen meinen wahren Stand verheimlicht. Eine Sängerin besitzt keine solchen Edelsteine, riefen sie aus. Bekenne uns die Wahrheit. Aber ich schwieg. Hierauf bestürmten sie Ali mit denselben Fragen, indem sie ihm sagten, wir sehen wohl an deinem Anzuge, dass du keiner aus dem gemeinen Volke bist. Aber er, wie ich, verbargen ihnen standhaft unseren Stand und Herkunft. Nun wollten sie wissen, wie der Eigentümer des Hauses, in dem sie uns gefunden, heiße, worauf wir ihnen seinen Namen nannten. Ich kenne diesen Juwelier und weiß, wo er wohnt, sprach sogleich einer von ihnen. Wenn das Schicksal mir günstig ist, will ich ihn sogleich herbringen. Sie beschlossen jedoch, uns nicht beisammen zu lassen und trennten uns, indem sie Ali in ein besonderes und mich in ein anderes Gemach sperrten. Ruht aus, sagten sie, bis wir erfahren, wer ihr seid. Seid aber ohne Furcht, euer Leben ist in Sicherheit. Als der Juwelier gebracht wurde und dieser Mann ihnen unser ganzes Geheimnis offenbarte, da entschuldigten sie sich bei uns, führten uns nach dem Ufer des Flusses, ließen uns ein Boot besteigen und schifften uns auf die andere Seite über. Aber kaum hatten wir das Land betreten, als eine Schar von der Nachtwache zu Pferd uns umzingelte. Ich gab hierauf dem Anführer ein Zeichen und winkte ihn beiseite, gab mich ihm zu erkennen und sagte ihm, ich sei am verflossenen Abend auf dem Heimwege vom Besuch einer Freundin, bei welcher ich zu viel getrunken hatte, von jenen Leuten, die eben wieder über den Fluss setzten, angehalten und nach ihrer Wohnung gebracht worden, wo ich auch diese beiden anderen Personen traf, mit denen sie uns hierher gebracht, und bat ihn auch, auf meine Erkenntlichkeit zu zählen. Da stieg er sogleich von seinem Pferde und ließ mich es besteigen, und zwei seiner Leute taten das Gleiche mit Ali und dem Juwelier, und wir gelangten, wie du gesehen hast, wieder hierher. Was aus Ali und dem Juwelier geworden ist, weiß ich nicht. In meinem Herzen brennt ein heftiges Feuer ihretwillen, hauptsächlich wegen Alis Freund, der so vieles verloren hat. Nimm daher einiges Geld, gehe zu ihm, grüße ihn und erkundige dich nach Ali bei ihm. Ich machte ihr Vorwürfe und stellte ihr die Gefahr vor, in die sie sich stürze. Fürchte Gott, sagte ich ihr, opfere dein Leben nicht diesem Liebeshandel und wandle den Weg der Entsagung. Sie fuhr mich aber zornig an wegen meiner Ermahnungen. Ich ging daher nach deinem Hause, um dich aufzusuchen, wo ich dich aber nicht antraf. Zu Ali wagte ich nicht zu gehen, ich blieb daher außen stehen, um dich zu erwarten. Nun bitte ich dich und nimm das Geld an, welches meine Herrin dir schickt. Du hast dir keinen Vorwurf deshalb zu machen, da du doch den Leuten das Verlorene ersetzen musst. Der Juwelier machte sich auf und ging mit ihr bis in die Nähe seiner Wohnung. Da sagte sie, warte hier, ich komme gleich wieder, und verließ ihn. Als das Mädchen wieder zu dem Juwelier kam, brachte sie einen schweren, mit Gold gefüllten Beutel mit, welchen sie ihm übergab und sagte, geh mit Gottes Schutz. Wo treffen wir uns wieder? Der Juwelier erwiderte, komm nur in meine Wohnung, ich werde mich sogleich bemühen, Ali zu treffen und Mittel finden, dich zu ihm zu bringen. Dieses Geld macht mir leicht, was mir früher schwer schien. Das Mädchen verabschiedete sich, der Juwelier aber trug das Geld nach Hause. Er fand in dem Beutel 2000 Dinare, worüber er sich sehr freute, denn es blieb ihm, nachdem er allen Schadenersatz geleistet hatte, eine Summe für seine Familie und die Wiederherstellung seines anderen Hauses übrig. Er begab sich sogleich mit seinen Dienern in dasselbe, ließ Arbeiter kommen und neue Türen und Fenster einsetzen, die viel schöner ausfielen als die früheren. Um das Haus zu hüten, ließ er auch einige Mädchen daselbst. Die Freude, sich wieder in solchen Umständen zu sehen, ließ ihn schnell alles ihm widerfahrene Ungemach vergessen und frohen Mutes und leichten Sinnes ging er zu Ali. Dessen Diener kam ihm sogleich freudig entgegen, ihn bewillkommend und ihn sogleich zu Ali führend, der auf seinem Lager ausgestreckt lag und kaum ein Wort reden konnte. Der Juwelier setzte sich neben ihn und ergriff seine Hand, worauf Ali seine Augen öffnete und ihn begrüßte. Er richtete sich mit großer Anstrengung und mit Hilfe des Juweliers auf, dankte Gott für dieses Wiedersehen, ließ sich Wein und Speise bringen, genoss reichlich von beidem, erhob sich dann von seinem Lager, wechselte die Kleider und versuchte ihm zuliebe einige Schritte im Zimmer zu gehen. Der Juwelier erzählte, was er von der Vertrauten Schems Annahars erfahren hatte, ohne dass jemand außer ihm ihn hörte. Dann sagte er zu ihm, »Fasse Mut, ich kenne dein Inneres.« Ali lächelte und der Juwelier fuhr fort, »Du wirst Hilfe und Erleichterung finden.« Ali gab dann den Dienern ein Zeichen, dass sie sich entfernten. Dann sagte er, »Hast du gesehen, was uns zugestoßen ist?« Er entschuldigte sich hierauf bei dem Juwelier und fragte ihn weiter aus und ließ sich nochmals alles seit ihrer Trennung Vorgefallene erzählen. Dann lobte er Gott und pries den Mut und die Standhaftigkeit Schems Annahars. Hierauf rief er seinen Schatzmeister, ließ Betten, verschiedenes anderes Hausgerät und an goldenen und silbernen Gefäßen weit mehr als der Juwelier verloren hatte, zusammenpacken und übergab sie dem Juwelier. Der Juwelier, beschämt durch eine so edle Freigebigkeit, dankte und sagte, »Das Bewusstsein meines Bestrebens, euch zu gefallen, ist mir mehr wert, als was ich empfangen. Aus Liebe zu euch werde ich mich vor keiner Gefahr scheuen.« Er blieb hierauf noch den ganzen Tag und die folgende Nacht bei Ali, welcher noch immer schwach und mutlos war und viel seufzte und weinte. Als der Morgen anbrach, sprach Ali zum Juwelier, »O höre mich, jede Sache hat ihr Ende. Das Ende der Liebe ist der Tod oder eine dauernde Vereinigung. Ich bin dem Tode näher, er passt besser zu meiner Lage und bringt mir mehr Ruhe. Oh, wäre ich doch tot und vergessen, oder könnte ich mich trösten, ruhig zu werden und anderen Ruhe gönnen. Nun kam ich schon zweimal mit ihr zusammen und jedes Mal ging es so, wie du wohl weißt. Wie kann ich nun einer dritten Zusammenkunft mit Ruhe entgegensehen? Wie kann ich nach diesen Warnungen mich noch vor den Leuten entschuldigen? Ohne Gottes Huld wären wir ja schon lange verrufen. Ich weiß nun nicht mehr, wo ich mein Heil suchen soll. Wenn ich nicht Gott fürchtete, so würde ich meinem Tod vorgreifen. Aber wir sterben ja doch, ich und sie. Nur hat unser Tod eine bestimmte Zeit.« Er weinte dann heftig und sprach folgende Verse. »Kann der Betrübte etwas anderes tun wie weinen? Wie groß muss meine Liebe sein, da ich euch mein Geheimnis anvertraut? Mir ist, als wenn die Nacht zu den Sternen gesagt hätte, bleibet und weichet nicht, wenn der Morgen ruft. Der Juwelier sprach Ali Mut ein und sagte, mein Herr, sei ein Mann, sei in der Trauer wie in der Freude ruhig. Ali sah ihn an und sprach folgende Verse. Ist der Tränenstrom mit dem, der ihn vergießt, verwachsen, oder kann er durch schöne Standhaftigkeit zurückgewiesen werden? Mancher hat schon sein Geheimnis zusammengedrängt und versiegelt, da hat sein Auge aufgerissen, was er verschlossen, und so oft er die Tränen zurückhalten wollte, kam der Liebesschmerz dazwischen und hinderte ihn. Der Juwelier sagte, er vermute, die Vertraute werde zu ihm kommen, um Nachrichten von Schems an-Nahar zu überbringen, er wolle daher nach Hause gehen. Als er hierauf Abschied nahm, sagte Ali zu ihm, ich lasse dich gehen, aber eile, dass du bald wiederkommst, denn du siehst, in welchem Zustand ich mich befinde. Kaum zu Hause angekommen, erschien auch wirklich Schems an-Nahars Vertraute bei dem Juwelier, aber mit verstörter, ängstlicher Miene und tränendem Blicke. Beunruhigt hierüber fragte er sie, was vorgefallen wäre. Sie antwortete, was wir befürchtet, ist eingetroffen. Als ich dich gestern verließ und zu Schems an-Nahar in den Palast zurückkehrte, traf ich sie, wie sie eben Befehl erteilte, eine der beiden Sklavinnen, die bei jenem Abenteuer bei uns waren, eines Vergehens wegen zu züchtigen. Diese aber entfloh durch eine offene Türe des Palastes und begab sich zu einem der Türwächter, der wegen einer Sklavin uns beaufsichtigte. Dieser verbarg die Sklavin und wusste ihr durch Schmeichelei, Zureden und Versprechungen den Vorgang in jenen beiden Nächten zu entlocken. Er ging hierauf sogleich mit ihr zum Fürsten der Gläubigen. Dieser zwang sie, alles zu gestehen, was sie auch tat. Schems an-Nahar wurde nun in die Wohnung des Kalifen gebracht, ohne dass ich mir einen anderen Grund als den eben angeführten denken kann, und er lässt sie von 20 Dienern bewachen. Ich suchte mich ungesehen wegzustehlen und eilte hierher, da ich nicht weiß, was wohl in solch einer Lage anzufangen sein dürfte. Ich bin, wie dir nicht unbekannt, ihre teuerste Freundin und bewahre all ihre Geheimnisse. Gehe nun zu Ali und fordere ihn auf, alle Vorsicht zu gebrauchen, sich und seine Güte zu retten. Die Vertraute verließ ihn hierauf plötzlich und der Juwelier, den diese Nachricht so darniederschlug, dass er kaum stehen konnte, raffte sich zusammen, eilte zu Ali und sagte ihm, umhülle dich mit Geduld und umgürte dich mit Standhaftigkeit, entferne von dir jede Schwäche und Mutlosigkeit und wandle den Weg der Tapferkeit. Es ist etwas vorgefallen, wobei dein Leben und all dein Gut verloren gehen kann. Ali antwortete, O mein Bruder, du hast mir den Tod gegeben. Sage mir klar heraus, was geschehen. Der Juwelier erzählte ihm das, was er von der Vertrauten vernommen hatte, und fügte hinzu, du wirst gewiss dabei umkommen. Ali starrte eine Weile vor sich hin und gab nahezu den Geist auf. Dann erholte er sich und fragte, was ist zu tun? Der Juwelier antwortete, packe deine kostbarsten Sachen zusammen, wähle die treuesten unter deinen Dienern aus und bereite dich vor, mit mir vor Abend die Stadt zu verlassen. Wir gehen zusammen nach Anbar. Ali sprang auf und taumelte umher, bald machte er einige Schritte, bald stürzte er wieder hin, ordnete seine Geschäfte so gut er konnte, nahm Abschied von seiner Familie, sich bei ihr entschuldigend, traf alle nötigen Anordnungen und verließ mit dem Juwelier Bagdad. Sie schlugen den Weg nach Anbar ein, reisten den ganzen Tag und die ganze Nacht, ohne sich aufzuhalten, und erst vor Tagesanbruch machten sie Halt. Sie luden ihr Gepäck ab, banden ihre Tiere fest und legten sich arglos nieder, um zu schlafen. Kaum war einer und der andere eingeschlafen, als sie aus ihrer Ruhe aufgeschreckt wurden und sich von einer Menge Männer umzingelt sahen. Ihre Leute wurden alle getötet. Und die Räuber nahmen ihnen Pferde, Lasttiere samt Gepäck und allen Kostbarkeiten weg und zogen auch diese beiden ganz aus, entfernten sich dann und ließen sie in schlimmster Lage zurück. Nachdem die Räuber sich entfernt hatten, sagte Ali zu dem Juwelier, »Was sollen wir jetzt anfangen?« »Nur Gott kann hier helfen«, erwiderte der Juwelier. sein Wille geschehe. Sie gingen dann in der Nacht fort, bis sie gegen Morgen eine offene Moschee erblickten, in welche sie eintraten, und sie brachten den Rest der Nacht ungestört in einer Ecke zu. Am folgenden Morgen kam endlich ein Mann herein, um sein Gebet zu verrichten. Als er geendigt hatte und um sich blickte, bemerkte er Ali und den Juwelier. Dieser Mann näherte sich ihnen und redete sie folgendermaßen an: »O ihr von der Gemeinde Gottes, ihr seid wohl Fremdlinge?« Sie antworteten: »Ja, wir sind heute Nacht auf dem Wege von Bagdad von Räubern angefallen und all des Unsrigen beraubt worden und kennen niemanden hier, an den wir uns in unserer Not wenden könnten.« Der Unbekannte versetzte: »Wollt ihr mit mir in mein Haus kommen?« Der Juwelier sagte leise zu Ali: »Da leicht andere kommen könnten, denen wir nicht unbekannt sein dürften, so wird also das Klügste sein, wir folgen der Einladung. Ohne dies sind wir hier fremd und gänzlich obdachlos.« Ali erwiderte: »Tu, was du willst.« Worauf der Juwelier antwortete: »Wir sind bereit, dir zu folgen.« Der Unbekannte zog dann einen Teil seiner Kleider aus und gab sie ihnen. Dann sagte er zu ihnen: »Steht nun auf aus dieser Dunkelheit und folgt mir.« Sie machten sich alsbald auf den Weg, und als sie an seiner Wohnung angekommen waren, klopfte der Mann an der Türe, worauf ein kleiner Diener diese öffnete. Der Mann hieß sie hierauf eintreten und führte sie in ein Zimmer, wo er alsbald einen Bündel mit Kleidern und Turbanen herbeibringen ließ. Er schenkte jedem zwei Anzüge und zwei Turbane, und als sie sich umgekleidet hatten, trug eine Sklavin verschiedene Speisen auf, worauf der Herr des Hauses zu ihnen sagte: »Esset, der Segen Gottes sei mit euch.« Sie aßen aber nur wenig. Dann wurde der Tisch wieder weggetragen und sie blieben bei ihm sitzen, bis die Nacht hereinbrach. Ali war sehr niedergeschlagen, er seufzte schwer auf und befand sich in einem trostlosen Zustande. Auch sagte er zu dem Juwelier: »Wisse, dass ich bald sterben werde. Ich will daher meine letzten Anordnungen treffen, um deren genaue Befolgung ich dich bitte. Geh zu meiner Mutter, wenn ich sterbe, und bitte sie, hierher zu kommen und für meine Waschung und Bestattung zu sorgen und unsere Trennung mit Geduld zu ertragen.« Nachdem Ali geendet hatte, fiel er in Ohnmacht, und als er wieder erwachte, hörte er von einer weiblichen Stimme folgende Verse: »Schnell überfiel uns die Trennung, nach kurzer Liebe, Vereinigung und Zusammenleben. Wie bitter ist die Trennung nach Vereinigung! Möchte sie doch nie mehr über einen Liebenden verhängt werden. Die Todespein währt nur eine kleine Weile, dann ist's vorüber. Aber die Trennung der Freunde nagt immer am Herzen. Gott vereinige alle Liebenden und beginne mit mir, denn ich sehne mich nach ihm.« Hier schwieg die Stimme, und kaum waren die letzten Töne verhallt, so verschied Ali. Der Juwelier blieb noch zwei Tage bei dem Leichnam, hüllte ihn in ein Totengewand, übergab ihn der Verwahrung ihres Wirtes und schloss sich dann einer eben nach Bagdad zurückkehrenden Karawane an. Bei seiner Ankunft daselbst ging er zuerst in sein Haus. Hierauf begab er sich sogleich in die Wohnung Alis. Die Diener kamen ihm entgegen und grüßten ihn. Er ließ sich alsbald bei Alis Mutter melden, und als er die Erlaubnis erhielt, vor ihr zu erscheinen, trat er zu ihr, grüßte sie, und nachdem er sich ein wenig gesammelt hatte, sprach er zu ihr: »Höre mich an, Gott erhalte dich und sei dir gnädig. Der erhabene Gott leitet die Menschen nach seinem Willen, niemand kann seinem Urteil und seiner Bestimmung entgehen.« Die Mutter rief heftig weinend: »Du verkündest mir den Tod meines Sohnes!« »Bei Gott, er ist tot.« Der Juwelier konnte vor herbem Schmerz und hervorbrechenden Tränen nicht antworten. Die Mutter war nahe daran, in Ohnmacht zu fallen, da eilten ihre Frauen herbei, sie zu unterstützen. Nachdem sie sich wieder erholt hatte, bat sie den Juwelier, ihr alles mitzuteilen. Der Juwelier erzählte ihr alles umständlich, wie es sich zugetragen, und beteuerte, dass er selbst von Trauer erfüllt sei, da er ihm ein sehr teurer Freund gewesen. Die Mutter fragte ihn hierauf: »Da er dir alle seine Geheimnisse anvertraut, so hat er dir wohl vor seinem Tode noch einen Auftrag an mich gegeben.« Der Juwelier bejahte dies und machte sie aufs Pünktlichste mit Alis letztem Willen bekannt. Die Mutter brach wieder in lauten Jammer aus, den ihre Frauen noch vermehrten. Der Juwelier verließ sie hierauf, wie ein Blinder umhertappend, um nach Hause zu gehen. Voll tiefer Bekümmernis dachte er über das traurige Schicksal eines so jungen Mannes nach, bei dem er so oft ein- und ausgegangen. Plötzlich bemerkte er, dass ihn jemand bei der Hand ergriff. Als er die Augen öffnete, sah er eine Frau im Trauergewande mit einem von Gram abgehärmten Gesichte vor sich stehen, in der er sogleich die vertraute Schems Annahars erkannte. Dieser Anblick und ihre Tränen, die sie fortwährend vergoss, riefen auch bei ihm neuen Kummer und neue Tränen hervor. Er ging ohne Aufenthalt mit ihr fort bis in seine Wohnung. Der Juwelier fragte die Vertraute, ob sie schon wisse, wie es Ali ergangen. Sie verneinte dies. Der Juwelier fragte sie dann, was den Tod Schems Annahars herbeigeführt. Sie erwiderte, wie ich dir schon erzählt habe, hatte der Fürst der Gläubigen Schems Annahar zu sich nach seinem Palaste bringen lassen, aber ohne ihr den mindesten Vorwurf zu machen, empfing er sie. Liebe und mitleidsvoll und mit freundlichem Entgegenkommen sprach er zu ihr, Schems Annahar, du weißt, mit welcher Inbrunst ich dich liebe, wie du mir vor allen übrigen Menschen teuer bist. Ich werde dich vor jedem Übel bewahren, trotz aller Verleumdungen, die mir von deinen Feinden zu Ohren gekommen. Hierauf führte er sie in eines seiner Prunkgemächer. Alles dieses wirkte mit furchtbarer Gewalt auf das Gemüt Schems Annahars. Als der Tag zu Ende war, ließ der Kalif, nachdem er nach seiner Gewohnheit beim Weine gesessen war, die Mädchen zu sich kommen und Schems Annahar, um zu zeigen, wie hoch sie noch in seiner Gunst stehe und welchen Platz sie in seinem Herzen einnehme, an seine Seite sitzen. Ihr Geist war abwesend, ihre Fassung war dahin und ihr Zustand ward immer schlimmer. Als aber eine Sängerin folgende Verse sang, »Die Liebe hat Tränen in mir hervorgerufen, sie fließen nun reichlich über meine Wangen herunter. Meine Augenwimpern ermüden und können nicht tragen, was darin ist. Sie offenbaren, was ich verheimlichen möchte und verbergen, was ich offenbare. Wie kann ich meine Liebe zu verbergen wünschen, da meine mächtige Pein deinetwillen alles entdeckt? Nach der Trennung von meinem Geliebten wäre mein Tod eine Wohltat. Nur möchte ich wissen, ob es ihm nach mir wohl wird.« Konnte sie die Fassung nicht länger behaupten. Die Tränen stürzten hervor und sie sank bewusstlos nieder. Der Kalif warf den Becher aus der Hand und zog sie zu sich hin, aber sie war tot. Der Kalif befahl, alle Instrumente zu zerbrechen und ließ dann ihren Leichnam in sein Gemach tragen, wo er die ganze Nacht bei demselben durchwachte. Des Morgens ließ er ihn waschen, in ein Leichengewand hüllen und beerdigen, ohne sich weiter nach ihren Angelegenheiten zu erkundigen. »Nun«, fuhr sie fort, »bitte ich dich bei dem allmächtigen Gott, mir zu sagen, wann die Überreste Alis hierher gelangen und beigesetzt werden, damit ich der Beerdigung beiwohne.« Der Juwelier antwortete, »dies kann nicht geschehen.« Die Vertraute entgegnete, »du hältst dies für unmöglich, wisse aber, dass dem nichts im Wege steht, da der Kalif allen Frauen Schems Annahars die Freiheit geschenkt und mir die Aufsicht über das Grab seiner Favoritin übertragen hat.« Der Juwelier begleitete sie hierauf an den Begräbnisplatz und verließ sie wieder. Am vierten Tage, als der Leichnam Alis aus Anbar anlangte, drängte sich eine zahllose Volksmenge hinzu. Der Juwelier mischte sich unter die Menge, von welcher viele Männer und Frauen dem Leichenzuge eine Strecke weit entgegengingen. Man hatte nie in Bagdad eine solche Menschenmasse beisammen gesehen. Die Vertraute schloss sich auch dem Zuge an und machte sich durch ihre tiefe Trauer und ihr herzzerreißendes Jammergeschrei vor allen anderen bemerklich, bis man zum Begräbnisplatz kam, wo er beerdigt wurde und den der Juwelier, solange er lebte, von Zeit zu Zeit besuchte. Dies ist die Geschichte Alis und Schems Annahars. Sie ist aber nicht wunderbarer als die Nureddins und der Enis al-Jelis. Ende von Abschnitt 37.
1: Ich höre immer noch Radio Stadtfilter in der frühesten Morgenstunde vom unsäglichsten Wochentag. Es ist der Montag und das war gerade Nachteule. Nachteule, unsere nächtliche Sendung für Hörbücher, Hörspiel. und am Montag immer Ausschnitt von 1001 Nacht. Und zwar aus der allerersten deutschsprachigen Übersetzung, die Gustav Weil in den 1830er Jahren gemacht hat. Wir haben die Lesung gehört von Bernd Ungerer.
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0: Los, wir müssen jetzt über etwas reden.
1: Nein, nicht schon wieder.
0: Ich sage, wir reden jetzt über das.
1: Aber es ist ja immer das Gleiche.
0: Wir reden jetzt über das Wetter.
2: Ja, auch wenn es im Moment in Winterthur tatsächlich immer ein bisschen das Gleiche ist, möchte ich euch doch noch das Wetter von heute verkünden. Es bleibt leider ein bisschen trostlos. Es bleibt bewölkt, bedeckt und es kommt zwischendurch am Nachmittag immer mal wieder ein bisschen regnen. Die Temperaturen, die klettern auf höchstens 14 Grad und fallen am Abend dann aber wieder auf 11, 10 und um Mitternacht dann auf 8 Grad. Nehmt also einen Regenschirm oder einen Regenschutz mit, wenn ihr draußen unterwegs seid und dann euch gut einpacken.

0: Herzlich willkommen zum heutigen High Noon an dem Montag am 18. Mai. Mein Name ist Ale, ich werde euch durch die heutige Sendung durchführen und ich habe mal wieder das große Glück, dass ich nicht allein da stehe im Studio 1 von Radio Stadtfilter. Nein, ich habe vis-à-vis von mir zwei sehr tolle Personen, die den gleichen Vornamen haben. Es sind nämlich die beiden Andreas vom Frau Müller Magazin. Hallo miteinander und schön, sind ihr da.
1: Hallo, danke für die Einladung.
0: Ich möchte da kurz vorlesen. Ich finde nämlich, ihr habt auf der Seite vom Frau Müller Magazin gibt es natürlich ein «Über uns» und dort sind ja beide kurz beschrieben. Wir haben da Andrea Müller, sie steht zu meiner Rechten und es steht da, sie hat früher den Tagesanzeiger schön gemacht und heute gestaltet die Art Directorin unter anderem das tollste Magazin der Welt. Und nein, sie hat es nicht nach sich selber benannt. Die Andrea Bleicher, sie steht zu meiner Linken. Sie möchte am liebsten den FCL posten. Der FCL steht da für den FC Luzern. Aber die ehemalige Redaktionsleiterin von der Sonntagszeitung hat zu wenig Geld dafür und darum kümmert sie sich bei der Frau Müller um die Blattmache. Ja, Frau Müller, es ist ein Magazin, das um Fußball geht, um Frauenfußball. Und bevor wir da tiefer möchten eingehen auf euer Magazin und darum, was man drin kann lesen und sehen und entdecken, möchte ich selber euch ein bisschen fragen, was habt ihr selber für einen Bezug zu Fußball? Wir fangen mal bei Andrea Müller an.
1: Also ich komme aus einer, also mein Vater hat Fußball gespielt, der war Goalie-Trainer früher beim FC Tägerwil, im schönen Thurgau, wie man gehört. Und ich bin dort regelmässig mit ihm ins Training und habe Bälle zusammengesucht. Und so eigentlich ist meine Leidenschaft auch zum Fußball entstanden.
0: Wie sieht es bei dir aus, Andrea Bleicher?
2: Ich habe es vor allem im Fernsehen geschaut und schaue es immer noch im Fernsehen.
0: Ja, und jetzt habt ihr vielleicht die beiden Stimmen schon mal gehört. Welche Stimme gehört zu der Andrea Müller, welche Stimme gehört zu der Andrea Bleicher? Weil im Rest des Gesprächs würde ich jeweils einfach Andrea sagen. Und vielleicht wird es eine Überraschung sein, welche Andrea das wird reden. Und ich hoffe aber, ihr könnt es dann direkt zuordnen, wer das jetzt da am Wort, am Mikrofon ist. Habt ihr eine Lieblingsfußballerin?
1: Ja, das ist jetzt schwierig. Also eine, so kann ich jetzt nicht sagen. Es gibt einen Haufen natürlich unsere Schweizer Nazi, also Lia Welti sicher gehört ins Ranking. Triola natürlich, haben wir jetzt auch in unserer neuesten Ausgabe. Genau.
0: Das ist natürlich auch auf dem Titelbild von der aktuellen Ausgabe von der Frau Müller. Die Leopardin wird sie da genannt. Triola, Trio, Cemaili. Wie sieht es bei dir aus? Hast du eine Lieblingsfußballerin?
2: Ja, ich würde sagen, aus der Schweizer Liga Vanessa Hotti vom FC Aarau.
0: Lieblingsclub?
2: Ja, ist ja klar bei mir, der FC Luzern.
0: FC Luzern, Männer sowohl als auch Frauen?
2: Ja, natürlich. Also irgendwie, ich habe ja schon gesagt, ich möchte eigentlich den FC Luzern kaufen. Da gehören natürlich die Frauen dazu. Noch lieber würde ich den FC Luzern Frauen alleine haben und wirklich gross machen. Aber sogar für das habe ich zu wenig Geld.
1: Ja, FC Winterthur, ist klar. Ich kann jetzt da nichts anderes sagen, es hat mein Sohn keine Freude.
0: auf welcher Position würdet ihr spielen, wenn ihr selber Fußball spielen würdet?
1: Also ich habe eine Zeit lang selber Fußball gespielt und ich war Goalie.
2: Also wenn es das schlechteste Team auf der ganzen Welt wäre, wo ich würde spielen, dann wäre es wahrscheinlich im Mittelfeld.
0: Habt ihr ein Lieblingsfanlied oder so eine Lieblingsfankurve?
2: Puh. Eine Lieblingsfankurve, also im Frauenfußball. Da wird es jetzt gerade Ärger geben mit IB, aber ich glaube, es ist tatsächlich die vom FC Winterthur. Bei den Frauen, weil es irgendwie halt, ich finde, sie zeigt halt das, was Frauenfußball ist. Es ist auch originell und es ist irgendwie lässig gemacht. Die Leute lassen sich etwas einfallen. Es ist nicht irgendwie so, alle müssen gleich sein und irgendwie gleich angelegt sein und sonst kommt Scheiß auf den Nacken über. Was ja grundsätzlich wahrscheinlich alle nervt.
0: Das war übrigens auch die richtige Antwort auf die Frage, die wir jetzt auch gehört haben. Aber Andrea, du hast vielleicht auch noch eine Antwort?
1: Nein, ich kann mich eigentlich anschliessen.
0: Ja. Schön, das ist gut so. Habt ihr ein Lieblingsspiel gehabt an der letzten EM, an der Heim-EM, wo da bei uns in der Schweiz stattgefunden hat?
1: Also ich bin an mehreren Spielen im Stadion gsi. Und also das eine davon war England gegen Holland. Das war schon mal sehr cool gewesen, weil die englischen Fans sind einfach auch Weltklasse. Also das macht extrem Spass. Und dann bin ich noch Schweiz-Island schauen. Das war auch recht lustig. Wir haben recht spontan Tickets neu bekommen. Und dann sind wir voll in die isländische Fanzone gehockt. Und es war recht herzig. Sie sind am Schluss nach dem Spiel zu uns gekommen und haben uns gratuliert. So muss es eigentlich sein, oder?
0: Ja, absolut, absolut. Das klingt auch sehr sportlich auch von den isländischen Fans.
2: Ja, also ich bin natürlich während der EM extrem viel unterwegs gewesen und was mich auch außerhalb vom Stadion extrem beeindruckt, ich bin zum Beispiel jeden Tag in der Fanzone gewesen, um zu schauen, was so geht. Und irgendwie, mich hat das beeindruckt, dass irgendwie die Leute sind gut drauf gewesen, es hat Spass gemacht, man hat miteinander auch die Fanmärsche miteinander, also mich hat vor allem auch beeindruckt, was neben dem Platz passiert ist.
0: Habt ihr einen Lieblingstrainer oder jemand, der noch findet, die Person ist der beste Trainer, die beste Trainerin?
1: Ja, in der Schweiz. Wahrscheinlich die Imke von IB, würde ich jetzt mal sagen. Ja.
2: Ich glaube auch, sie ist sicher die lustigste auch.
1: Das auf jeden Fall, ja.
0: Sehr gut. Ja, ich glaube, so haben wir ein bisschen ein Gespür über inwiefern, wie das ihr überhaupt zum Fußball stöhnt, was ihr da für irgendwie Meinungen, Vorlieben habt, auch bezüglich Clubs oder auf welcher Position ihr würdet spielen und warum. Wir möchten in dem Heinun natürlich über euer Magazin reden, eben über das Frau Müller Magazin. Ich habe die neueste Ausgabe da natürlich mitgenommen. Es ist die Ausgabe vom Frühling 2026. Die Leopardin vorne drauf ist ein wunderbares Bild von der Riola Cemaili, wo man auch hat können sehen, natürlich hat können sehen, spielen an der Heim-EM, wo letztes Jahr jetzt ungefähr vor einem Jahr da über die Bühne gegangen ist. Zwischendurch gibt es in dem Heim nun natürlich wie immer unsere Rubriken. Wir hören am 12:30 unser Album von der Woche. Wir hören am 1 unser Lied von der Woche. Und zwischen dem Gespräch, das ich führen werde mit den beiden Andreas, die da bei mir im Studio sind, Andrea Müller und Andrea Bleicher, gibt es Musik. Musik, die heute für einmal nicht ich kuratiert habe. Ich will nicht die Musik hören, die ich mitbringen würde, sondern es ist Musik von der Andrea und der Andrea. Und ich habe mit der Andrea Müller geschrieben und du hast mir einfach eine Liste geschickt und die fängt immer an mit Andrea Doppelpunkt und dann nachher sind es 4 Lieder und dann ist es nochmal Andrea Doppelpunkt und es sind auch 4 Lieder. Das heisst, wir wissen jetzt natürlich nicht, welche Lieder von welcher Andrea sind und ich habe gesagt, ich werde dann am Schluss von der Sendung ein Guess abgeben, welche Liedergruppe zu welcher Andrea gehört. Und ich würde aber sagen, wir hören mal ein Lied und nachher gehen wir rein ins Frau Müller Magazin. Ihr werdet ausgequetscht, ausgefragt werden über das Magazin, das ihr veröffentlicht und rausgebt, das sich rund um den Frauenfußball dreht und eben heisst wie die eine Andrea, nämlich Frau Müller. Wir fangen an mit dem ersten Lied, das ihr mir geschickt habt. Und das ist Cantissimo und es ist von der Marina. Viel Spass!

0: Cantissimo war das von der Marina. Ein erster Song, der damit gebracht wurde ist in der heutigen Hainun. Wo, wie schon gesagt, zwei Andreas vis-à-vis von mir stehen, Andrea Müller und Andrea Bleicher. Und sie beide geben miteinander, nicht ganz allein, aber auch das Frau Müller Magazin raus. Ein Magazin, wo rund um Frauenfußball geht. Und es ist immer interessant, was man auch mit den Gästen schwätzt, wenn eine Musik läuft. Also off the record, das können wir dir jetzt, haben wir jetzt leider gar nicht mitbekommen. Aber ich denke, man müsste das Mikrofon einfach so ganz leislich eingestellt lassen, damit ihr so im Hintergrund auch hört. Wir haben natürlich schon ein bisschen über das Magazin geredet und darüber, für wer das Magazin eigentlich soll sein, wer das Magazin vielleicht auch gerade aktuell im Moment schon liest. Ich möchte aber jetzt im Gespräch, wo alle hören können, die im Moment Radio Stadtfilter hören, die dem Hainun dazu hören, natürlich ein bisschen vorne anfangen, ein bisschen am Anfang. Wann habt ihr zum ersten Mal vielleicht auch miteinander irgendwie darüber geredet? Vielleicht war es auch einfach nur so ein kleiner Traum gewesen oder eine Idee, die im Raum gestanden ist, wo es schon mal so ein bisschen richtig im Magazin Frau Müller gegangen ist. Könnt ihr uns mitnehmen in diese Situation?
1: Ja, also ich kann mich nicht mehr genau erinnern, wie viel das vor der EM war, aber es war kurz vor der EM. Da ist Andrea Bleicher irgendwann ins Büro gekommen und hat gefunden, hey, jetzt ist denn die EM da eigentlich bei uns, eben in Zürich, in der Schweiz, und man sieht irgendwie nichts, man kommt gar nicht mit über davon, und eigentlich, ja, das ist eigentlich schade, oder wenn es Männer wären, dann würde wahrscheinlich alles zu klatscht bei Poster, und ja. Dann haben wir mal angefangen, ein bisschen recherchieren, was gibt's denn überhaupt schon für Frauenfußballmagazin, und haben dann, ja, sind dann recht ernüchtert irgendwie aus dieser Diskussion raus.
2: Ja, also ich habe ehrlich gesagt insgeheim die Idee schon ein bisschen vorher gehabt, bevor ich es meinen Kolleginnen gesagt habe. Und da habe ich es nach etwa einem Monat immer so hin und her so gedacht, ja, soll man es machen, soll man es nicht machen? Und da habe ich mal so, ich habe ja früher auf verschiedenen, also Andrea auch, aber ich auch, auf verschiedenen grossen Verlagen geschafft und habe gedacht, ja, jetzt frage ich zuerst mal, was die so machen. Was machen die für Sonderbeilagen und was haben sie vor? Und da habe ich tatsächlich gehört, ja, nichts. Und dann habe ich gedacht, ja, komm, das kann doch nicht sein. Also irgendwie, jetzt haben wir die EM, so einen grossen Anlass, das ist ja peinlich. Und dann habe ich gefunden, gut, dann müssen wir es offensichtlich einfach selber machen.
0: Und hast die Redaktionen, hast die angeschrieben und hast gefragt, ob die irgendwie etwas machen? Und wenn ja, was hast du da so für Antworten bekommen?
2: Also ich habe ganz ehrlich gesagt einfach meine Kollegen gefragt, die dort noch arbeiten. Und aber ich habe gedacht, es bringt ja nichts, wenn es dann so Sonderbeilagen, jede, alle schon eine geplant haben und machen. Und dann haben sie zuerst gedacht, vielleicht kann man irgendwie eine Kollaboration machen und so. Und nachher habe ich aber schlicht und ergreifend festgestellt, nein, niemand hat vor, eine zu machen. Und also am Schluss habe ich gehört, ist es auch aus wirtschaftlichen Gründen. Also man hat es einfach nicht können finanzieren. Also man hat nicht genug Anzeigenkunden gefunden, die eine Anzeige drin schalten. Da hat man es halt nicht gemacht. So einfach ist es. Und dann trollen sie einem natürlich im Kopf umeinander. Und man hat natürlich das Gefühl, man könnte es selber doch besser. Jetzt zeigen wir mal, dass es wirklich geht. Ist das schlicht und ergreifend weitergegangen. Und es ist uns absolut bewusst gewesen, dass es brutal knapp war. Weil es ist wirklich nicht mehr viel vor der EM gewesen. Und dann haben wir ja auch noch ein Crowdfunding machen. Und die Leute haben uns auch gesagt, ja, das ist viel zu spät. Das geht nicht mehr. Das können wir vergessen.
1: Zuerst haben wir auch noch den Blanka mit der Anzeige. Da sind wir dann auch relativ schnell wieder.
2: Ja. Also zuerst habe ich irgendwie ganz, also das, wir haben natürlich viel Plan, aber es ist natürlich alles natürlich extrem professionell gemacht gewesen. Zuerst habe ich natürlich in meinem, also gedacht, ja komm, 11 Anzeigenkunden, jeder zahlt 18'000 Franken. Und wir machen eine richtig grosse Auflage, die wir in einer Sonntagszeitung noch beileiten. Damit man einfach das überkommt. Also, jeder und jede in der Schweiz soll jetzt merken, die EM kommt. Und wir sind Teil davon. Und so. Und nachher, das ist natürlich viel zu spät gewesen. Dann haben wir irgendwann gefunden, also irgendwann ist es auch nicht mehr lang gegangen, haben wir gefunden, so, nein, Plan A, Plan B ist Crowdfunding. Und ich meine, das Crowdfunding hat ja bewiesen, also wenn man je ein Proof of Concept gebraucht hat, das Crowdfunding hat ja bewiesen, dass das Bedürfnis da war. Das ist ja total abgegangen.
0: Ich habe das Crowdfunding gemacht, das heisst eben, man tut, ihr habt eure Idee erzählt, euer Vorhaben und dann können Leute spenden, wenn sie das möchten unterstützen. Und du hast jetzt eben gesagt, das Crowdfunding, das ist mega fest durch die Decke gegangen. Ich habe das Geld relativ schnell dann zusammengehabt. Jetzt abgesehen vom Geld, das da mega schnell zusammengekommen ist, was haben ihr für Rückmeldungen bekommen, wo ihr dann die Idee so nach außen gedreht habt, wo so die grosse, weite Welt, sage ich jetzt mal, mitbekommen hat, hey, da ist gerade etwas am Entstehen.
1: Also wir haben vor allem, das, also habe ich jetzt sehr herzig gefunden, wir haben sehr viele Angebote bekommen von Fotografinnen, die uns angeboten haben, dass sie mit uns mitarbeiten würden, von Journalistinnen, die auch ja, interessiert gewesen wären, eine Story für uns zu schreiben. Also das hat, ja, habe ich sehr überwältigend gefunden, wie schnell dass wir eigentlich ein grosses Netzwerk aufgebaut haben mit Leuten, die sich gerne daran beteiligt hätten. Ja, oder haben.
2: Ja, also mich hat das auch, also mich hat es interessant gedacht, also irgendwie eben, dass die Leute sofort reagiert haben und auch gefunden haben, doch, das ist interessant, wenn wir mitmachen. Und so die grösste Skepsis, was mich wiederum auch

0: glaube, es war schwierig, muss man auch sagen. Eben, das war schon also sehr knapp vor der EM. Die meisten Spielerinnen sind natürlich schon in der Vorbereitung. Also da haben wir recht wenig Rückmeldungen bekommen. Aber mittlerweile funktioniert das eigentlich schon sehr gut, muss man sagen. Und ja.
1: Also es hat auch Vereine gehabt, wo und dort merkt man halt, im Frauenfußball ist es immer noch sehr personenabhängig. Also es hat auch Vereine gegeben, die sofort reagiert haben. Also irgendwie von sich aus selber irgendwie gefunden haben, mal, das tun wir jetzt auf unsere Website und so weiter und so fort, finden wir unterstützenswert. Und irgendwie andere, die man schon so gemerkt haben, ich habe eigentlich irgendwie das Gefühl gehabt, Frauenfußball merkt man, und wir kommen halt von außen, wir haben immer noch das Gefühl, ja, wieso macht man das nicht einfach? Was ist denn das Problem? Das ist doch irgendwie ein tolles Produkt, das muss man auch appreciaten. Und ich glaube, man merkt eine gewisse Zermürbung, dass man irgendwie sagt, ah, das haben wir ja auch schon wollen, oder es wird eh nicht funktionieren, und irgendwie so, ja, sind wir ganz sicher, oder das ist vielleicht auch eine Nummer zu gross. Also irgendwie so, ich glaube, das merkt man schon. Und ich glaube, es tut ganz gut, dass wir völlig unverdorben da reingekommen sind und gefunden haben, pff, nein, so klein, das muss nicht klein sein, das ist gross und das kann man auch gross machen.
2: Du hast jetzt gesagt, wir sind so ein bisschen unverdorben drin. Man kann vielleicht auch sagen, man geht ja manchmal ein bisschen naiv in gewisse Projekte rein. Inwiefern haben wir jetzt so in dieser Zeit, wo man fragt unterschiedliche Zeitungen, Redaktionen an, wir machen das Crowdfunding und zack, jetzt ist die erste Ausgabe vor der Frau Müller da, die EM steht vor der Tür. Inwiefern haben wir in dieser Zeit auch den Gedanken gehabt, von nein, scheiße, das geht nicht, das bringen wir nicht, das war eine völlige Schnapsidee gewesen. Und wie sind wir wieder daraus rausgekommen? Haben wir euch da gegenseitig amigs wieder ein bisschen rausnehmen, wenn die eine irgendwie das Gefühl hatte, nein, es geht nicht, oder wie sind die Situationen gewesen?
1: Also es hat natürlich einen Teil von der Arbeit, wo wir ja zu 1000% sicher sind, dass wir es können. Das ist nämlich ein gutes journalistisches Magazin machen. Das ist ja quasi unsere Kernkompetenz. Also dort ist nie auch nur eine Sekunde daran gedacht, dass das nicht funktioniert. Wir haben auch irgendwie die Vision vom Magazin ist auch absolut da. Also wie es muss aussehen, wie es muss tönen, was es muss sein. Und danach, was natürlich brutal ist, ist dann natürlich irgendwie das ganze Abo-Management und Verlag und «Wollt ihr bitte, bitte bei uns eine Anzeige machen?» Und man so manchmal so denkt, nein, komm jetzt. Also es ist einfach, ich weiss noch, wo wir die erste Sitzung hatten, wo ich mit dieser Idee gekommen bin, haben gesagt, hey, es wird brutal viel Arbeit, wenn wir es wirklich machen. Und von dieser Vorstellung ist nochmal 100% brutal viel mehr Arbeit. Also das ist es irgendwie so, dass man manchmal auch so denkt, es ist einfach, es hört nicht mehr auf. Also man ist halt auch alles. Also man muss sich nicht nur um das Magazin kümmern, sondern es gibt Social Media, es gibt dieses und jenes, es gibt eine Website, es gibt ein Abo-Management. Oh, wie wollen wir jetzt das machen? Und so weiter und so fort. Das sind einfach quasi Fragen, die wir natürlich vorher, wenn man einen Verlag im Rücken hat, muss man sich um das ja nicht kümmern. Wir haben einfach Geld ausgegeben und ein gutes Produkt gemacht. Jetzt wenn wir das halt alles selber machen.
2: Du hast jetzt eben erzählt, wir müssen alles selber machen. Das heisst, wie viel, wie sagt man, wie viel schlaflose Nächte hat euch das Magazin schon bereitet? Wie viel Überstunden, wie vielleicht, wie viel auch unbezahlte Arbeitsstunden?
0: Also die zähle ich schon lange wieder. Ja klar, aber ich meine, das ist ja, also das haben wir ja auch gewusst eigentlich, oder? Das ist so wie, also das, ja, das kann nicht von Anfang an wahnsinnig viel Geld abwerfen, aber eben, es ist auch, ja, ein leidenschaftliches Projekt, fast mehr jetzt im Moment noch.
1: Ja, also es ist, also nicht, dass wir uns falsch verstehen, das ist nicht unser Hobby.
0: Nein, das ist es nicht.
2: Das finde ich aber schon auch noch wichtig,
1: das ist nicht unser Hobby. Und wir zahlen da auch alle Autorinnen und Fotografinnen, wir wollen nicht in Frauenfußball Probleme reinrücken, dass man sagt, das kannst du ja gratis machen, weißt, dafür sieht man dich. Das wollen wir nicht. Sondern irgendwie, das ist ein Beruf. Die Leute, die schreiben, haben einen Beruf und die Leute, die fotografieren, haben einen Beruf. Wir haben auch einen Beruf. Aber natürlich ist es irgendwie so, also ich meine, jede Stunde, wo man irgendwie denkt, mein Gott, ist auch total damit aufgewogen. Ich meine, Magazin

0: können wir machen, was wir wollen. Das macht natürlich auch brutal viel Spass. Also irgendwie, man muss nicht irgendwie hingehen und ich meine, früher hat man irgendeine möglichst tolle Idee gehabt, da ist man irgendwie in 37 Sitzungen und am Schluss hat man gedacht, wieso um Himmels Willen habe ich die Idee je vorgeschlagen, nachdem sie jetzt schön zerredet worden ist. Und jetzt kann man es irgendwie einfach sagen, hey, schau, ist nicht das auch noch lustig? Das könnten wir noch machen. Also es sind halt sehr kurze Wege und das Magazin machen macht halt auch brutal viel Spass.
1: Und das Magazin, Frau Müller, das ist dann eben geboren vor, sagen wir, gut einem Jahr, ist dann die erste Ausgabe rausgekommen. Wie war das gewesen? Wie war der Moment gewesen, wo ihr dann so das erste Mal euer Produkt, euer Magazin, so, wo wirklich auch noch, ich höre es, auf Papier, analog, kommt das Magazin raus. Wie war das gewesen, wo ihr das zum ersten Mal in der Hand gehabt habt?
2: Ja, also ich habe es krass gefunden. Wir haben ja mit dem Crowdfunding eben recht viel Geld gemacht und dann war ja die Idee gewesen, eigentlich die erste Ausgabe, die hat auch nichts gekostet. Also die haben wir damals, haben wir die quasi allen Crowdfunderinnen verschickt und ich, ja, wir sind vor der Stadien gestanden bei jedem Spiel und haben die verteilt und ja, ich bin irgendwie dort gestanden, wo der Lastwagen gekommen ist und die Palette mit dem Magazin.
3: Du hast sie auch selber abgeladen.
2: Ja, ich habe sie auch selber rein. Wir haben so einen Raum gemietet, wo wir sie können zwischenlagern konnten und dann war das Problem, dass die Türe ist etwa 2 cm zu klein war, um die Palette dort reinzufahren. Dann musste ich alle von Hand dort rein.
3: Also und das sind 10'000 Magazine.
2: Ja, es war ein bisschen Arbeit. Aber es hat Spass gemacht und ich war froh, dass man es dann wirklich schlussendlich in den Händen halten durfte.
0: Also die Andrea hat sich das wirklich erarbeitet, dass es das Magazin gab.
1: Absolut, es klingt nach einem, nicht nur nach einem mentalen Workout, sondern auch wirklich nach einem physisch-körperlichen Workout. Ihr habt es jetzt eben gesagt, das erste Magazin war gratis für die CrowdfunderInnen. Ihr habt es nachher verteilt während der EM vor den Stadien. Was habt ihr dort für Reaktionen bekommen? Jetzt auch von Fans, die ja dann gegangen sind, die Frauenfußballspiele schauen?
2: Ja, also es war eigentlich noch interessant, wie schnell dass uns die Fans eigentlich vor Ort dann schon kennt haben. Also es hat dann viele gehabt, die irgendwie beim zweiten, dritten Spiel gefunden haben, ich habe es schon, mega lässig und ich habe euch auf Instagram gesehen, mega cool, was ihr macht. Also es ist wirklich sehr positives Feedback zurückgekommen. Es war auch sehr lustig, dass sehr viele Engländerinnen gekommen sind und das Magazin haben wollen. Und irgendwann bin ich dann so ein bisschen perplex, habe ich dann gefunden, ja, aber verstehen die es denn überhaupt? Und alle haben gefunden, nein, das wollen wir als Souvenir mit heim.
1: Wow.
0: Oh. Das ist halt schön an einem gedruckten Produkt. Also es ist etwas, das man anlegen kann und kann gerne haben. Also irgendwie das, und eben man nimmt es mit. Und das ist auch eine von den Ideen, wieso man es überhaupt druckt. Also es ist irgendwie, ich glaube, es gibt einfach nochmal ein anderes Gefühl. Es ist etwas, das man kann haben.
1: Ja, und ich habe jetzt vorher geredet von, es sind Leute, die schreiben, das ist ihr Beruf, es sind auch Leute, die eben fotografieren, das ist ihr Beruf. Und ich finde, das Magazin kommt natürlich auch sehr schön gestaltet daher. Und es hat sehr viele, sehr tolle Bilder drin, nicht nur jetzt das Titelbild, wo man eben Triola Cimeli drauf sieht, sondern auch im Heft rein. Und für das ist es natürlich schon sehr schön, wenn man das dann kann zuhause haben und eben kann durchblättern kann. So verstehe ich die Engländerin natürlich schon, dass sie das dann mitnehmen wollen als Souvenir.
0: Also das ist auch eins, ich finde, das ist auch einer von den Aspekten, der am Magazin extrem interessant ist, auch die Fotografinnen zu entdecken. Sonst ist es übrigens nicht so einfach, man macht, wenn man das Magazin macht, macht man eine Art Nullnummer. Und dort nimmt man irgendwie so, was man halt so findet, von den Agenturen und so, wo schön aussieht und sucht das dann mal zusammen. Und nachher haben wir wählen, irgendwie natürlich, wir haben auch mal wählen, eben, wo wir irgendwie das Gefühl haben, oh, wenn jeder bei uns eine Anzeige machen, muss man ja auch mal eine Anmutung von dem Magazin geben. Und noch nie ist es uns so schwer gefallen, eine Nullnummer mit bestehenden Fotos zu machen, wie im Frauenfußball. Das ist schwierig, weil das, was es gibt, was man so auf den herkömmlichen Kanälen findet, wenn wir sagen, ja, ist jetzt nicht unbedingt das, was wir uns visuell und optisch vorgestellt haben. Und nachher, und das ist sehr interessant, es gibt die Leute, die das machen und es auch so machen, wie wir es uns vorstellen. Man muss sie einfach finden. Und das ist aber auch interessant. Also das ist jetzt quasi, das wird immer spannender, man sieht immer mehr davon. Und wo man eben sagt, ja, doch, eigentlich so stellen wir es uns wirklich auch vor.
1: Ich hätte natürlich ganz viele Anschlussfragen jetzt im Kopf, die werde ich stellen nach unserem Album von der Woche. Das kommt zuerst, wir tun auch in dem Hai Nun. Er wird da Ordnung walten lassen. Es ist nämlich jetzt 12:30 und das heisst, pünktlich kommen wir zu unserer ersten Rubrik und das ist wie immer unser Album von der Woche.

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1: Das New Jazz Duo Samson Phillips aus Zürich probiert uns mit ihrem Debütalbum zum Tanzen zu bringen. Nämlich kombinieren der Samuel Schassmann und der Philipp Buchholz zeitgenössischen Jazz mit Drum and Bass, Jungle oder Ambient und versuchen so, Jazzmusik in die Ausgangsszene zu bringen. Aufgenommen haben die beiden das Album in kompletter kreativer Autonomie. Statt sich in ein klassisches Studiosetting zurückzuziehen, haben sie im eigenen Proberaum in Sessions von bis zu 16 Stunden am Stück aufgenommen. Das Resultat ist eine immersive Reise, die uns durch wechselnde Taktarten und atmosphärische Zwischenspiele in eine Welt eintauchen lässt, die man so schnell nicht wieder verlassen will. Das Album von der Woche hat Lara Fuchs ausgewählt und wir hören heute das Stück «Phoenix 68».

0: Ihr hört nach wie vor Radio Stadtfilter. Ihr hört den Hi Nun und ihr habt gerade gehört unser Album von der Woche «Once Upon a Now» von Samson Phillips. Ihr habt ein Stück gehört und ihr werdet natürlich die ganze Woche im Hi Nun und auch am Morgen im Morgomat jeweils ein Stück von dem Album, von unserem Album von der Woche hören. In diesem Hi Nun, ihr habt es vielleicht schon mitbekommen, wenn ihr schon um 12 Uhr eingeschaltet habt, bin ich nicht allein im Studio, nein. Wieso wie von mir sind Andrea Müller und Andrea Bleicher. Sie sind die Herausgeberinnen vom Magazin Frau Müller. Es ist das Magazin, das sich rund um den Frauenfußball dreht. Und das Magazin ist vor gut einem Jahr zum ersten Mal rausgekommen. Es war EM in der Schweiz. Ich finde, es war eine wunderbare Stimmung gewesen. Im ganzen Land, unsere Fußballspielerinnen, unsere Nazi-Frauen sind gefeiert worden, zu Recht. Man hat mit ihnen mitgelitten, auch das, zu Recht. Und ihr habt während diesem Spiel, amigs vor den Stadien, Frau Müller Magazin verteilt. Gewisse Leute haben sie mitgenommen, bis über die Landesgrenze raus. In England oben hängen jetzt vielleicht irgendwo in irgendwelchen Zimmer Frau Müller Magazin. Wir haben schon ein bisschen darüber geredet, was ihr für Rückmeldungen bekommen habt von den Fans vor Ort, wo dann aber vielleicht Zeitungen, Redaktionen, vielleicht auch der Verband vom Schweizerischen Fußball mitbekommen haben, dass ihr jetzt da die Magazine verteilt, dass ihr es jetzt also effektiv macht, das Magazin, die Frau Müller, das gibt es. Die hat es schon vorher gegeben, Frau Müller, das Magazin, aber erst jetzt. Yeah. Was habt ihr da noch für Rückmeldungen bekommen?
1: Also ich finde, was sehr schön war, ist tatsächlich auch von den Journalisten und Journalistinnen, Kollegen und Kolleginnen. Also ich glaube, man hat schon gemerkt, sie haben es glaube recht gut gefunden, dass wir es gemacht haben. Also es hat auch wirklich viel gegeben, die dann auch darüber berichtet haben, dass es das jetzt gibt. Also wir haben wirklich auch coole Rückmeldungen und auch Angebote gehabt. Wir haben zum Beispiel von Live Systems haben sie uns auf die Screens genommen, gratis, einfach weil sie gefunden haben, es ist wichtig, dass es das gibt. Und irgendwie, das, man sieht schon, es ist einerseits finde ich irgendwie wirklich, merkt man, es passiert etwas. Und die Leute nehmen es irgendwie auch extrem gut an, finden es spannend. Und ich glaube, bei den Journalistinnen und Journalisten ist es natürlich auch vor allem, auch immer wenn es etwas gibt, wo man sagt, doch, da macht jetzt wieder mal etwas, das finde ich wahrscheinlich auch einfach gut.
0: Ja, ich kann mir vorstellen, oder? Alle reden vom sterbenden Journalismus und überhaupt und sowieso. Und wenn man dann trotzdem findet, hey, wir geben das Magazin raus. Und es ist nicht nur ein Online-Magazin, sondern eben, es ist ja noch physisch da, dass das ja schon ein bisschen Aufmerksamkeit gibt in der Welt vom Journalismus. Gehe ich davon aus?
1: Ja, also, aber ich kann sehr viel, also aus meinem eigenen Umfeld, von meinen Kolleginnen und Kollegen, auch viele Reaktionen, auch von pensionierten Kollegen, die es gesehen haben und geschrieben haben, also irgendwie, die es angeschaut haben. Und irgendwie das letzte Mal hat der Christoph Gertsch, der da reinschreibt, hat irgendwie gesagt, hey, weißt du was, das Magazin sieht aus wie ein Magazin, ist gemacht wie ein Magazin aus den 90er Jahren. Dann habe ich gesagt, Christoph, also du meinst, wir machen jetzt für alte Menschen? Und dann hat er gesagt, nein, weißt du, es ist mit so viel Liebe zum Detail gemacht, wie man halt noch ein Magazin gemacht hat, wo man noch richtig sich um ein Magazin gekümmert hat. Und das ist natürlich schön zum Hören, aber weil man fragt sich ja dann manchmal irgendwie schon, macht man es jetzt nur für sich selber? Oder aber irgendwie finden die Leute auch noch lustig, finden die Leute auch noch gut. Also ich masse mir an, zu wissen, was eine gute Geschichte ist. Aber tun die Leute das auch anerkennen, dass man wirklich noch, aber es ist nicht schnell mit ChatGPT zusammengeschrieben, sondern die Leute geben sich Mühe und holen wirklich noch das führen, was ich finde, ist beim Journalismus nötig. Und das machen die Fotografinnen und Fotografen auch. Die gehen nicht hin und knipsen schnell etwas weg. Sondern es ist irgendwie eine Komposition, es ist interessant. Ich finde, aber es berührt einem auch. Und ich glaube, das ist wichtig. Und ich glaube, das merken die Leute im Fall schon. Also es hat schon Leute, die das Gefühl haben, das kostet viel zu viel. Ja, it is what it is.
2: Aber ich habe jetzt gerade, also ich tue auch die Leserinnen-Mails beantworten. Und habe also gerade letzte Woche ein Mail bekommen von einer Leserin, die gefunden hat, man sollte doch bitte viermal im Jahr rauskommen. Ja. Also es gibt schon sehr viele.
1: Wir haben einmal ganz herzlich uns jemanden einen Liebesbrief geschrieben. Das gibt es auch bei uns auf Instagram, kann man es als Video anschauen. Aber so herzlich, es ist wirklich irgendwie ganz toll. Eine Leserin aus Deutschland hat uns, es ist wirklich ein Liebesbrief, es ist ganz schön. Und da denke ich mir doch, glaube, die Leute verstehen schon.
2: Ja, und der Preis ist halt immer wieder in Diskussion, aber es ist natürlich eben, also es ist auf Papier gedruckt, auf schönem Papier, es ist alles in der Schweiz gemacht, es ist in der Schweiz gedruckt und wir haben wenig Anzeigen, dann ja, kostet es halt ein bisschen etwas und eben wir machen, ja.
1: Also ich würde auch sagen, natürlich hat man sich daran gewöhnt, dass Journalismus gratis sein sollte. Das sehe ich natürlich völlig anders. Und Es ist ein Magazin, das noch in der Nische ist. Das heisst, es muss einen gewissen Preis haben, dass es funktioniert. Man kann es ganz einfach durchrechnen. Also, sonst funktioniert es nicht. Wir können nicht eine Million davon drücken. So einfach ist es, weil das ist nicht unsere Leserschaft. Und dann denke ich so, hey, wisst ihr was? Geht ihr einen Matcha Latte trinken und gebe 7.50 Franken aus und nachher irgendwie, dann tut man viermal einen weniger trinken, dann hat man schon eine Ausgabe finanziert.
0: Genau, für die jetzt nicht so schnell in deinem Kopf rechnen, die Ausgabe kostet 25 Franken und das Magazin, das beinhaltet rund 70 Seiten. Es ist also jetzt auch nicht irgendwie ein mega dünnes Magazin, kann man sagen, sondern es hat verschiedenste Reportagen drin, es hat Rubriken drin, es geht um Frauenfußball, wo in der Schweiz gespielt wird, aber nicht nur, es ist auch ein internationales Magazin, es hat jetzt gerade in dieser Ausgabe, in der neuesten Ausgabe, geht es um Fußball, wo gespielt wird in der Banlieue von Paris. Es geht um kanadischen Fußball. Es geht um Fußballerin, die ebenfalls in Paris gespielt hat und jetzt dann wieder wird bei IB spielen. Es geht um eine Fußballerin, die in Holland spielt. Wie habt ihr euer Team zusammengesetzt, wo effektiv die Text für euch schreibt?
1: Also, es ist irgendwie so, also wir können natürlich die eine oder andere auch, einfach durch das, dass wir relativ lang in diesem Business schon unterwegs sind. Aber ich habe auch mal gedacht, ja, Freunde, einer mit euch noch Vorschläge. Und habe mal schlicht und ergreifend, das habe ich irgendwie auf LinkedIn irgendwie gesagt, hey, wisst ihr was, wer das Gefühl hat, ich kann hervorragend schreiben und hat eine Idee für eine tolle Geschichte, meldet euch doch bei uns mit einem Pitch und dann schauen wir den an. Und so hat sich zum Beispiel der Christoph Gertsch bei uns gemeldet und hat irgendwie gefunden, hey, ich hätte eigentlich noch eine Idee und würde das noch irgendwie gerne machen. Und irgendwie so ergibt sich das auch immer wieder. Oder Maria Wieler, unsere Kolumnistin aus Winterthur, muss ja da nochmal gesagt werden. He? Maria Wieler habe ich irgendwann gesehen, glaube ich, zuerst mal auf Instagram und danach habe ich gedacht, wer ist das eigentlich? Da habe ich sie mal gegoogelt und gedacht, wieso kenne ich Maria Wieler nicht? Und dann habe ich ihr geschrieben und gesagt, Maria, du musst für uns schreiben. Und danach hat sie zurückgeschrieben und gesagt, sie hat uns auch schon gesehen und hat gedacht, bei denen möchte ich gerne schreiben. Und so ergibt sich das so quasi das eine nach dem anderen auch, also irgendwie so eben Leute, die Ideen haben oder irgendwie eben einen Pitch haben und der muss halt auch ins nächste Heft reinpassen, also es muss auch von der Mischung her passen und so und wir haben natürlich auch eben eine Idee, was wir gerne hätten, also so kommt das am Schluss alles zusammen oder wir wissen auch schon, wer unsere Fotografinnen für die nächsten Ausgaben sind, also irgendwie, ja, das nächste Heft gibt es eigentlich schon in unserem Kopf.
0: Du hast jetzt eben natürlich Maria Wieler erwähnt, die auch für windi.ch schreibt. Sie ist eine Nachbarin von Radio Stadtfilter, kann man sagen. Und du hast auch Christoph Gertsch erwähnt. Er hat in diesem Magazin zwei Reportagen geschrieben. Einerseits über Triola Cimeli, andererseits auch über Ramona Bachmann. Als Leserin muss ich sagen, als ich das gelesen habe, und ich gesehen habe, dass die grosse Reportage, die werden von einem Mann geschrieben. hat mich das erstaunt. Ich bin irgendwie davon ausgegangen, es ist ein Magazin, es geht um Frauenfußball, da sind auch vor allem Frauen dabei, die das Magazin machen, gestaltet, die über die Frauenfußballerinnen schreiben. Du hast jetzt schon ein bisschen erzählt, wie die Zusammenarbeit zustande gekommen ist. Man kann vielleicht auch noch sagen, der Christoph Gerz ist ein erfahrener Journalist, den man auch so ein bisschen kennt in der Schweiz, wenn man Schweizer Zeitungen liest. Aber trotzdem, ist das mal eine Frage gewesen, die auch in eurem Kopf war, dass ihr vor allem wollt, dass eure Artikel von Frauen geschrieben werden? Oder ist das nicht Thema gewesen?
1: Also in der ganz reinen Lehre am Anfang habe ich irgendwie das Gefühl gehabt, so, und alles muss von Frauen gemacht sein. Jeder Artikel und jedes Bild wird von Frauen gemacht. Weil schlussendlich ist es halt auch so, und das merkt man natürlich auch, der Einstieg für die Frauen in Sportjournalismus ist wahrscheinlich immer noch relativ schwierig. Also, und zwar, weil die Redaktionen so beschaffen sind, wie sie beschaffen sind. Also hat sich zwar etwas geändert, aber ist es schon ideal? Nein, es ist nicht ideal. Also mir wäre zum Beispiel nie in Sinn gekommen, also ich bin Nachrichtenjournalismus, nie wäre mir in Sinn gekommen, in Sportjournalismus zu gehen, weil man einfach dort mal allein war. Heute ist es ein bisschen besser. Aber man sieht es ja immer noch auf den Redaktionen, was machen die Frauen bei den Sportredaktionen? Sie machen so Vermischtes. Also irgendwie ganz selten sieht man irgendeine Frau oder liest man eine Frau, die irgendwie so in den wichtigen Sportarten wie Fußball und so schreiben darf. Und das ist aber noch interessant, weil der Christoph Gerz hat mir gesagt, er hätte eben auch nie dürfen über Fußball schreiben, er hätte auch immer müssen Vermischtes machen. Und dann irgendwo, das ist jetzt auch eine Gelegenheit, da irgendwie drin zu kommen. Nein, aber eigentlich habe ich so am Anfang gedacht, ja, das müssen Frauen sein. Das müssen Frauen sein. Und nachher haben wir irgendwie mal diskutiert, auch nach Rückmeldungen, die wir auch hatten, von den Leserinnen und Lesern und irgendwie von Leuten, die sich halt an der Diskussion beteiligt, was ja überhaupt nicht verboten ist, die dann irgendwie gefunden haben, hey, aber wisst ihr was? Also ich meine, wieso dürfen die jetzt die Männer nicht mitmachen? Und dann habe ich gedacht, ja, weil ihr ja sonst überall mitmachen könnt, müsst ihr jetzt da auch noch wollen mitmachen? Und dann haben wir irgendwie gefunden, aber vielleicht, also solange man dann nicht einfach irgendwie den einfachsten Weg geht, sondern eben irgendwie sagt, komm, ich öffne es. Und dann tun die Leute einfach, es ist quasi ein Ideenwettbewerb. Also wer hat eine gute Idee oder wer kommt zu uns mit einem Artikel, den er gerne möchte schreiben oder natürlich sie, das ist auch ein Aufruf. Dann machen wir das auf. Also es ist irgendwie, es soll eigentlich da sein für alles. Es gibt auch im Frauenfußball übrigens ganz viele Männer, die sehr viel machen. Also das soll man auch nicht aberkennen. Die sehr aktiv sind, sich auch stark dafür einsetzen, auch fördern. Und dann haben wir irgendwie das Gefühl, ja, wir machen es jetzt einfach so, wie es gut ist.
2: Ja gut, und Christoph Gerz kommt und uns die Geschichte von der Lia Welt anbieten, kann man irgendwie nicht nein sagen. Die war übrigens auch grossartig, die Ausgabe 2.
0: Ja, bei jetzt kann man schon 3 Ausgaben lesen. Die Ausgabe 1, 2 und 3. Die 4. Ausgabe, die kommt dann in der 2. Hälfte vom Jahr 2026. Und wir in dem Hainun, wir kommen bald in die 3. Hälfte. Es ist nämlich 10 vor 1. Und es gibt natürlich noch eine Frage, die wir so ein bisschen offen haben. Also ich habe natürlich noch mehr Fragen offen da auf meinem Frageblatt. Aber eine Frage, die ihr vielleicht die heißen sind, so Kopf, wieso hat sie diese Frage jetzt noch nicht gestellt? Nämlich, warum heisst es Frau Müller Magazin eigentlich Frau Müller Magazin? Die Frage, keine Angst, sie kommt noch. Aber nicht gerade jetzt, weil jetzt lassen wir zuerst noch mal ein Stück Musik, das ihr beide mitgebracht habt. Ich mache das ein bisschen der Reihe nach, ausser jemand von euch sagt, hey, das hier habe ich aufgeschrieben und das will ich unbedingt jetzt hören. Sie Kopfgeschüttel auf der anderen Seite. Darum machen wir weiter mit der Noga Iris und wir hören End of the Road.
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0: Wir kommen zu unserem Lied von der Woche. Es ist jetzt nämlich gerade eins. Wir hören diese Woche einen halb vergessenen Klassiker aus den 60ern. Wir hören Bits and Pieces. Und wie es sich für ein Lied von der Woche gehört, gibt es jeden Tag eine andere Version davon. Und heute am Montag, das ist übrigens auch, wie sich's gehört, für das Lied von der Woche hören wir natürlich das Original. Und zwar ist das von The Dave Clark 5.
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2: Es gibt Lieder, die man schon beim ersten Mal, wo man sie hört, sehr gut mitgrölen dazu. Und unser Lied von der Woche lässt förmlich dazu ein. Die Rede ist von Bits and Pieces von The Dave Clark 5, wo sie 1964 geschrieben und aufgenommen und rausgegeben haben. Das Dave Clark 5 leider ein bisschen in Vergessenheit geraten, aus doofen Gründen. Dave Clark 5 sind damals eigentlich eine Zeit lang zumindest der zweitwichtigste Musikexport für England gewesen. Sie sind oben auf dem Ed Sullivan Show gewesen, kurz nachdem die Beatles dort auftreten sind. Und wo sie also nicht nur Beatlemania in Amerika Case hat, sondern regelrecht von einer British Invasion dreht war, sind zeitweise Dave Clark 5 sicher weit oben mit im Rennen dabei gewesen. Auf jeden Fall ist es dann ab den 80er und vor allem in den 90er ein bisschen schwierig gewesen, Tonträger von der Dave Clark 5 zu finden. Ich glaube, die haben irgendwie aus urheberrechtlichen Gründen ihre Rechte irgendjemandem überdreht gehabt, irgendwann, wo sich geweigert hat, das für den CD-Markt zu erschliessen. Darum hat die Band eine Zeit lang eigentlich nur im Radio und auf Jukeboxes weitergelebt. Aber wir sind nun mal da, jetzt auch wieder im Radio angelangt, bei unserem Lied von der Woche. Wie gesagt, Bits and Pieces von der Dave Clark 5, einer der stupidsten Lieder, die es je gegeben hat. Einfacher könnte man ein Lied fast nicht schreiben, bis dann irgendein Mittelteil kommt, wo tatsächlich ein paar andere gehört, in das Lied reingeschmuggelt werden. Aber den könnte man eigentlich von mir aus gesehen gerade aussen vorlassen. Hören wir Bits and Pieces von der Dave Clark 5, 1964 zum ersten Mal in die Welt rausgebrüllt.

0: Bits and Pieces ist das gewesen. Unser Lied von der Woche. Wir haben eins. Das heisst, wir haben nur eine halbe Stunde Zeit in dem High Noon. Eine halbe Stunde, wo wir noch ganz viel werden hören und reden. Und zwar mit der Andrea Müller und der Andrea Bleicher. Und ich habe es schon gesagt, eine Frage, die euch wahrscheinlich in jedem Interview gestellt wird. Muss ich euch aber schon auch noch stellen. Wir müssen die Antwort auch noch hier auf Radio Stadtfilter hören. Unser Magazin, es geht um Frauenfußball und es heisst Frau Müller. Vielleicht frage dich, Andrea Müller. Warum heisst das Magazin so wie du?
1: Ja, also es heisst eigentlich mehr per Zufall so wie ich, wie nein, auch nein. Ganz ein Haufen andere Frau Müllers auch in der Schweiz. Nein, es ist, also natürlich, eben, es war ein Prozess gewesen, es hat dann relativ schnell müssen gehen, wo wir dann gewusst haben, hey, wir holen das Geld in dem Crowdfunding, wir kommen jetzt raus und dann ist natürlich die Diskussion irgendwann vom Frauenfußballmagazin, hey, wie heisst es denn jetzt überhaupt? Und dann ist Andrea Bleicher irgendwann am Morgen ins Büro gekommen und hat gefunden, hey, ich hatte die genialste Idee gehabt für den Namen von dem Magazin. Und jetzt, ich kann mich nicht mehr recht erinnern, wie es war.
2: Weißt du schon noch, was es war?
1: Gazette, Fanzine.
2: Nein.
1: So etwas.
2: Also es ist wirklich sehr kurz gegangen. Es ist sogar noch kürzer gewesen, nach dem besagten Mittagessen, wo ich beschlossen habe, wir müssen es jetzt wirklich machen und ins Büro zurückgekommen bin. Und dann hatte ich auch schon eine Idee gehabt, wie es heisst. Ich habe nämlich gedacht, ja, wir nennen jetzt Gazette von für Female Gays. Und ich dachte, ganz schlau, das ist so geil. Und ich dachte, Namen haben wir schon, können wir alles machen. Und dann sagt Andrea Müller zu mir, das ist viel zu kompliziert.
1: Also, das versteht kein Mensch. Und dann ist sie ein bisschen eingeschnappt gewesen.
2: Gar
1: und
2: nicht,
1: hat gefunden.
2: Ich bin überhaupt nicht eingeschnappt. Gar nicht. Und dann hat sie gesagt, wir nennen es einfach so wie ich. Also,
1: nein, das stimmt überhaupt nicht. Nein, dann ist sie eben, nein, sie ist nicht eingeschnappt gewesen, aber sie hat gefunden, ach, du kannst nicht einfach immer nur sagen, es ist nicht gut, dann bring doch mal einen besseren Vorschlag. Und ich kann ihr einfach erklären, schau, es muss einfach etwas Einfaches sein, etwas Eingängiges, etwas, wo sich einfach alle irgendwie ein bisschen angesprochen fühlen können oder einfach wo wirklich verständlich ist. Und sie sagt, aber wie denn? Und ich sage, aber schau, es muss einfach so einfach wie zum Beispiel Frau Müller sein. Und dann schaut sie mich an und dann findet sie so, ja, das ist gut, das machen wir. Und ich so, nein, aber das war jetzt nicht die Idee gewesen, ich wollte nur ungefähr Flughöhe oder einfach, ja.
2: Ja, aber es ist auch ein richtig guter Name gewesen. Also ich meine, irgendwie, und das sage ich übrigens nicht nur mir selber, wir sind ja völlig parteiisch, aber es gibt ja einen Professor für Marken, Stefan Vogler, und der hat uns also zum Brand des Monats dort, weil er irgendwie gefunden, es ist eigentlich wie Apple. Man kann alles rein interpretieren. Ich dachte, ja, ganz genau. So haben wir es gemeint.
1: Ja, und wir haben auch Tickets verlost und du kannst es wie so, also du kannst mit Frau Müller ins Stadion und du, ja, es ist einfach so sehr personifiziert, oder ich weiß es auch nicht, es funktioniert einfach gut,
2: einfach
1: muss man
2: lässig
1: sagen.
2: Jeder, und alle haben natürlich, jede kann sich selber ein bisschen etwas vorstellen, wie so soll heissen, also viele Deutsche haben natürlich das Gefühl, es sei quasi nach dem Gerd Müller benannt oder was auch immer, man kann es so sehen, wie man will, also es ist offen für alle.
0: Offen für alles und wahrscheinlich auch ein dankbarer Name eben für alle möglichen Wortspiele oder wie immer, die ihr so könnt machen. Eben wie mit Frau Müller ins Stadion oder all diese Sachen, habe ich das Gefühl, ist Frau Müller sehr ein dankbarer Name.
1: Total.
0: Wir haben es schon gesagt, Frau Müller, das Magazin, das kommt zweimal im Jahr raus. Vor mir liegt die dritte Ausgabe. Die vierte Ausgabe, die wird eben im kommenden Halbjahr dann rauskommen. Und die haben schon gesagt, es ist schon mal ein Leserbrief reingekommen, wo ihr gefragt worden sind, oder wo ihr gebeten worden sind, besser gesagt, ob ihr das Magazin nicht viermal im Jahr könnt rausbringen könnt. Darum, das ist natürlich schon auch noch etwas, was ich mir im Vorfeld überlegt habe, dass das Magazin zweimal im Jahr rauskommt. Welche Gründe hat es da abgesehen, wahrscheinlich von auch so ein bisschen finanziellen Aufwand, Kostengründe und du hast am Anfang gesagt, Andrea, ihr wollt gross denken. Denkt ihr auch so gross, dass ihr denkt, hey, irgendwann 4 Ausgaben machen wir?
2: Also wir denken nicht nur 4 Ausgaben machen wir, sondern wir denken auch Deutschland machen wir. Ja, und das ist irgendwie so, eben, vielleicht hat man mal den Grössenwahn, aber never mind, das ist natürlich irgendwie alles auch ein bisschen auf, ich will jetzt nicht sagen Roadmap, aber es ist auch in unserem Kopf. Und wir haben uns natürlich schon überlegt, ob wir 4 Ausgaben machen sollten. Aber wir haben nebendran auch noch andere Aufgaben, wo wir wirklich unser Geld verdienen, also mit unserer Agentur. Und es ist schlicht und ergreifenderweise das, was wir jetzt auch bewältigen können. Also wir arbeiten 2 Ausgaben im Jahr. Wir haben gesagt, in den grossen Turnierjahren, also immer wenn es ein EM und ein WM gibt, machen wir 3 Ausgaben. Dann gibt's da irgendwie, dann ist da schon noch mal eine mehr. Aber man merkt schon, also eben, es ist extrem viel Arbeit. Wenn wir jetzt nur noch das machen könnten, könnte man sagen, ja, fair enough. Also bringen wir auch 4 Ausgaben hin. Also Themen gibt es natürlich irgendwie genug. Das ist aber, ich glaube, das ist jetzt im Moment noch ein Prozess. Also wir müssen auch schlicht und ergreifend, brauche ich noch die eine oder andere Abonnentin, und wir brauchen auch noch, vor allem braucht man den einen oder anderen, der vielleicht auch noch bei uns eine Werbung schalten
0: möchte. Das vielleicht auch ein kleiner Aufruf, wenn ihr zuhört und ihr könnt Werbung schalten für den Ort, wo ihr arbeitet. Für euch selber? Nein, für den Ort, wo ihr arbeitet. Darf dann natürlich Frau Müller Magazin schreiben und vielleicht passt es, vielleicht gibt es da eine gute Kooperation und ich kann mithelfen, dass das Magazin auch in Zukunft kann bestehen und dass man das Magazin auch in Zukunft kann in der Hand behalten. Ich habe es gesagt, im kommenden halben Jahr kann man dann die 4. Ausgabe in der Hand heben. Ich gehe davon aus, das Heft, du hast schon gesagt, in euren Köpfen steht es natürlich schon. Aber ich gehe davon aus, es steht wahrscheinlich auch schon ein bisschen mehr wie nur in euren Köpfen. Gibt es einen Sneak Peek, den ihr mir uns könnt mitgeben könnt, hier auf Radio Stadtfilter?
2: Ja, also es ist natürlich auch noch so einiges im Tun und wie man sich vorstellen kann, passiert im letzten Moment auch noch einiges. Aber was wir haben, also wir haben irgendwie, möchte ich gerne eine Geschichte machen über Geraldine Reuteler, das ist schon ganz klar. Wo sie dann vielleicht auch hingeht, kann man sie dann vielleicht besuchen über einen neuen Club. Und nachher, ja, dann haben wir auch noch etwas über Psyche im Frauenfußball. Also wie unterscheidet sich das auch? Also irgendwie sehr interessant, also irgendwie wie geht man mental damit um? Das ist auch recht spannend, weil wir auch von den verschiedenen Clubs gehört haben oder auch von den verschiedenen Trainerinnen und Trainern gehört haben. Das ist einer der grossen Unterschiede zwischen einem Männerverein und einem Frauenverein. Also wie funktionieren die Spielerinnen? Wie erholen sie sich mental? Was zieht sie ab und wie kommen sie wieder aus dem raus? Das ist recht spannend. Und sonst haben wir irgendwie schon noch das eine oder andere auch noch so im Petto. Ja, wir haben jetzt noch nicht alles verraten. Aber es gibt sicher, also die Pfeiler, eben etwas aus dem Grassroots, vielleicht auch etwas Wirtschaftliches, einen kulturellen Aspekt, das wollen wir immer haben.
0: Wir haben vorher auch wieder off the record schon ein bisschen darüber geredet, eben so über die Grassroots-Themen, die immer mal wieder drin vorkommen in eurem Magazin. Und ich habe euch gesagt, es hat eben ein Artikel jetzt drin gehabt, wo um Gashawet Sluts gegangen ist. Das ist Fußballmannschaft, eine Frauenfußballmannschaft aus Paris. Sie dort in der Banlieue trainieren. Und es geht dort eben auch um viel mehr als um nur Fußball. Es geht um sie als Team. Es geht aber auch um sie und um ihre Trikots und um ihre Kleider, die sie anhaben. Es geht um eine ganze Kultur, die da eigentlich noch dahinter ist. Ist das für euch schon von Anfang an klar gewesen, so, hey, das muss rein in das Magazin? Oder ist das mitgewachsen mit auch eurem eigenen Know-how, das natürlich dazugekommen ist, im Laufe von der ersten Ausgabe?
1: Also was wir von Anfang an gewusst haben, ist, dass wir nicht ein Hardcore-Fußball-Magazin machen wollen, wo man irgendwelche Aufstellungen wird diskutieren. Das war klar gewesen. Und dann haben wir natürlich schon, also im Laufe von der, ja, wo wir das Magazin aufgebaut haben, haben wir auch Leute kennengelernt. Wir haben dann einen Fotograf in Griechenland kennengelernt, wo auch für Grassroots fotografiert. Und so haben wir natürlich sehr viele spannende Personen kennengelernt, ja, und haben dann auch die Möglichkeit gehabt, so Geschichten zu machen.
2: Und das ist auch brutal interessant, die Schnittstelle Kultur und Fußball. Also finde ich beim Frauenfußball extremst interessant, weil es über die Uniformität rausgeht, wie man sich vielleicht schon vorstellt. Ich finde, es ist extrem kreativ, es passiert viel und ich habe irgendwie das Gefühl, es wirklich das Interessante daran ist. Und ich wünschte mir noch viel mehr Leute, würden das Potenzial des Frauenfußballs sehen, ist, wie viel eigentlich vor den Augen entsteht von einem. Also man sieht, wie, was sich entwickelt, was aber auch so Collabs mit Künstlerinnen und so weiter. Und so. Ich finde, es ist extrem interessant und es ist extrem kreativ und spannend und ein riesiger Mehrwert, wo man eigentlich, ich finde, es ist, aber es geht über den reinen Sport aus. Es passiert extrem viel und das, ich finde, das macht sich gegenseitig interessant.
1: Also als konkretes Beispiel haben wir zum Beispiel eine Künstlerin von England in der ersten Ausgabe gehabt, die wie live Goal zeichnet. Und die Kunstwerke hat man zum Beispiel bei uns im Crowdfunding können gewinnen. Also das ist sehr cool. Ja,
2: es hat wirklich extrem viel. Oder es hat eine Australierin, die selber Fußball macht. Also aus so kleinen Lederstücken, die näht sie zusammen und jeder ist speziell und tut sie auf ihren Reisen zusammenstellen. Oder eben, es hat in Frankreich jetzt zum Beispiel auch viele Illustratorinnen, die für Frauenfußball illustrieren und so. Und ich finde, es ist extrem interessant. Es geht eben auch über das Visuelle raus, also, wo man sonst vom Fußball kennt. Also es ist ein anderer Auftritt und ich finde das extrem interessant.
0: Ich habe es jetzt eben mega schön schon beschrieben. Es geht im Frauenfußball und auch in eurem Magazin, in Frau Müller, einerseits natürlich um Fußball, aber andererseits es geht auch um Kultur. Um Kultur, wo der Fußball, der Sport dann so mit sich trägt. Für wer soll das Magazin schlussendlich sein? Wer soll Frau Müller lesen? Ich habe schon gesagt, eben, es soll nicht irgendwie ein Fußball-Nerd-Magazin sein mit Aufstellungen, sondern es hat auch Kultur drin. Es hat übrigens auf der letzten Seite, jetzt in dieser Ausgabe, hat auch Musiktipps drin, wo man kann hören. Ja, wer soll das Magazin lesen und mit welchem Gefühl soll man das Magazin dann vielleicht auch am Schluss, wenn man es gelesen hat, wieder weglegen? Was ist euch da wichtig?
2: Also, ich sage jetzt etwas Schlimmes, aber es ist, eigentlich haben wir schon die Idee, es sollte für alle sein. Und jetzt, für alle kann man kein Magazin machen, das ist uns auch klar. Ich glaube, es geht in erster Linie geht es vor allem wirklich um guten Journalismus. Also irgendwie, ich habe immer das Gefühl gehabt, es ist interessant, wenn ich es gar nicht, zuerst denke ich irgendwie so, interessiert mich das Thema überhaupt und plötzlich habe ich es gelesen. Das ist guter Journalismus, wo man irgendwie sagt, hey, die Geschichte ist so interessant, ich kann sie gar nicht lesen, aber ich habe sie bis zum letzten Moment gelesen. Das heisst, es hat wie unterschiedliche Facetten drin. Das Magazin hat einen Rhythmus, wo aber viele Leute etwas dabei finden und sie sollen auch Spass daran haben. Also sie sollen irgendwie, sie sollen das Lesen denken, oha, das möchte ich eigentlich noch gerne weiterverzählen. Hast du eigentlich gewusst, das ist wichtig? Und nachher soll man es irgendwie weglegen und denken, ah, mal, eigentlich habe ich jetzt Freude daran gehabt.
0: Ja, Familie als Magazin für alle, hast du gesagt, oder eben ein Magazin für guten Journalismus. Und ich würde sagen, das ist für den Moment schon mal ein gutes Schlusswort. Noch nicht das Schlusswort von dieser Sendung, natürlich, aber vielleicht ein gutes Wort, um nochmal ein Stück Musik laufen lassen, bevor wir dann endgültig so in die letzten Minuten von dem «Hey nun» übergehen. Wir werden natürlich nochmal mit den beiden Andreas schwätzen, bevor es dann fertig ist. Und wir werden auch noch zum Schluss dann natürlich den Veranstaltungsfilter hören. Bevor wir das werden machen, lassen wir jetzt mal nochmal ein Stück Musik. Wir hören noch Rebel Girl von The Bikini Kill.

0: Rebel Girl von Bikini Kill ist das gsi. Es ist Viertel ab eins. Wir kommen in die Schlussviertelstunde von dem High Noon, wo Andrea Müller und Andrea Bleicher vom Magazin Frau Müller bei mir zu Gast gsi sind. Wir haben schon ganz viel geredet über euer Magazin, das sich eben rund um Frauenfußball dreht, wo zweimal im Jahr rauskommt und erscheint. Wir haben aber gar noch nicht darüber geredet, wenn jetzt da Leute zugelassen haben, die jetzt gefunden haben, so, hey, das klingt eigentlich mega leise, und das Magazin, das hätte ich mega gern. Kann man Frau Müller am Kiosk gehen kaufen?
1: Nein, das geht leider nicht. Aber wir haben verschiedene Verkaufsstellen in verschiedenen Städten. Also in Winterthur kann man zum Beispiel im Fanshop vom FC Winterthur unser Magazin kaufen. Aber was natürlich am einfachsten ist, man kann einfach auf die Webseite und kann ein Jahresabo lösen. FrauMüller.ch, natürlich.
0: FrauMüller.ch, ja, eine wichtige Adresse. Dort kann man, ich habe die Seite per Zufall offen da von mir. Man kann dort eben natürlich ein Abo kaufen vom Magazin Frau Müller. Man kann aber auch ein Poster posten, man kann Socken posten und man kann auch noch andere lustige Sachen posten. Das habe ich mir eben auch noch müssen krömeln, wo ich das Magazin bestellt habe. Ich habe mir natürlich noch müssen Tattoos posten. Das kann man auch machen bei euch auf der Seite.
2: Ja, das kann man alles auch machen. Und aber das gehört natürlich auch zum ganzer Spass, den wir dran haben, ist natürlich irgendwie auch die Merch. Wir haben jetzt zum Beispiel die Tattoos, die haben wir vom Janis Hablitzl, einem jungen Illustrator aus Schaffhausen. Er hat sich auch bei uns gemeldet und wir haben gefunden, hey, er will etwas machen, was er gesagt hat, was irgendwie Sinn macht. Und dann haben wir irgendwie gefunden, hey, komm, wie wär's denn mit irgendwie so einem Tattoo-Bag? Und dann hat er die illustriert und jetzt kann man die bei uns kaufen. Und findet sie natürlich extrem cool. Und es sollte auch noch mehr geben. Wir haben auch da schon ganz viele Ideen.
0: Ja, all das kann man also kaufen, posten auf der Seite fraumüller.ch. Danke vielmals, Andrea Müller. Danke vielmals, Andrea Bleicher, dass ihr da vorbeigekommen seid, dass ihr einen Ausflug gemacht habt auf Vinti. Da ist Stadtfilterstudio. Schön, geht ihr nachher auch noch beim Fanshop vorbei vom FC Winterthur, wo mittlerweile gerade dort beim Kirchenplatz zu finden ist, also in prominenter Lage. Für alle die, die das vorher verpasst haben, im Fanshop vom FC Winterthur kann man natürlich ganz viele Fanartikel posten vom FCW. So viel, so klar. Aber auch das Frau Müller Magazin kann man direkt dort gehen posten, wenn man jetzt sich das nicht will, online bestellen. Schön, sind noch da gewesen. Und ich wünsche euch noch einen schönen Nachmittag.
2: Hey, danke vielmals. Ja, danke vielmals. Hopp, Vinti.
0: Hopp, FCW. Auch in der Challenge League natürlich. Stimmen wir da am Spiel. Rand. Bevor wir zum Veranstaltungsfilter überkommen und dann nachher die Sendung beschliessen, tun wir aber noch ein Lied laufen lassen, ein letztes Lied von der Playlist, von der Frau Müller Playlist, so heisst sie jetzt bei mir, wo die beiden Andreas mir da Lieder geschickt haben. Wir hören noch zum, ich sage mal, Abschluss The Dead Dance von der Lady Gaga.

0: Der Dead Dance ist das gsi von der Lady Gaga, das der letzte Musikwunsch da von dem High Noon von einer von den beiden, Andrea. Und bevor wir da Schicht im Schacht machen, kommen wir natürlich noch zu unserem letzten Programmpunkt von dieser Sendung. Und das ist, ihr kennt es, ihr wisst es, der Veranstaltungsfilter.
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0: Und heute an diesem Montag haben wir zwei Empfehlungen für euch. Und die Empfehlungen, die sind unweit voneinander, kann man sagen. Aber ich glaube, zeitlich zu näher. Ihr arbeitet nicht beide hintereinander, aber der Reihe nach. Als erstes empfehle ich euch einen Film im Cameo. Und zwar heisst der Film Rose. Und er läuft heute Abend in eben schon besagtem Kino. Und zwar, ich will fast wieder sagen, ist Abpfiff. Ist, wie sagt man, der Film fängt an am 6. am Abend eben im Cameo auf dem Lagerplatz. Wir gehen ein bisschen weiter, führen ein bisschen mehr Richtung Hauptbahnhof auf dem Lagerplatz und wir bleiben aber direkt wieder stehen, und zwar beim Portier. Und wie immer am Montagabend gibt es natürlich im Portier ein Konzert. Es ist die schönste, die herzigste Konzertreihe von Winterthur. Dreht ist natürlich vom Mono Montag und auch heute Abend wird wieder gespielt, leider. Noch nicht draussen, für das ist das Wetter ein bisschen schlecht noch und zu kalt. Dafür aber im kuschelig warmen Portier rein. Dort Abend spielen nämlich heute Abend Heimos und ihr könnt sie sehen, wenn ihr das möchtet. Wie schon gesagt, im Portier und zwar wie immer den Monomontag ab 7:30. Das sind also unsere Empfehlungen für den heutigen Abend, für den Montag, den 18. Mai. Und bevor ich da mein Mikrofon auch abstelle, kann ich euch noch sagen, wie es weitergeht auf Radio Stadtfilter. Nämlich jetzt dann gerade ab 13:30 geht es weiter mit Musik. Agogo Musik, kuratiert von unserer wunderbaren Musikredaktion. Das gibt es bis am 4. Dann gibt es vom 4. bis am 5. ebenfalls Musik, kuratiert von unserer wunderbaren Musikredaktion. Das heisst aber Panoramazug und das heisst, es gibt Musik aus der Schweiz. Dann vom 5. bis am 6. gibt es Ceri Ine, das ist eine Weltempfängersendung auf Albanisch. Und dann heute am 6. am Abend aufgrund von Krankheit leider keine Politur, dafür Musik a Gogo. Bis dann am 7. die Hörprobe, unser hauseigenes Musikmagazin für euch dann zu hören ist. Ja, so geht es weiter da auf dem Sender am Nachmittag bis dann am frühen Abend. Den Rest vom Programm findet ihr wie immer auf stadtfilter.ch. Ich habe noch ein Lied in die Playlist reingeschmuggelt. Und das ist ein Stück von Ikan Hiu. Es ist Walkie Talkie. Und direkt nach dem Stück geht es dann weiter mit Musik a Gogo. Danke fürs Zuhören und wir hören uns bald wieder. Tschüss miteinander.

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1: Hallo und herzlich willkommen zu der heutigen Hörprobe. Ich bin Luana Chill und neben mir hockt
2: Lara. Hallo zusammen.
1: Und sie hat vorher gemeint, wir machen doch heute eine ASMR-Sendung.
2: Ich glaube, wir ziehen es nicht durch. Aber
1: ich glaube, wir ziehen es nicht durch. Nein. Wir machen die Hörprobe wie gehabt. Wir stellen euch ein paar Neuheiten vor, die in letzter Zeit so rausgekommen sind. Ich bin ein bisschen eingerostet. Ich war schon länger irgendwie nicht mehr am Hörprobe machen.
2: Aber wir schaffen das.
1: Wir kommen jetzt alle zusammen wieder da rein. Und wir stellen euch Neuheiten vor. Dann einen Song aus dem Album von der Woche. Dann gibt es den Konzertkalender wie immer am Schluss und dann einen ganz speziellen zweiten Teil heute von der Lara, und zwar...
2: Genau, es gibt mal wieder einen Festival-Check. Biu, biu. Etwas, worauf ihr euch darauf freuen könnt. Soll ich schon verraten?
1: Ja, sag doch, wo du ja, warst.
2: Ich bin in Amsterdam am London Calling Festival. Ja,
1: woop, woop.
2: Da gehört ein bisschen Songs draus. Ja, hört. Bleibt nice. Dran.
1: Also ja, eindeutig dranbleiben. In der zweiten Hälfte der heutigen Hörprobe kriegen wir das zu hören. Und ich glaube, wir starten jetzt aber einfach mal rein mit Neuheiten. Und zwar bleiben wir für den ersten Track gerade mal in der Schweiz. Und zwar handelt es sich dabei um einen neuen Release von Malicious. Malicious hat vor ein, zwei Wochen, am 8.5. nämlich, einen neuen Track released, der heisst «I Like You». I like you. Und ja, es ist ein mega herziger Upbeat-Track. Es geht so ein bisschen um Liebe, einen neuen Crush haben. Und es ist wirklich einfach ein fun, leichter Summer-Track. Ja, ähnelt so ein bisschen. Also ähnelt, ich glaube, schon ein bisschen inspiriert von Olivia Rodrigo und so Chappell Roan. Ja, aber sehr nice für, ja, für etwas aus der Schweiz. I like it. I like you. Okay. Gehen wir rein. Das ist I Like You von Malicious.

0: I like ya for the Malicious aus Basel. Yeah.
1: Ja, mega cute. Cute. Voll eingängig und wirklich Pop-Queen. Yeah.
0: Und absolut Lust, habe ich das Gefühl, macht es einfach zum so mitsingen. Und so ein Konzert, ich habe Malicious jetzt einmal live gesehen. Ja, macht echt Fun. Und yeah. Im August, nein, im Autumn, im Herbst, kommt das Debütalbum raus. Also, es bleibt spannend.
1: Nice, freuen wir uns drauf.
0: Yeah.
1: Ja, ich mache doch gerade weiter. Und zwar würde ich euch gerne All My Friends von der Jane Foster vorstellen. Und zwar ist das von ihrem selber rausgebrachten Debütalbum God Given. Sie hat über 2 Jahre an dem Album geschrieben und verhandelt darin ihre Transition als Transfrau. Jane Foster ist aus Chicago und sie macht Hyperpop und es erinnert schon ein bisschen an Underscores, die ich auch letztens da vorgestellt habe. Die Lyrics sind mega persönlich und neben Identität und Liebe geht es auf dem Album auch so ein bisschen um den Struggle mit Religion. Und Religion wird ja oft gegen Transmenschen instrumentalisiert. Ja, aber zum Schluss hat All My Friends die positive Message, dass meine Friends froh sind, dass es mich gibt und ich mache sie stolz. Und ja, der Song geht auch einfach ab. Aber ich würde sagen, wir hören den mal.
2: Ist das süß.
1: All My Friends von Jane Foster.
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0: All my friends for the Jane Foster aus Chicago.
1: Bow, bow.
0: Yeah, mein
1: Abgang. Yeah, yeah, yeah.
2: So geil.
0: Ja, einfach so ein bisschen, auch so ein bisschen selbstironisch, Hyperpop, aber ich fühle es.
1: Absolut. Good Vibes, kannst du gar nicht anders als
0: yeah.
1: Dazu ein bisschen Headbangen und Grinsen. Sehr nice, sehr nice. Ja, wir kommen jetzt zu einem anderen Type of Genre und Track, und zwar Alternative Rock und ein bisschen Hard Rock. Und zwar handelt es sich dabei um Dead Poets Society aus Boston, aus den US. Sie haben eine neue Single released am 7.5. und die heisst Sinner Systems. Ja, und ich bin gespannt. Ich habe zwar nichts dazu herausgefunden, aber ich hoffe, es gibt ein neues Album. Ihr letztes Album ist im 2024 rausgekommen. Aber sie gehen jetzt auch gerade auf Tour. Und ja, darum, vielleicht wird da was. Wäre sehr, sehr geil. Ja, und der Track ist recht dark, recht heavy. Und das Video dazu ist auch richtig, richtig nice gemacht. Sehr cinematic. Und auch, sie sagen auch so ein bisschen, der Song soll ein bisschen cinematic überkommen. Mit so vom Text her, aber auch so den Vibe-Changes und den Melodien, die sie drin haben und so. Ja, es ist jedenfalls sehr interesting und

0: Dead Poets Society mit Sinner Systems. Ja, Badum Badam. Ich finde den Song richtig geil. Ja, ich finde den Breakdown so richtig geil und so.
1: Mega. Die Bridge ist auch geil mit den Sins und so.
0: So schön.
1: Aber wir können im Studio das Video schauen.
0: Yes, wichtig.
1: Ich würde sagen, ziehen es euch auch rein. Der Bassist ist mein Vorbild.
0: Ja, nein, ist ein tolles Video. Ich glaube, es muss auch richtig awkward, aber auch lustig sein, um das zu filmen.
1: Mhm.
0: Yeah.
1: Irgendwie habe ich das Gefühl gehabt, es würde besser passen, wenn es dunkel wäre im Video. Mhm. Weißt du, ich meine, so eher so Nacht, weil es ist jetzt so mega hell. Mhm. Aber ist auch gut so.
0: Aber vielleicht auch geil, wegen dem Kontrast eben so.
1: Ja, stimmt.
0: Dazu, dass es so dark und heavy ist, dass das Video dann so hell ist.
1: Stimmt.
0: Macht euch eure eigene Meinung daraus, wenn ihr es schaut.
1: Schreibt sie Kommentare. ich mache doch gerade nochmal eine Neuheit. Und zwar stelle ich euch Mosh Fagien von Mad Honey vor. Das ist vom Album Bridge Over Cumberland, wo am 15. Mai rausgekommen ist. Mad Honey, die kommen aus Oklahoma und sind beim Label Deathwish Incorporated und Sunday Drive Records. Sie machen so ein bisschen Shoegaze, Dream Pop. Ich finde es mega schön, die breite Gitarre und auch der Effekt auf der Stimme am Anfang. Und ich liebe es auch, wie man so lange nicht weiss, so wenn es heavy wird. Aber wenn es dann kommt, dann ist es schön brutal. Und ja. Ja, hören wir rein.
0: Let's go.
1: Morphine von Mad Honey.

0: Ja, Morphegien von Mad Honey war das. Ja, du hast gesagt, es macht dich nervös.
1: Ja, es genau so. Also mega schön schlussendlich, aber so langsame Songs. Und das ist auch eine Diskussion, die ich immer wieder an mit dem Omar.
0: Ja.
1: Oder jedenfalls, ja. Genau, es macht mich recht nervös, aber I like it. Und eben, du bist dann so fokussiert trotzdem drauf, weil du wartest einfach, dass was passiert. Oder eben so, du versuchst wie so zu checken und zu mitkommen.
0: Mhm.
1: Und sowieso, ja.
0: Man muss aufmerksam.
1: Sehr aufmerksam
0: sein. Put on your listening ears.
1: Und das ist ja mega schön. Also, mhm. Ja. Nein, I liked it a lot. Und auch der hard part.
0: Sehr schön.
1: Yes.
0: Und eben, dass man nicht, man weiss nicht, wann er kommt und dort... Einmal denkt man so, oh, dann doch nicht.
1: Mitten in die Fresse.
0: Ja.
1: Geil. Ja, das waren unsere vier Neuheiten und jetzt geht es weiter mit dem Album der Woche.

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1: Das New Jazz Duo Samson Phillips aus Zürich probiert uns mit ihrem Debütalbum zum Tanzen zu bringen. Nämlich kombinieren Samuel Schassmann und Philipp Buchholz zeitgenössischen Jazz mit Drum and Bass, Jungle oder Ambient und versuchen so, Jazzmusik in die Ausgangsszene zu bringen. Aufgenommen haben die beiden das Album in kompletter kreativer Autonomie. Statt sich in ein klassisches Studio-Setting zurückzuziehen, haben sie im eigenen Proberaum in Sessions von bis zu 16 Stunden am Stück aufgenommen. Das Resultat ist eine immersive Reise, die uns durch wechselnde Taktarten und atmosphärische Zwischenspiele in eine Welt eintauchen lässt, wo man so schnell nicht wieder will verlassen. Das Album der Woche hat Lara Fuchs ausgewählt und wir hören heute das Stück, ich weiss eigentlich gesagt nicht genau, wie das sagen, aber Young Lee.

0: neue Album. Yeah, nice. Interessant.
1: Ja. Wir haben getanzt.
0: Wir haben getanzt. We have shaked the body, the mind. Oder? Eieiei.
1: Du Jungle.
0: Ja, und das war es jetzt auch schon gewesen, mit dem ersten Teil von der heutigen Hörprobe. Aber bleibt dran. Jetzt geht es nämlich über in Festival. Wie nennst du es?
1: Check.
0: In Festival Check. Von der Lara. Aus Amsti.
1: Aus Amsti. Ja.
0: Wir, sie fliegt jetzt ganz kurz über und
1: schlecht,
0: schlecht. Enjoy und bis später, wo wir euch noch ein bisschen vorstellen, was die Woche so ein Konzert läuft.
1: Yes.
0: Yes.
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Ich hatte das Wochenende das Privileg, als London Calling Festival in Amsterdam zu gehen. Ja, der Name ist verwirrend. Das Festival ist in Amsterdam und zwar in Paradiso. Das ist ein Venue, das es seit 1968 gibt. Ein altes Kirchengebäude, das zu einem Kultur- und Konzertort geworden ist und eben auch zum Austragungsort vom London Calling Festival. Seit 1992 gilt das Festival als Sprungbrett für Bands aus der UK im europäischen Festland. Daher auch der Name. Und wenn ich euch jetzt sage, es ist richtig beeindruckend, wer dort alles schon Gast war, dann glauben wir das. Da ein paar Beispiele. Blur war 1994 dort. Placebo 1996. Travis 1997. The Libertines 2002, Block Party 2004, Nach etwa 10 Jahren Festival haben sie sich dann entschieden, die Bühne für Bands aus aller Welt zu öffnen. Unter anderem auch Tame Impala, der 2010 gespielt hat, und meine persönlichen Favoriten, Car Seat Headrest, der 2010

0: Bevor wir noch ein bisschen mehr Musik hören, erzähle ich doch mal, was mir weniger gefallen hat am London Calling Festival. Ja, die Venue lässt nicht so ein richtiges Festival-Feeling zu. Ausser der Rauchbereich draussen hat es wie nicht wirklich einen Aufenthaltsbereich, was dazu führt, dass man eher mal noch schnell das Paradiso verlässt und auswählt, so etwas geht essen. Es hat zwar, was ich mega witzig gefunden habe und vorher noch nie gesehen habe, beim Billetkauf schon die Möglichkeit gegeben, sich ein Curry vorzustellen, wo man dann am Samstagmittag hätte essen können. Ein weiterer negativer Punkt, der jetzt nicht unbedingt alle betrifft, aber ja, die Kommunikation vom Festival ist nicht sehr gut. Also ich habe nie eine Antwort bekommen auf meine Anfragen und Instagram ist auch nicht wirklich betreut. Auch am Festival selber hat es nicht wirklich eine Signaletik gehabt. Man hat sich ein bisschen durchfragen, aber es ist ja auch recht überschaubar. Also ist das eigentlich schnell gegangen. Ja, jetzt wieder zurück zu meinen beiden neuen Friends am Festival. Der Rohan hat dann noch unbedingt von The New Eves erzählen. Eine all-female Band aus Brighton.
1: The lead singer, she also plays cello. And another, the band member plays violin. It was a really crazy experience. So they were a folk rock band, basically. And they were young, like, you know, seeing them perform and capture the audience, it was really, really cool, you know.

0: Cow-Song von The New Eves haben wir gerade gehört. Bevor wir zu meinem persönlichen Highlight kommen, will ich noch die positiven Punkte vom Festival betonen. Es hat Schliessfächer, wo man mit dem Handy buchen kann und immer wieder auf- und zuschliessen. Das ist natürlich mega praktisch. Es ist wirklich mega familiär und man kann mit den Artists reden, entweder am Merch-Tisch oder verrussen, wenn man Glück hat. Was ich mega schön gefunden habe, ist, dass es ab 5 Uhr am Freitag und dann auch wieder um 1 Uhr am Samstag viele Leute gehabt hat. Also es ist wirklich ein gut besuchtes Festival und die Leute sind einfach mega entspannt und es wollen einfach alle eine gute Zeit haben. Das ist auch der Noah und dem Rohan aufgefallen.
1: Here you don't see that stardom and fandom. Here there's no walls, there's no boundaries. You can hang out with them like normal people. And I think that's really cool, right? Yeah. That experience you don't get in big festivals or big concerts, actually. Yeah.
2: And they're very appreciative to be here and to be invited to play here. It's amazing. You don't see that in a lot of places.
1: True.
2: No.
0: Mein persönlicher Highlight ist natürlich Hot & Freddy am Samstag um 11 Uhr am Abend gewesen. Ich habe die Band vor ein paar Wochen im Rahmen vom Album von der Woche vorgestellt und ich bin wirklich riesen Fan geworden. Und was kann ich sagen? Sie sind super live und ich hoffe so sehr, dass sie mal noch näher touren oder sogar in die Schweiz kommen. Auch nach der Show sind sie super lieb gewesen und haben sich Zeit genommen für Fotos und Unterschriften. Ich glaube, die werden noch richtig gross. Lassen wir doch gerade nochmal rein, für die, die es nicht mehr im Ohr haben. Da ist Dance the Pain Away von Hot & Freddy.

0: You know, from France to Italy and via Spain, there are at least 5,000 music festivals like this happening that people don't know about. There's one that happens in Italy, there's one that happens in Sahara in Morocco. And I think I prefer those festivals more than the Glastonbury's and Woodstock's, because you know, you actually connect with everybody. Like, you know, you connect with more people and you have more personal experience. And just like closing thought is that while I was watching them play live, you know, we came from now the AI generation, right? We see the AI and everything. I think this is pretty much the last time you're going to see a real experience, you know, in the next 10 years. This is something that we should cherish. This is something we should keep it alive, you know, the real, the human experience of it.
1: Ja, wer sich für KI in der Musik interessiert, sollte unbedingt den einstündigen Deep Dive von der Luana Chill in unserer Radiothek nachhören. Abschließend würde ich sagen, das London Calling Festival ist mega für Leute, die vielleicht nicht so Fan sind vom Campen und im entspannten Rahmen wollen neue Acts entdecken, bevor sie Mainstream werden. Weil wenn man die Geschichte vom Festival anschaut, sind die Chancen gross, dass das passieren könnte.
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1: Ja, und zum Schluss kommen wir noch zu unserem Konzertkalender. Montagabend, heute Abend, ist ja immer Monomontag im Portier und heute spielt dort Heimos. Im Dynamo in Zürich könnt ihr Pharmakon oder ICH schauen. Wir müssen nicht, ob es ich sage, aber
3: ja. Ich glaube, yeah. ICH klingt gut.
1: ICH.
3: Mittwoch, 20.05. geht es weiter im Palace St. Gallen und zwar mit Maria Somerville und Swimming Pool.
1: Am Donnerstag, am 21. Mai im Albani, Sise La Bonga. Oder in unserem befreundeten Radio Rasa in Schaffhausen, Cosmic Vomit und Low Fat Orchestra.
3: Dann am Freitag, 22.05. wieder in Zürich, ist Annie Taylor Plattentaufe im Plaza in Zürich. Stimmt, das habe ich schon gesagt. Und als Support dabei ist Urban Junior. Und ich gehe vorbei, um es zu interviewen. Aber das gehört ihr dann nächste Woche. Dann in im Royal in Baden, in Aarau ist das, ist Odd Beholder Release Show und als Support Marlena Kette. Und ebenfalls der Freitag, 22.05. im Boga F in Zürich, Way Dynamic und Claire My Flair.
1: Dann ist ja das Wochenende Afro-Pfingsten und vom 22. bis am Sonntag, am 24. ist im Salzhaus gibt's Konzerte dazu. Und zwar ist das Afro-Pfingsten-Festival mit Shamila, Queen Omega, die machen so ein Reggae Night. Oder Ibaku und noch ganz viele mehr. Ja, checkt das Programm aus auf ihrer Webseite.
3: Genau, und am Samstag, 23.05. gibt es auch noch in der Gysi was zu besuchen im Innenhof. Und zwar Konzert von Black Static, Rümex und Globulus Ather. Und im Gaswerk gibt es ebenfalls Konzerte am Samstag und zwar Deathfucker und Arafel. Ah ja, das war ja die Woche schon. Ja, das habe ich auch gemeint, jetzt geht es nicht noch weiter. Aber ich möchte euch auch noch auf etwas aufmerksam machen, das nächste Woche stattfindet. Und zwar am Sonntag, 31.05. für ein schönes Sonntagkonzert. Im Dynamo in Zürich ist Slam Dunk Festival mit Boston Manor, Stand Atlantic, Holy Water, Desert Lily und vielen mehr. Also ein schöner Tag, wo was abgeht. Es fährt schon etwa um 2 Uhr am Nachmittag an und hört dann auch gemütlich noch irgendwie gegen die 10 Uhr auf, dass er schön noch eins reinschlafen kann, bevor die Woche wieder anfängt. Aber safe auch ganz, ganz ein nice Tag und nice Konzert. Und ja, jetzt ist es das doch einfach schon.
1: Ja, wir haben es geschafft. Und danke euch ganz vielmals fürs Zuhören.
3: Ja, ich bin die Luana Chill.
1: Ich bin Lara.
3: Habe ich das jetzt weird gesagt? Danke fürs Einschalten und gute Zeit.
1: Bis bald.
3: Tschüss.
1: Tschüss.

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2: Wellens und herzlich willkommen zu der Finta Rock Sendung am 18. Mai 2026. Wir sind AB, Pronomen Sie, Zyklustag 15.
3: Und Martina, Pronomen Sie, Zyklustag 10. Heute, 18.3. Montag im Monat, sind wir live on air von Radio Stadtfilter. Und in einer Woche gehört ihr uns dann nochmal, wenn ihr wollt, auf Radio Lora in Zürich als Wiederholung. An dieser Stelle danke Radio Lora, dass Finta Rock auch dort stattfindet. Heute haben wir zwei Special Guests bei uns und wir starten mal mit der ersten, nämlich Carmen Christa, die bei uns im Studio ist. Und man muss sagen, jetzt Finta Rock, es nimmt schon langsam Dimensionen an. Wir hatten vorhin gerade eine mega lustige Situation. Carmen ist reingekommen und schon ist ein Fan auf sie zugestürmt und hat ein Selfie mit ihr gemacht. Also wie ihr seht, Finta Rock wird langsam VIP.
2: Das war wirklich eine sehr geile Aktion.
3: Wir freuen uns riesig auf das Interview und würden sagen, für die Leute, die Carmen noch nicht kennen und ihre Musik, hören wir gerade den ersten Song, nämlich On the Road.
2: Genau. On the Road von Carmen Christa und nachher fängt das Interview an.
3: Yes.

0: Yeah, das war On the Road von Carmen Cresta. Wir haben Carmen Cresta hier live bei uns beim Radio. Carmen, stell dich doch kurz vor.
1: Ich bin Carmen Cresta, Pronomen sie, Zyklustag 11. Ich spiele Blues, Bluesrock auf Mundart, Romanisch und jetzt neu seit dem Jahr auch auf Englisch.
0: Sehr cool. Und On the Road, wo wir jetzt gerade gehört haben, hast du neu released, oder?
1: Genau, der ist gerade vor einer Woche rausgekommen. Was ist das nicht genau? Entschuldigung.
0: Ja, aber es ist geil. Es ist auch ein voll aktueller Song. Willst du sagen, um was es da geht? Be on the road.
1: Ja, wenn du so nach dem Herzschmerz, wenn du so langsam darüber hinweg bist und du denkst, ja nein, jetzt will ich wieder mal eine Reise machen, den Wind in meinen Haaren spüren und mal wieder so richtig Gas geben. Das ist das Feeling von on the road.
0: Sehr nice, also sehr cooler Song. Und du hast glaube ich auch einen Videoclip, oder ich habe irgendetwas auf Insta gesehen, wo du so on the road laufst und so. Ist das ein Videoclip oder nur ein Teaser auf Insta für den Song?
1: Also Videoclip, das lohnt sich nicht, das kostet viel zu viel. Also wenn, dann machen wir Shortform-Content auf Social Media.
0: Ja, und das ist der Shortform-Content.
1: Genau, ja. Genau.
0: Sehr cool. Ja, wie bist du eigentlich zu Blues gekommen?
1: Ich habe ja angefangen im 2018 Carmen Cresta mit Poprock, weil ich so gemeint habe, ja, das muss man machen, damit man dann einen Haufen Gigs hat, damit man gelost wird. So ein bisschen Mainstream-Appeal. Und dann ist Corona gekommen. Und Corona hat auch etwas Gutes, weil ich mir dann wirklich überlegen, was will ich eigentlich. Und ich will die Musik machen, die ich fühle, und das ist der Blues.
0: Du fühlst das, du lebst darum auch, glaube ich, im Baden, oder? Wegen Blues, oder? Oder nicht?
1: Ja, Blues ist schon... Oder?
0: Ist also, das nicht der Grund, warum du auch dorthin bist?
1: Also ich bin eigentlich wegen der Liebe in Aargau, aber das war okay. So ein super Nebeneffekt. Gewesen,
0: ja.
1: Dass der Bluesstadt Baden mit dem Bluesfestival, dem Bluesclub, wirklich so tolle Events.
0: Ja. Ja. Und ich würde sagen, du hast auch ein Markenzeichen mit deiner Kleidung. Du lebst auch wirklich den Blues.
1: Ja, also ich habe jetzt... angefangen mehr auch Vintage, gehen in Brockis, habe jetzt auch angefangen selber nähen, um so Kleider umnähen und es ist wirklich, es passt alles so voll in das Oldschool, Vintage, der Blues, die Kleider, ja, genau.
0: Sehr cool. Wie ist das eigentlich bei dir, wenn bei dir Songs entstehen? Wie ist der Prozess bei dir? Wie läuft das bei dir ab?
1: Ja, meistens bin ich so auf dem Bett und dann fiedle ich etwas umfiedeln an der Gitarre und dann kommt plötzlich so etwas, ah, mal, das klingt gut, und dann wiederholst du es und wiederholst du es und dann kommst du so in einen meditativen State, meditative Zone rein und dann kommt so die Melodie und dann nachher auch noch der Text.
0: Und du spielst manchmal allein als Solo und manchmal in der Band, oder?
1: Genau, wir sind ein Akustik-Trio. Der Stefan, mein bester Freund, spielt den Bass und dann der Werni ist noch Bluesharper, Mundharmonika auf Deutsch.
0: Und was macht bei dir am meisten Spass, mit der Band oder als Solo zu spielen?
1: Ja, also natürlich, wenn man mit anderen Musik machen kann, ist natürlich schon super cool, wenn man das Feeling hat, zusammen Musik machen und dann mit den Leuten zusammen und man so kann wirklich sagen, hey, heute war wieder mal super gewesen. Ja, dann haben wir jemanden zum darüber reden, weil wenn ich allein auftrete, dann ist es so mein Bruder, der so filmt für Social Media, und dann frage ich ihn, ist es gut gewesen? Ja, mir ist es gut gewesen, ja.
0: Du hast ja noch einen zweiten Song, der auch relativ neu ist, «Oh Woman». Ist der etwa gleich rausgekommen wie «On the Road» oder früher? Weiß ich gar nicht.
1: Ja, der ist... im Februar rausgekommen, das ist eben Part 1. On the Road ist Part 2, wenn man schon darüber hinweg ist. Und «Oh Woman» ist wirklich, eben, ich bin ja aus wegen der Liebe ins Aargau und die ist jetzt nicht mehr nach vielen Jahren und das, ich habe dann wirklich lange den Blues gehabt und das ist wirklich der Blues, «Oh Woman».
0: Super, und ich würde sagen, lassen wir den gleich laufen. Willst du noch etwas sonst noch dazu sagen zu «Oh Woman» oder ist das... deine Story.
1: Für alle,
0: kannst du auch nachher, also wie du willst.
1: Für alle mit Herzschmerz, «Oh Woman».
0: «Oh Woman» von Carmen Cresta.
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0: Das ist «A Woman» von der Carmen Cresta. Du hast ja «On the Road» und «A Woman» sind deine ersten zwei englischen Songs. Ist das richtig?
1: Genau. Es ist, seit dem Jahr ist alles auf Englisch. Ich habe so wirklich einen Cut gebraucht, weil eben, wie vorher schon gesagt, habe ich recht lange den Blues gehabt und ich habe auch im Januar meine Haare geschnitten und bin auf Neuseeland-Reise, weil ich so wirklich «New Year, New Me» wollte.
0: Und «The New You» ist englischer Text. Das ist cool. Du hast vorher auf Schweizerdeutsch gesungen und auch Romanisch, gell?
1: Genau, Schweizerdeutsch und Romanisch.
0: Was fällt dir einfacher, auf Englisch oder Schweizerdeutsch, Romanisch? Oder ist beides etwa gleich? Oder wie würdest du sagen?
1: Ja, Deutsch und Englisch ist etwa gleich. Beim Romanischen brauche ich einmal noch ein bisschen Hilfe, weil so grammatikalisch, es ist voll nicht meine Muttersprache und es ist noch schwierig, weil ja, beim Englischen kannst du dann noch Google Translate, noch, wenn du unsicher bist oder so.
0: Ja.
1: Aber ja, Romanisch brauchst du halt nicht so oft wie Englisch.
0: Ja. Ja, ich finde es cool, dass du auf Englisch machst. Hast wahrscheinlich auch viel mehr Möglichkeiten zum, also Möglichkeiten einfach in anderen Ländern, wie du vorher gesagt hast, mal vielleicht zu London oder so zu spielen. Ist das wahrscheinlich dein Ziel?
1: Ja, das war auch eines der Gründe gewesen, um auf Englisch, weil den Blues kannst du überall spielen, England, Deutschland, Amerika, ja, auf der ganzen Welt, und dann verstehen sie dich auch.
0: Mhm. Ja. Ja, cool. Wo würdest du am liebsten auftreten? Hast du irgendwie so einen Traum, Location, wo unbedingt willst du mal auftreten?
1: Ja, also das ist zwar eher vom Country, aber ich glaube, Blues-Artist spielen dort auch Grand Ole Opry in Nashville. Also allgemein in Nashville wär super, wäre ein Traum zum Auftreten.
0: Hast du vor, zumal einfach mal auf Nashville zu gehen und zum schauen, was passiert? Oder wartest du, bis ein Gig bekommst? Oder hast du schon Pläne?
1: Also zuerst ist mal die Reise durch England geplant, weil Amerika ist so gross. Also ich glaube, ich fange mal in England an, so London über Schottland und dann Irland. So ja. Eine Tour wieder mit dem Camper, so wie ich es in Neuseeland gemacht habe.
0: Ja.
1: Übrigens, ich habe auch noch einen Auftritt in Neuseeland. Das war super cool gewesen, in so einer Bar, ganz spontan. Wirklich Hammer.
0: Ja, cool. Ist das ein Pub gewesen, oder was ist das für eine Bar gewesen?
1: Genau, so ein Pub war und dort hatte so eine Gitarre. Und dann habe ich so mit einem geschwätzt und dann fragte er so, ja, was machst denn du? Und ich so, ja, ich bin Musiker. Und dann sagt er, ja, dann nimm da die Gitarre. Und dann, ja, und dann habe ich können spielen.
0: Voll cool. Geil. Sehr nice. Du hast letztens noch einen neuen Song aufgenommen. Ja, erzähl doch drüber.
1: Ich habe drei neue Songs aufgenommen.
0: Ah, oh, geil.
1: Es kommt dann im September Real Good Lady, so ein bisschen so Rock'n'Roll, Boogie. Und dann im November kommt Limerence. Das ist so ein bisschen, wenn man so eine Obsession hat auf etwas Neues und man ist gar nicht so wirklich in die Person verliebt, sondern mehr in das, was könnte werden. Also. Und dann nächstes Jahr kommt You'll Be Fine.
0: Und wie läuft bei dir so ab, wenn du Musik aufnimmst? Wie ist so der Prozess bei dir?
1: Ja, ich gehe nicht gerne ins Studio. Ich habe so gemerkt, das ist voll nicht so meine Welt. Also es kommt, der Sound-Ingenieur kommt zu uns in die Stube und dann nehmen wir auf, das dritte. Drei Takes meistens und dann geht an einem Stück. Also dann haben wir wirklich das Live-Feeling. Also, kein Sample, kein Autotune, kein KI, nichts. Es ist so wie früher.
0: Cool. Drei Takes ist ziemlich schnell, oder?
1: Ja.
0: Also, ich frage dich, ich weiß es nicht, aber ich glaube, oder?
1: Ja, es ist. Wir haben ja. Sonst, wenn wir auf der Live-Bühne spielen, haben wir ja ein Take. Also, yeah. Es ist so. Ja, wir haben es ja zum Live-Spielen und dann ist es nicht mehr so. Klar will man dann einmal noch einen Zacken besser und noch perfekter, weil es aufgenommen wird. Aber meistens ist es so, wenn man mit dem Mindset geht, hey, ich bin jetzt so wie auf der Bühne und dann spielen wir das durch, dann kommt das schon gut. Und es lebt ja auch von dem, dass es nicht perfekt ist. Der Computer ist perfekt, aber wir Menschen, wir haben einen gewissen Dreck drin.
0: Das ist gut. Das finde ich gut, dass man einfach macht und dass es eben nicht perfekt ist. Weil auf der Bühne ist, ja, würde ich sagen, auch nicht immer perfekt. Also ich meine allgemein, weil es ist live und dann passiert das, was passiert, oder?
1: Ja, aber jetzt halt ja mit dieser ganzen Kai-Geschichte, ja, wo man einfach nur noch ein paar Wörter eingibt und dann spuckt er einen Song aus. Und auch ich als Musiker muss sagen, das klingt ja gut. Ich kann nicht sagen, dass das schlecht ist, es klingt ja gut. Aber es ist einfach nicht Rock'n'Roll.
0: Mhm. Und es ist auch nicht Mensch.
2: Hey, voll, das ist mega ein guter Punkt. Ich glaube, Fehler wird immer so etwas Negatives angesehen oder Unperfektheiten. Aber ich finde, gerade in der Musik ist das manchmal auch mega spannend. Oder aber das, was du dann merkst, hey, da sind Menschen dran, jedes Mal. Also ja, es lebt ja auch ein bisschen von dem. Ich finde das schon krass, dass man eigentlich auch in der Musik immer mehr so Perfektionismus wie verlangt. Also klar, ein Stück weit muss es schon funktionieren, aber...
0: Verlangt also, man das?
2: Ja, so also finde ich schon. Ich mein, schon. Also es gibt ja zum Beispiel grosse Shows, grosse Metal-Shows sind Playbacked, wo das einfach, dass sie können garantieren, dass sie in jeder Stadt, wo sie sind, also das sind wirklich huge Shows, so Welttournee, dass sie quasi wie können garantieren, die 20.000, 30.000 Leute in diesem Stadion, die wollen ja eine Show sehen, dass die, wenn die kommen, ein perfektes Highlight haben. Und ganz viele von diesen grossen Shows hat ja gar nichts mehr mit Sex, Drugs und Rock'n'Roll zu tun, sondern die Leute funktionieren ja einfach. Und das finde ich schon etwas, wo ich persönlich kritisch sehe. Weil ich habe lieber eben, so kleine Bands, so kleine Sachen, wo irgendwie überschaubar ist. Aber wie du sagst, ist eigentlich noch cool. Ich bin euch in der Stube und dann hörst du das auch ein bisschen, wenn das Lied los ist.
1: Ja, also vielleicht hört man ein bisschen von den Kühlschrankgeräuschen. Aber das geil. Ist. Genau. Und einmal hat der Tontechniker einen Husten drin, aber ich weiß nicht, ob der jetzt drauf ist. Aber es wäre ja auch nicht schlimm, weil es ist so. In vielen Takes, auch bei den grossen Künstlern, hat es einmal, ich meine, der Police-Song, während der Aufnahme im Intro geht er aufs. Klavier und dann sagt er noch shit. Und dann, aber es ist immer noch drauf. Es ist immer auf dieser Aufnahme. Ist es drauf?
0: Ja.
1: Auf der, wo im Radio läuft. Also von dem her, ja.
0: Ja, also ich finde es auch cool, wenn es echt ist, wenn es Mensch ist, weil ich finde das KI-Zeug auch nicht cool und wenn es so mega perfekt ist, ist es eigentlich nicht geil. Übrigens, ESC wird ja, ist ja auch Playback, außer Gesang, glaubst
1: du. Ja,
0: die machen eine krasse Show.
1: Ja.
0: Und ja. Aber es ist crazy. Ja, Carmen, du hast noch einen Song mitgebracht von The Beaches. Warum hast du diesen Song gebracht? Hast du irgendeine Connection? Willst du etwas dazu sagen?
1: Ja, das Album von The Beaches, das ist gerade gekommen, also nach meiner Trennung. Und das ist so voll so Query, Anthems von Heartbreak drin. Das ist so eine Band aus Kanada, eine Girlband, vier sympathische Frauen. Und ich dachte, es passt zu Winterrock. Und den Song habe ich auf und ab gelöst. Blame Bread.
0: Cool, dann hören wir rein. The Beaches, Blame Bread.

0: erst, wenn es einen Fehler gibt und so. Und ich finde, das ist mega individuell. Was meinst du, Carmen?
1: Also laut Studie, also ich habe mal so ein Essay, Video-Essay darüber, dass die meisten Leute hören vor allem auf die Melodie, also auf den Gesang und nicht auf den Text, sondern einfach um die Melodie. Deshalb sind auch viele machen so ja, aber genau, du hast ja noch gesagt, Abi, wenn du nicht Musiker bist, dann hörst du die Sachen im Hintergrund, die hört man dann gar nicht. Also so zum Beispiel das Drum und der Bass und die Gitarre, die, ja.
2: Ja, ich würde behaupten, jemand, der sich nicht so interessiert für Drums oder nicht Drummer oder Drummerin ist, ist das egal, sondern hört mehr auf den Gesang und die Gitarre. Drums wird erst dann gehört, wenn etwas falsch gemacht wird.
0: Gewagte Theorie. Ich würde sagen, es ist eine individuelle Präferenz. Also, weil ich zum Beispiel höre immer aufs Schlagzeug.
2: Also. Darum sind wir Friends.
0: Ja. Nein, ich finde es, ich weiß nicht, aber die Musik lebt jetzt auch von dem. Also, manchmal kommt ja ein Instrument oder gibt es so ein Bass-Solo oder so. Also ich glaube, das merkt man ja dann schon.
2: Ja. Was sagen echt unsere Radio-ZuhörerInnen? Ja. Ihr dürft gerne ins Gästebuch schreiben. Es würde uns mega wundern, was eure Gedanken dazu sind. Jo. Ja, Carmen, wir sind schon bald am Ende vom Interview. Und mich nimmt es natürlich Wunder, wo sieht man dich bald? Was sind deine nächsten Gigs?
1: Also am 24.05. am 3., das ist nächsten Sonntag, trete ich auf an der Open Stage am Blues Festival in Baden. Kommen alle und feiern schön, weil dann kann ich eventuell auf der grossen Bühne spielen, nächstes Jahr oder übernächstes Jahr.
0: Geil, geiler Plan.
2: Sehr cool. Hast du sonst noch andere, die schon geplant sind, die auch announcen willst?
1: Ja, einer ist noch nicht offiziell, da muss ich noch wie auf den Veranstalter warten. Wäre aber super cool gewesen, um das zu droppen da. Aber, weil ich finde den Rock, aber ist okay. Und dann im November bin ich in St. Gallen und in Wildhaus. Genau. Ich habe sicher noch einen vergessen, aber das passiert halt so.
2: Man kann dich ja auch auf Insta folgen. Du machst sehr coolen Content. Willst du dazu noch etwas sagen zu deinem Content, den du machst?
1: Also ich poste jetzt jeden Tag, weil der Städtetropfen hüllt den Stein, sagt man so.
0: Ja.
1: Und überall Carmen Kreste Live-Musik auf TikTok, Instagram, Facebook, MX3, überall Carmen Kreste oder carmenkreste.ch.
2: Sehr cool. Und bevor wir zur Verabschiedung kommen, du bist einer von den... Oder du bist jetzt im Radio und eine von der ersten Personen, die ein MMA-Production-Event war am 14. Februar, wo wir ein Jahr Finterrock gefeiert haben. Mir nimmt es jetzt gerade Wunder, so live, wie war der Event gewesen? Weil du bist jetzt da und du bist so Besucherin dort gewesen. Hast du das cool gefunden?
1: Ja, also es war Hammer gewesen. Also wirklich super toll. Die Leute, so geile Stimmung und... Tontechnik war super und das sage ich nicht oft. Und wie alle abgegangen sind und alle das gefeiert haben, das war so toll gewesen. Danke euch vielmals.
2: Sehr cool. Und wenn alle hier noch dranbleiben, hören ihr vielleicht noch mehr von MMA Production. Aber jetzt mal danke vielmals, Carmen, bist du da gewesen. Wir lassen jetzt noch zwei Songs von dir laufen, die auf Deutsch sind. Hamsterrad und In die Berge. Willst du zu diesen Songs noch etwas dazu sagen?
1: Ja, Hamsterrad ist der erste Song 2018, es ist fast nostalgisch. Und in die Berge, ja. Kommen in die Berge und nehmen das Pazifik. Danke vielmals.
2: Danke vielmals, Carmen Kreste.

0: Jo, das ist Carmen Kresta mit den zwei letzten Songs. Danke vielmals fürs Interview.
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2: Yes, welcome back für die, die jetzt gerade einschalten. Das ist Finta Rock, die Sendung Finta, also unsere Finta Rock Sendung. Finta steht für Female, Inter, Non-Binär, Trans und Agender. Und genau für die grossartigen Menschen machen wir Radio, beziehungsweise wir stellen sie hier in unserer Sendung in Fokus stellen und feiern so die Vielfalt der Geschlechter in der Musikszene. Und jemand, der die Anliegen von Finta-Menschen ebenfalls sichtbar und hörbar macht, ist das Frauenstreik-Kollektiv in Winterthur. Der nächste grosse Anlass ist rund in einem Monat. Der Streik am Samstag, hier in Winterthur. Am 5 Uhr am Abend ist auf dem Neumarkt Besammlung. Dann am 5:30 meinte ich, findet eine bewegte Demo statt. Und anschließend ist auf dem Neumarkt eine Bar fest. Es hat nämlich ein paar Infostände. Ich glaube, wieso wie vor 2 Jahren. Mega speziell, das Frauenstreik-Kollektiv. Die haben letztes Jahr Pause gemacht, weil sie wie angesagt haben, aber so einen Streik kann man nicht allein machen. Es ist Arbeit, es ist Aufwand. Und von dort her, wenn ihr das cool findet, kommt gerne vorbei. Und wenn ihr mögt, supportet das, entweder mit eurer Präsenz. Kommt einfach, es ist bewilligt. Könnt auch einfach an die Stand kommen, mit Eis trinken an der Bar. Und wenn ihr mögt, ganz fest helfen, Helping Hands sind ebenfalls sehr willkommen. Genau, und jetzt jemand, der sich auch für Finta-Sachen einsetzt und als Bookerin immer wieder geile Konzerte bucht, yeah, ist Martina!
3: Applaus für Martina! Yeah. Ist komplett im Radio-Stadtfilter today! Yes.
2: Welcome, Martina!
3: Danke, danke! Ja, wir haben ja am 30. Mai haben wir unser ein Konzert, das MMA macht.
2: Ja!
3: Produziert, genau. Ja. Und ich gebe dir das Wort, Martina.
4: Ja, genau. Also am 30. Mai im Gaswerk in Winterthur haben wir 3 Bands, wo Mehrheit Finta-Personen sind, wo auftreten. Und das sind
2: geiles
4: zum Beispiel.
2: Konzept.
4: Genau. Also zum Beispiel sind das Ali Vibes.
3: Yeah!
4: Und, ja. Genau, also zuverlässige HörerInnen von dieser Sendung werdet ihr sicher auch kennen, weil die sind in der Januarsendung, sind die da als GästInnen.
2: Richtig!
4: Genau, und eventuell kennt man sie auch von der Musikfestwoche von letztes Jahr. Sie sind dort nämlich auf der Startrampe auftreten. Genau, und das sind 3 Personen, 3 Finta-Personen, wo es ihrer Musik um Welt, Herz und sonstigen Schmerz geht. Und sie bewegen sich zwischen Spoken Words, Rap, Funk und Punk. Es geht um Gender-Klischees und wie man denen könnte entgegenwirken könnte, um non-binäres Dasein und was das alles für Nebenwirkungen mit sich bringt. Oder einfach auch um Kroketten und wie toll das die sind.
2: Geil.
3: Ja, genau. Nur, ich will noch etwas dazu erwähnen. In der Januarsendung weiss man, warum du jetzt Kroketten erwähnst. That's it.
4: Genau, hört die nochmal, falls ihr den Hook nicht habt.
2: It's behind the scenes.
4: Ja. Hey, ja, und aus dem Grund würde ich sagen, lassen wir doch mal ein Lied laufen von Ihnen.
3: Super, ja.
2: Sehr gute Idee.
3: Wir lassen den Song «Salzstein» laufen von Ali Vibes.

0: Yeah, das war Ali Vibes mit Zaltstein. Und das ist einer der Bands, die am 30. Mai spielt. Wer spielt sonst noch, Martina?
1: Hey, ja, also wir haben auch noch Angry Rabbit können buchen.
2: Yes, endlich geil.
1: Ja, und zwar ist das eine Band, die von zwei Schwestern gegründet worden ist und sie kommen aus dem Rintel, so wie man in St. Gallen sagt. genau, sie machen lauten, dreckigen Garagenrock, Grunge, Punk, also Rabbi, Funny Bunny, Terror.
2: Geil.
1: Ihre Lieder sind unkoppelt, direkt und manchmal ein bisschen für den Arsch, so wie sie ihre letzte Tournee genannt haben. Aber auf jeden Fall haben sie mega viel Power und schnelle Gitarre.
2: Geil!
1: Und ich würde empfehlen, wir lassen auch das Lied von ihnen.
0: Finde ich super.
2: Sehr guter Vorschlag.
0: Wir lassen von Angry Rabbit Shut the Fuck Up laufen.

0: Wie geil, Angry Rabbit mit Shut the Fuck Up, wo auch am 30. Mai im Gaswerk spielt. Und wer ist die dritte Band?
1: Die dritte Band ist French Fries. Yes.
2: French Fries? Wer ist French Fries?
1: Kennen wir die? Hey, das sind so Pommes frites, die kommen,
0: geil.
1: Die kommen frisch aus der Winterthurer Fritteuse. Und zwar ist das ein Duo. Und sie kommen wirklich aus der Fritteuse, nämlich am Morgen um 4 Uhr. Und zwar als fester Bestandteil eines ordentlichen Suff. Das kennt man ja.
2: Aus Winterthur, ja, würde ich sagen.
1: Also auch aus anderen Städten kenne ich das, ehrlich gesagt. Ja, also ihre Musik tönt nach Billy Corgan und Dave Grohl, die betrunken versuchen, Slipknot zu coveren.
2: Geil.
1: Das finde ich schon mal eine sehr gute Beschreibung. ja, sie sind laut, rau, punkig, schnell, außerdem sehr farbenfroh. Und das sieht man auch auf unserem Plakat, das wir hier vom Gaswerk kreiert haben. Und auf ihrer Webseite, die ich sehr empfehlen kann, die ist also sehr, sehr gut gestaltet. Sehr witzig. Ja, wenn wir von ihnen auch das Lied laufen lassen.
0: Hey, unbedingt. Ich würde sagen, wir lassen Distortion laufen.
2: Oh ja, das ist geil.
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0: yeah, French Fries Distortion. Ich freue mich mega auf den 30. Mai.
1: Wow, das wird geil, das wird laut und geil.
2: Ja, also eben, wie Carmen Christa ja vorher gesagt hat, also die Stimmung sei mega toll. Also wow. kommt vorbei.
1: Yes.
2: Tickets könnt ihr auf PC Ticket kaufen. Und die Türöffnung ist um 8:30.
1: Oh, bei uns auf der Insta-Seite ist, glaube ich, der Link an den. Und sonst bei Gaswerk.
0: Oder bei Finta.rocks.
1: Finta.rocks! Genau, dort ist das auch aufgeschaltet.
2: Ja. Ja, und es ist also nach wie vor so, also es ist nicht so, dass wir, dass Männer nicht willkommen wären. Also es ist wirklich für alle.
1: Yes.
2: Alle.
1: Voll geil.
0: Wir wollen einfach Gleichberechtigung und darum sind Mehrheit Finta-Personen auf Stage.
2: Voll. Genau, dass wir die Quote ein bisschen ausgleichen können.
1: Ja, genau. Es ist ein bisschen einseitig im Moment.
0: Und
1: aber es wird auch coole Typen auf der Bühne haben. Also.
2: Sehr. Ja, genau.
1: Voll. Also ich habe das Gefühl, es wird wieder so ein geiler Abend.
0: Voll. Ja. Nice. Ja, machen wir weiter, oder?
2: Ja.
1: Ja, hey, danke für den Besuch.
0: Ja, danke vielmals, Martina.
2: Und
0: ja.
2: Danke noch.
0: Danke, dass du das Booking machst. Voll geil.
1: Genau, noch 11 Mal schlafen.
2: Und 11 Mal schlafen.
1: Also ich hätte gerade gedacht, es sind etwa 12 Tage.
2: Ja, oder? Ja.
1: 12 Mal schlafen, 13 Mal.
2: 30. Mai.
1: Für Schlafen wäre nicht gut. Also 30. Mai.
0: Ja. 80. Nice. So, und als nächstes möchte ich Artist Kian vorstellen. Kian ist aus Vinti und der erste Song, den Kian rausgebracht hat, heisst Queer and Free. Ich finde, das ist ein mega starker Song und ich finde, der ist richtig gut. Ich kenne Kian persönlich, wir machen auch zusammen Musik und es macht mir sehr viel Spass, mit ihm Musik zu machen. Und Kian schreibt übrigens auch Kolumnen über Transition und der queere Alltagswahnsinn. Und ich glaube, der Kian wird sogar an einem anderen Radiosender von Radio Stadtfilter mal die Kolumnen vorlesen. Kian hat auch mal die Lesung in der Gysi. Und ja, ich würde sagen für euch den Song Queer and Free von Kian. Danke, Sian. Kian, ich finde den Song voll geil.
3: Bitte warten Sie einen Moment. Während die zweite Moderatorin einfach jetzt etwas quatscht, probiert die andere die Situation zu retten. Obwohl wir das eigentlich sehr gut vorbereitet haben, scheint es jetzt aber einen technischen Defekt zu haben, denn der SoundCloud Stream muss neu gestartet werden. Oh nein, es kommt wieder dieselbe Fehlermeldung. Loggen Sie sich jetzt nochmal ein. Ja, Passwort stimmt. Nein, Passwort stimmt nicht. Nein! Ein weiterer Lösungsversuch. Die engagierte Moderatorin zu meiner Rechten probiert eine etwas Neues. Sie gibt ein soundcloud.com. Übrigens, wenn ihr daheim Soundcloud habt, Soundcloud, unser Sendungsarchiv ist an der Interruppe. Also, ich würde sagen, es ist wieder Zeit für eine Challenge. Wer ist schneller? AB im Radio oder ihr daheim?
0: So, ich glaube, jetzt funktioniert es. Technische Störung. Jetzt der Song von Kian, Queer and Free. Nein!
4: Jetzt doch nicht.
1: Ja, wirklich.
0: Okay, wir lassen schnell einen anderen Song laufen. Wir müssen schnell das beheben.

0: Jo, das ist der Song gsi, Queer and Free von Kian. Mega geiler Song. Sorry für die Störung. Wir hatten ein Soundcloud-Problem. Aber I love the song.
1: Yes, und wo spielen wir den nächsten Song? Ah, anklicken. Gut, genau. Hey, apropos Vinti. Jetzt bin ich gerade richtig aus dem Konzept. Hey, voll. Also, Kian, vielen Dank für den Song. Ich finde, es ist ein urgeiles Lied. Also, mich empowert das mega. Und meine nächste Band, eben apropos Vinti, wenn ich heute kein Radio gehabt hätte, wäre ich wirklich auf den Lagerplatz in Portier gefahren. Dort ist nämlich heute Monomantik und eine kleine, coole Konzertreihe, wo auch immer wieder Newcomer und eher kleinere Sachen auftreten. Und heute sind Heimos dort, eine 8-köpfige Finta-Truppe, wo alle irgendwie sich in Zürich gefunden haben und wo einfach recht geilen Balkan-Sound machen. Wer also das Tanzbein schwingt, merkt euch, die buchen die am besten an unser nächstes Fest. Wir hören das Lied, das ich dreimal gehört habe, um den Namen richtig aussprechen, aber das jetzt in der ganzen Euphorie völlig vergessen habe. Martina, du kannst ein bisschen Serbisch. Schau, das ist das Licht. Bosnisch.
2: Ich sage Anka Samala.
1: Sehr gut. Vielen Dank für die Einsprache. Hören wir rein.

0: Wow, was hast du da für eine geile Band
1: auch ausgesucht? Auch Partymusik. Die können wir gerade auch noch buchen. An eines von den nächsten MMA-Konzerten. Martina, schreib das auf.
0: Sehr geil. Jetzt, mega Druck machst du hier in der Öffentlichkeit. Das ist schon
1: crazy.
0: Es ist
1: gerade durch mit mir gegangen. Es ist einfach so die Freude von... Hat mich dazu veranlasst, autoritär zu werden. Tut mir leid. Du darfst natürlich noch mitdiskutieren oder sie abwählen. Oder?
0: Ja gut, ich mache jetzt weiter.
1: Du lässt mich nicht mal zum Ort.
0: Nein, du hast nicht mal das Mikrofon eingeschaltet. Martina, willst du noch etwas sagen?
2: Ich habe schon gedacht, mein Mikrofon ist eh nicht eingeschaltet.
1: Nein,
2: also ich bin für mehr Balkansound im Fall im Allgemeinen. Also okay, finde ich eh super.
1: Super, gut.
0: Danke für deinen super. Input.
1: Ja,
2: gern.
0: Also gut, wir machen jetzt weiter. Und zwar ist diese Woche Afro-Pfingsten. Und es gibt wieder mega viel Programm, sehr geiles Programm. Zum Beispiel morgen gibt es einen mega spannenden Vortrag über das Leben als schwarze Person in der Schweiz. Und und am Donnerstag bis Samstag ist der tolle Markt, wo es ganz viel Essen gibt zum Probieren. Und es gibt auch Beer-Tasting. Und am Sonntag ist Afro Sunday, spielt eine mega coole Band aus Südafrika. Die Abkürzung ist BCUC. Mal schauen, ob ich es richtig kann aussprechen kann. Batu Continua Uhuru Consciousness. Ja, und die Band ist in einem Schiffscontainer entstanden worden. Die haben geiler Sound. Ihre Musik verbindet indigener Funk, Elemente aus Hip-Hop, Punk und Rock. Ja, und die Band BCUC thematisiert soziale Ungleichheiten und strukturelle Ungerechtigkeiten. Also, wenn ihr am Afro Sunday nichts vorhabt, ab in Salzhaus.

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1: Yes, so, jetzt da. Ja, danke. Tschüss Martina, ciao. Wie ihr seht, das ist eine Live-Sendung. Also, wie ihr es gehört. Wir sehen es da. Ihr gehört es am Radio. So, nächste Band. Wieder ein Winterbezug. Ihr habt es gehört, am 30. machen wir unser Konzert. Und am 30. ist auch noch ein anderes geiles Konzert, nämlich im Wider. Dort findet die Bamboli Warm-Up-Party statt. Ich würde gerne kommen, aber eben... Hey, wir bei diesem Line-Up, Olly Vibes, Angry Rabbits und French Fries, kann ich da leider nicht weg. Und auf dem Line-Up habe ich aber noch mega geile Band entdeckt. Also jetzt nicht von uns, sondern vom Bambole-Ding dort im Wider. Nämlich Giftstoff. Und sie schreiben, ich habe gelesen über sie, Giftstoff ist schädlich für Faschismus, Sexismus, Homophobie, Staatsmacht, religiöser Fanatismus und Anhäufung von Kapital in den Händen weniger. Das ist eine sehr mal geile Aussage und ich finde, es klingt nach klassischem Punk und das machen sie mit einer mega geilen Finta-Stimme am Mikrofon. Ich habe herausgefunden, das ist die Stimme von der Misch. Vielen Dank, hast du die Band gegründet und sind immer noch aktiv. Ich finde, einfach Punk-Bands haben hure geile Texte. Meistens oft, häufig. Ist sowas auch nicht. Ich glaube, im Mittelalter wären das so die Narren gewesen, weißt, die so die Narrenfreiheit haben, dürfen die Wahrheit radikal aussprechen. Mhm. So ist es. Und so ist es. Also für den einen Teil. Es ist natürlich eine Perspektive. Es gibt viele Perspektiven, viele Ansichten. Wir sind offen für einige, nicht für alle. Ja, müssen wir sonst noch etwas sagen?
3: Wir sind heute offen für Giftstoff.
1: Sehr gut. Lassen wir es laufen. Es kommt Wohlstand und Zivilcourage.

0: Wäre cool, das Giftstoff gewesen. Vielleicht, ich weiß es nicht, wenn das eine Warm-up-Party ist, spielen die dich dann auch am Bambule.
1: Das weiß ich nicht. Keine Ahnung.
0: Also, ich würde jetzt mal das abklären und wenn es so ist, könnte man am 30. zu uns kommen und sie dann am Bambule.
1: Das ist eine gute Idee.
0: 29. das und 1. August dort um ins Bambule. Das ist eine gute Idee. Ja.
1: Gute Idee. Ja, als nächste Band will ich Las Fucking Bitches vorstellen. Das ist eine geile Band aus Mexiko. Die spielen übrigens am Open Air am Bielersee, habe ich gesehen. Am Freitag, 7. August, halb 10 Uhr auf der Hauptbühne. Das ist einfach mega geiler Punkrock. Ja. Ich habe die noch nie live gesehen, habe aber ein paar Videos gesehen. Und wir kennen beide jemanden, der die Band schon mal live gesehen hat.
0: Grüße gehen raus.
1: Und ich habe auch gesehen, die spielen am Rebellion Festival in UK. Und ja, ich finde, lassen wir einfach den geilen Sound laufen, weil das ist einfach geiler Punkrock aus Mexiko. Las Fucking Bitches. Und zwei Songs für euch: Somos und Puercos.

0: Kampagne. Geil, las fucking Bitches mit Samos und Puercos ist das gsi.
1: Definitiv. Eine Überlegung wert, auf Bio zu gehen.
0: Definitiv.
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1: Yes, Finta Rock. Hey, als nächstes habe ich etwas aus der Kategorie «Wenn du denkst, es geht nicht mehr, kommt von irgendwo ein Lichtlein her». Genau, und zwar habe ich eine Band entdeckt, beziehungsweise ich weiß nicht, wie es euch geht, aber ich schaue schon ab und zu eigentlich so SRF und Nachrichten, weil ich es eigentlich grundsätzlich eigentlich wichtig finde, informiert sein und zu schauen, was läuft. Aber mir fällt einfach aus, es kommt mega viel News von Amerika, und ich zum Teil einfach sehr schwierig finde, weil es gibt einfach nur so das Gefühl von Hoffnungslosigkeit. Wirklich zum Teil heftigste Gewalt, wo, und wirklich einfach so schreckliche News, die ich finde, macht dann, also ja, macht einfach auch etwas mit einem. Ich finde, es macht so Angst, es macht Hilflosigkeit, es macht so Erstarrung. Und dann, aber es ist ja dann nicht nur jemand, der über das berichtet, sondern es tun dann alle, einfach alle, eine Perspektive, irgendwie ein Event, ein Anlass immer und immer wieder zeigen. Und das weiss man auch aus der Psychologie, dass wenn man halt einfach wie auch Bilder oder auf Social Media sieht, das Gehirn kann gar nicht unterscheiden, sondern wenn man die ganze Zeit die gleichen Bilder sieht oder nur einfach über das liest, kommt man ja wie in so ein Rabbit Hole rein. Und hat das Gefühl, wow, es geht jetzt irgendwie nur noch um das. Und wegen dem tue ich sehr selektiv mir wirklich in die Nachrichten gönnen, weil ich finde es immer noch wichtig, informiert zu sein, aber ich kann mir das nicht jeden Tag geben. Und etwas, was ich mega spannend finde, ist eben auch Musik, weil ich finde, man vergisst eben mega oft, man sieht ja, das ist ja auch nur ein Teil von dem, was abgeht. Und eine Perspektive und eine Sicht. Und ich finde, was in Amerika aber auch mega spannend ist, ist Musik. Weil mir ist jetzt diverse Mal, habe ich so im Insta-Feed, hat es mir Bands reingespielt. Es gibt, also sie gibt es schon lange, aber es ist einfach jetzt so ein bisschen am Wachsen und man sieht es einfach wie öfters, ist so eine Queery Black Punk Scene. Also wo wirklich einfach Leute, die von den aktuellen Strukturen eigentlich wie, ja, ich weiß gar nicht, ich weiß gar nicht, ich will das gar nicht eigentlich sagen. Es ist einfach, es sind sicher Leute, die jetzt nicht wahrgenommen werden, die best werden, die unterdrückt werden. Und gleichzeitig finde ich, machen die gerade durch Punk-Musik ein wie so ein Sprachrohr, was einfach mega geil ist, was so etwas Selbstermächtigendes hat, was so etwas hat wie eine Bühne. Mich erinnert es also ein bisschen an die Rock'n'Roll-Blues-Sachen früher von so schwarzen Menschen, die ja auch irgendwo so ein bisschen in dieser Community stattgefunden hat. Und ich finde es irgendwie noch spannend zum Zuschauen und einfach auch zum Zeigen, hey, überall, wo es destruktive Machtstrukturen gibt, gibt es auch Widerstand. Und vielleicht ist es ja wirklich so, wie der Typ gesagt hat in Jurassic Park: Das Leben findet immer einen Weg. Ich weiß nicht, ist das auch eine naive Glauben, aber da behalte ich mir mega gern, weil ja, ich finde es einfach crazy, was dort läuft. Ich würde gerne eigentlich, dass wir es gut haben miteinander. Das wäre für uns alle besser. Habe ich das Gefühl. Genau. Und wegen dem habe ich eine geile Band zu mit euch teilen. Und zwar heisst sie Bassy Queen Power Trip. Und das sind, ich meine, die zwei ganz sicher, schwarze Frauen, Finta-Menschen, die einfach geile Punk machen.
0: Geil.
1: Ziehen wir sie rein. Like You Should und Coming With The Strap.
0: Yes.

0: Tamam.
1: Yes, dance. Spassi Queen Power Trip gesehen. Und in England selber findet immer einen Weg.
2: Bin deiner Meinung. Wir haben uns ja auch gefunden.
1: Jawohl.
2: Ja, als nächstes gibt es eine Band, die übrigens auch aus den US ist. Minneapolis, Sick of Sarah heisst die. Das ist eine All-Finta-Band. Die machen so Power-Pop-Punk-Vibe. Ich würde sagen, das ist so Sound zum Mitsingen, Skaten oder einfach auch Shaken. Und der Bandname, also Band Sick of Sarah heisst so, weil die Band ist in einer Wege gewesen und sie haben mit jemandem zusammen gewohnt, mit der Sarah, wo sie sich mega genervt haben und darum heißen sie Sick of Sarah. Und ich habe den Namen, ich weiß auch nicht, wie ich zu dem gekommen bin, aber ich habe den Namen sehr geil gefunden, Sick of Sarah, habe reingelassen und gefunden, ja, das ist eine Band für Finta Rock.
1: Geil.
2: Darum zwei Songs für euch, Kickback und El Paso Blue.

0: Ja, das ist Sick of Sarah mit Kickback und El Paso Blue.
1: Mega geil, aber es muss ja eine krasse Sarah gewesen sein.
0: Ja, schon.
1: Ja, hey, wir sind schon am Schluss und ich habe noch etwas Lustiges gefunden auf Social Media.
0: Was hast du gefunden?
1: Hey, etwas wirklich Lustiges. Und zwar in Hamburg und Lübeck gibt es einen Metal-Chor. Also so wie ein Chor, oder? So klassisch, wo Leute im Kreis stehen und, oder im Halbkreis und dann so singen. Und bei denen, also es gibt, aber, also es gibt Tunes of Darkness, habe ich gefunden, das ist der aus Hamburg und dann Northern Ravens aus Lübeck, das ist der andere. Und die machen irgendwie auch so Sachen zusammen. Und dann, eben, die treffen sich zum Chor, zum Singen, so wie ganz klassisch, aber sie machen einfach, also spielen nur Rock- und Metal-Songs, wo sie dann so akustisch singen. Und ich habe jetzt irgendwie eine geile Idee gefunden und Songs von ihnen habe ich keine gefunden, irgendwie, also die sind da noch nicht so auf Social Media und ich konnte jetzt gerade nicht auf Hamburg reisen, das vor Ort anschauen. Und jetzt habe ich gedacht, ich tue jetzt die, die Idee da auf Winterthur importieren. Ich teile sie jetzt mit allen Zuhörenden. Hört sie zu. Ich sehe da zum Beispiel die Vinti Black Lions und wir würden da auch Leute einladen von denen. Also vor allem die Finta-Menschen, um über das Projekt zu reden. Und ich hatte sogar schon noch eine weitere Idee gehabt. Falls, oder, so ein Chor bräuchte ja dann ein Probelokal. Ich würde sagen, ihr könntet da ungeniert im Gaswerk, im Sekretariat anfragen, ob wir da etwas machen können. Also ich sehe da schon noch Möglichkeiten.
0: Du hast wieder eine Idee.
1: Ja, gell? Und dann hat man da in Vinti auch so einen Metal-Chor. Metal-Rock-Chor.
0: Klingt schon noch geil, muss ich schon sagen.
1: Es wäre doch etwas. Ich könnte natürlich auch einen anderen Namen nehmen. Fühle ich euch frei.
0: Hast du schon Ideen?
1: Ich habe ganz viele Ideen.
0: Ich weiss. Geil.
1: Aber ich möchte auch anderen Raum geben, um kreativ zu sein.
0: Das finde ich super.
1: Gut. Ist ja Bewertung.
0: Ja, wir sind ja schon am Ende von unserer Finta Rock-Sendung.
1: Hey, chaotisch war heute nicht.
0: Sehr chaotisch, technische Panne wieder mal,
1: ja, wieder
0: so
1: mal.
0: Peinlich.
1: Aber die erste in diesem Jahr kann das sein?
0: Das weiss ich gerade nicht. Schon?
1: Also ich habe es einfach gar nicht so peinlich gefunden.
0: Mal!
1: Ich schon. Ist es für dich peinlich?
0: Ja.
1: Gut, ja. Dann haben wir das doch appreciated. Du bist willkommen. Das ist auch ein Gefühl, das da waren.
0: Ja. Aber wir haben sie ja behoben wieder. Okay. Und ja, also cool.
1: Das muss man sagen, du hast gut reagiert.
0: Ja, du auch. Wir sind routiniert.
1: Das können wir.
0: ja, cool sind wir dran geblieben bis zum Schluss. Und danke, dass ihr eingeschaltet habt. Bleibt neugierig, wenn ihr mehr wollt, von uns hören. Besucht unser Sendungsarchiv. Wir sind jeden dritten Montag live bei Radio Stadtfilter. Das nächste Mal am 15. Juni. Und in der Wiederholung sind wir jeden vierten Montag. Das heisst, eine Woche drauf ist bei Radio Lora, also am 25. Mai. Und ja, wir sind Abe und
1: Martina.
0: Und das ist Finta Rock! Radio für mehr Vielfalt, mehr Rock und mehr Sichtbarkeit. Machen's gut und wir wünschen euch eine fantastische Zeit und bis zum nächsten Mal. Und für euch wie immer Respekt von Aretha Franklin.
1: Und Kaffee-Tickets für den 30. Mai.

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1: Ich habe immer das Gefühl, dass wenn ich mich zurückziehe in mein Zimmer und irgendwie ein bisschen schroff bin und ein bisschen in meinem Gamerstuhl verrotte und ich würde jetzt einfach den ganzen Tag Beats machen, dass die Gesellschaft das mega schlecht wahrnimmt. Also bei Mädchen oder jungen Frauen ist es dann so, hey, mach mal etwas aus dir und du kannst doch nicht so wenig auf dein Äußere geben oder du kannst doch nicht jetzt da so verrotten in deinem Zimmer oder so. Und bei Jungs haben das Gefühl, hat man eher das Gefühl, ja, bei Männern haben eben so eine Technik, so eine Begeisterung für das und die muss man einfach ein bisschen in Ruhe lassen und das kommt dann schon. Can you please just stop? Man ist sich auch sehr bewusst, was ich auch irgendwo durch mega charmant finde, dass wir so immer ein Wir sind, auch ein demokratisches Wir und dass man als Dorf muss zu einem Kompromiss kommen und alle müssen irgendwie einverstanden sein und so. Und so den Kopf aus der Menge rausheben ist eher so ein bisschen, mach doch das nicht. Und an dem gibt es wirklich ultra viel Positives. Also es ist mega cool, so eine Kultur vom Kompromiss zu haben. Das ist, ein Kompromiss ist immer unterbewertet, finde ich. Es ist mega coole Kultur vom Zusammenhalt und auch vom Zusammenhalt und vom irgendwo durch Common Sense irgendwie. Es hat mega viel Gutes an dem, aber was es jetzt aus künstlerischer Sicht manchmal und halt auch aus der Sicht von Minderheit, also wenn du natürlich wie keine Chance hast, um dort dazugehören, wegen deiner Sexualität, wegen deiner Herkunft, wegen irgendetwas, dann kann es dir in der Schweiz richtig mies gehen. Aber es gibt viele Leute, die super viele Genres hören und das ist auch voll okay und ich finde das als Künstlerin eh mega geil, weil Musik ist Musik und ich höre auch irgendwie Kraut und Rüben. Aber als, so sagen wir mal, Commitment zu einer Gruppe von Menschen, die zusammen Musik hört und das fast so ein bisschen als Kult macht, wir hören eben diese Musik, so, das scheint heute für mich nicht mehr so wichtig, wie es damals in meiner Jugend war.
0: Willkommen bei Helvetica, der Sendung über Musik aus der Schweiz. Ich bin Adrian Hünicke und in jeder Ausgabe rede ich mit einem Gast aus der Musikszene von hier. Musikerinnen, Veranstalterinnen, Labelleute, Journalistinnen, Menschen, die etwas zu sagen haben. Was uns verbindet, ist eine Frage, die uns durch die nächste Stunde begleitet. Kein klassisches Interview, sondern ein Gespräch auf Augenhöhe. Direkt, ehrlich und neugierig. Schön, bist du dabei. Heute hier bei mir Daniela Weimann, a.k.a. Odd Beholder. Sie ist eine von der, würde sagen, interessantesten und umtriebigsten Künstlerinnen aus der Schweiz. Sie macht seit etwa 10 Jahren Musik. Angefangen hat sie mit einer EP namens Lighting 2016 mit so einem kleinen Hit drauf, Landscape Escape, oder vielleicht ein grösserer Hit. In Schweizer Verhältnis hat sie seitdem 3 Alben rausgegeben und verschiedene EPs, unter anderem auch ein Collab-Album mit dem Long Tall Jefferson zusammen. Mit ihm, mit dem Simon Bohrer, macht sie auch einen Podcast namens Song und So. Der ist ähnlich wie der Podcast hier. Da werden auch Schweizer Musiker und Musikerinnen interviewt. Aber immer ein bisschen mit dem Fokus Songwriting, weil sie und der Long Tall Jefferson zwei begnadete Songwriters sind und interviewt dann Leute aus der Schweizer Musikszene oder redet mit Leuten aus der Schweizer Musikszene zu dem Thema. Ihr neues Album wird Honest Work heissen. Wir reden sicher in der nächsten Stunde auch ein bisschen über das. Sie hat jetzt gerade aktuell ein paar Vorab-Singles dazu veröffentlicht. Und weil ich vorhin gesagt habe, dass sie sehr umtriebig ist, sie ist Co-Founder von Music Declares Emergency Schweiz. Das ist so eine Organisation, die sich für Klimapolitik in der Musikbranche einsetzt. Sie haben zum Beispiel untersucht, wie nachhaltig die Festivalbranche ist. Dann hat sie, glaube ich, noch einen Job bei der Uni und dann ist sie, dann ist sie noch bei Helvetica Rock als gibt es hier Workshops für Helvetica Rocks, glaube ich, zum Producen, dass Frauen können lernen, wie man gut produziert.